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1: Den USA droht im Krieg mit dem Iran eine kritische Waffenknappheit. Die USA scheinen sich im Iran-Krieg massiv verrechnet zu haben. Ihr Verbrauch nicht nur an knapp werdenden Luftabwehrraketen, sondern auch an Tomahawks hat zu einer kritischen Knappheit an wichtigen Waffen geführt. Ein Kommentar von Thomas Röper. Ich habe bereits berichtet, dass den USA demnächst eine massive Knappheit an Luftabwehrraketen droht und dass die USA nicht in der Lage sind, die Produktion kurzfristig hochzufahren. Das gleiche gilt auch für die Tomahawk-Marschflugkörper, von denen die USA bisher 850 auf den Iran abgefeuert haben, wobei die Gesamtbestände der USA vor dem Krieg bei 4000 Tomahawks lagen, die vor allem weltweit auf die Schiffe der US-Marine verteilt sind. Und auch bei den Tomahawks gilt, dass die USA derzeit nur etwa 100 Stück davon pro Jahr produzieren können. Das erklärt die Verärgerung und die fast schon hysterischen Reaktionen von US-Präsident Trump, der die NATO und ihre Mitgliedstaaten inzwischen wüst beschimpft, weil die USA tatsächlich deren Hilfe brauchen, wenn sie den Krieg gegen den Iran nicht in Kürze verlieren wollen. Ein Analyst der TASS hat über den USA drohenden Mangel an Raketen einen informativen Artikel geschrieben, den ich übersetzt habe. Beginn der Übersetzung. Tomahawks kommen wie ein Bumerang zurück. Die USA am Rande einer kritischen Waffenknappheit. Nikolai Gaponenko, promovierter Wirtschaftswissenschaftler und außerordentlicher Professor am Institut für Recht und nationale Sicherheit, darüber, warum der minimale Bestand an Raketen die Handlungsfreiheit der USA einschränken wird und warum das Pentagon seinen Verbündeten keine sofortige Feuerunterstützung wie in den Vorjahren garantieren kann. Die Washington Post berichtete unter Berufung auf Quellen, dass die USA innerhalb von 4 Wochen mehr als 850 Tomahawk-Marschflugkörper auf den Iran abgefeuert haben, die meisten davon in den ersten Tagen der Operation. Der Tomahawk-Marschflugkörper ist die wichtigste präzisionsgelenkte Langstreckenwaffe der US-Marine. Er wird von Zerstörern, Kreuzern und U-Booten ausgestattet und dient zu Erstschlägen gegen Luftverteidigungssysteme, Hauptquartiere, Lager und kritische Infrastruktur. 850 Marschflugkörper sind eine gewaltige Zahl für einen modernen Konflikt mittlerer Intensität. Der Verbrauch einer so großen Menge Munition in relativ kurzer Zeit deutet darauf hin, dass die USA intensive nicht-nukleare Kampagnen durchgeführt haben, um die Verteidigung pro-iranischer Kräfte oder des Iran selbst zu schwächen. Das lässt darauf schließen, dass der Konflikt ein Niveau erreicht hat, das mit großen regionalen Kriegen der Vergangenheit vergleichbar ist und nicht mehr nur aus gezielten Operationen besteht. Zum Vergleich, während der Operation Desert Storm 1991 gegen den Irak verbrauchten die USA über mehrere Monate hinweg etwa 288 Tomahawk-Marschflugkörper. 2011 während der Intervention in Libyen etwa 200 und in den ersten 24 Stunden der Angriffe auf Syrien 2018 wurden 66 Raketen eingesetzt. Leere Lager. Durch das Zusammenwirken zweier Faktoren entsteht ein kritischer Mangel, die Produktionsrate und der erforderliche Reservebestand. Die Produktion von Tomahawk-Marschflugkörpern liegt in Friedenszeiten zwischen einigen Dutzend und etwas über 100 Raketen pro Jahr. US-Militärfabriken werden nicht auf Kriegsbetrieb umgestellt und die Produktionskette erfordert einen langen Fertigungszyklus. Das ist einfache Mathematik. Wenn beispielsweise in 1 bis 2 Monaten eines Konflikts 850 Raketen verbraucht werden und die Fabriken beispielsweise 100 bis 120 pro Jahr produzieren, dauert die Wiederauffüllung dieses Vorrats 7 bis 8,5 Jahre, vorausgesetzt neue Munition wird nicht in anderen Konflikten verschwendet. Bezüglich der Mindestreserve gelten im Pentagon strenge Standards. So muss beispielsweise für den Fall eines unvorhergesehenen größeren Konflikts stets ein bestimmter Prozentsatz an Raketen in Reserve bleiben. Wenn der Verbrauch 850 Raketen übersteigt, fallen die Marine und das US Central Command unter diesen Wert. Das bedeutet erstens, dass die Kommandeure ihre Handlungsfreiheit verlieren. Admiräle auf Flugzeugträgern und im Pentagon können den Abschuss von Tomahawk-Raketen auf Ziele nicht mehr anordnen, da jeder einzelne Abschuss die strategische Reserve untergräbt. Zweitens bedeutet das die Unmöglichkeit der Rotation. Das heißt, wenn eine Flugzeugträgerkampfgruppe, in unserem Fall die USS Gerald R. Ford, ihre Munition verbraucht hat, stehen ihr auf See keine Ersatzraketen zur Verfügung. Die Ankunft eines neuen Flugzeugträgers ohne volle Raketenmagazine mindert seinen Kampfwert. Neue Gewohnheiten. Die USA sind es gewohnt, nach dem Prinzip der Feuerüberlegenheit zu kämpfen, also den Feind mit präzisionsgelenkter Munition zu beschießen, um das Risiko für die Piloten zu minimieren. Der Verbrauch von 850 Tomahawk-Raketen zeigt, dass dieser Ansatz in dem Konflikt mit einem technologisch gerüsteten Gegner zur Erschöpfung des Arsenals geführt hat. In den kommenden Monaten werden die USA, sofern der Kongress keine Notfallmittel für eine beschleunigte Beschaffung bereitstellt, gezwungen sein, Raketen für wirklich wichtige Ziele aufzubewahren. Flugzeuge häufiger aus größerer Entfernung einzusetzen, was aufgrund der Luftverteidigung riskanter ist, und Verbündete zur Kompensation der Feuerkraft zu mobilisieren. Die USA haben ihr Militär auf der Idee aufgebaut, dass teure und intelligente Munition durch schiere Masse den Sieg bringt. Die Situation mit den Tomahawks zeigt, dass die US-amerikanische Industriebasis nicht auf einen langwierigen Konflikt mit einem ebenbürtigen Gegner vorbereitet ist. Sollte der Konflikt länger dauern oder noch höhere Ausgaben erfordern, würden den USA schlichtweg die primären Langstreckenraketen ausgehen, bevor dem Gegner die billigen Drohnen und die im Inland produzierten ballistischen Raketen ausgehen. Die Hände gebunden. Der Antrag des Pentagons auf 200 Milliarden Dollar ist nicht einfach nur ein Ersatz für 850 Raketen, sondern ein Versuch, die Lieferketten wieder in Gang zu bringen. Der Verbrauch von 850 Raketen ist ein Signal. Normalerweise sind solche Bestände für 2 bis 3 Wochen intensiver Kriegsführung ausgelegt. Wenn der Kongress die Mittel nicht schnell bewilligt, wird das Militär gezwungen sein, entweder eine kampfbereite Flotte im Nahen Osten zu unterhalten oder für einen möglichen Konflikt im Pazifik bereit zu bleiben. Die USA können nicht mehr beides gleichzeitig leisten. Die USA haben ihren operativen Bestand an ihrer wichtigsten Langstreckenwaffe in der Region erschöpft. Daher die Konsequenzen: erstens taktisch. Die Kampfgruppen der US-Marine im Konfliktgebiet verfügen entweder nur noch über leere Startrampen oder lediglich über Munition, die hauptsächlich aus Flugabwehrraketen zur Selbstverteidigung besteht. Zweitens, operativ. Jede neue Eskalation erfordert von den USA entweder den Einsatz von Luftstreitkräften, von Stützpunkten in der Region, was aufgrund iranischer Drohnen und ballistischer Raketen riskant ist, oder eine mehrmonatige Pause, um Reserven aus Depots in den USA und Europa zu transferieren. Drittens, strategisch. Das Pentagon kann seinen Verbündeten wie Israel oder Saudi-Arabien nicht mehr die einst verfügbare sofortige Feuerunterstützung garantieren. Das schwächt die US-Abschreckung in der Region, bis die Fabriken ihre Reserven wieder aufgefüllt haben, was Jahre dauern wird. Der Konflikt hat die Unfähigkeit der USA gezeigt, einen groß angelegten Krieg in einer fernen Region zu führen, ohne zuvor eine lange Phase der Wiederbewaffnung einzuplanen. Ende der Übersetzung.
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1: Friedensverhandlungen mit Schokopanzern gegen Neo-Adolf. Antidiplomatie. Im Vorfeld zur heutigen Friedensverhandlung haben Bundeskanzler Merz und Co. erneut das Feindbild Russland beschworen und Putin mit Hitler verglichen. Ein Kommentar von Paul Clement. Am vergangenen Donnerstag verkündete die Pressesprecherin im Weißen Haus, Caroline Leavitt, Donald Trump wolle beim Ukraine-Krieg nicht länger moderieren. Zitat: Der Präsident ist extrem frustriert über beide Seiten dieses Krieges und hat Treffen satt, die nur um des Treffens willen stattfinden. Er will keine weiteren Diskussionen. Er will Taten sehen. Er will, dass dieser Krieg ein Ende hat. Zitat Ende. Auf die Frage, ob Trump einen Vertreter zu den Friedensverhandlungen nach Berlin sende, erwiderte Leavitt, Zitat: Wenn es eine echte Chance gibt, ein Friedensabkommen zu unterzeichnen, wenn wir das Gefühl haben, dass diese Treffen der Zeit der Vereinigten Staaten an diesem Wochenende würdig sind, dann werden wir einen Vertreter entsenden. Zitat Ende. Inzwischen hat Trump gleich zwei Unterhändler in die deutsche Hauptstadt geschickt. Steve Witkoff und Jared Kushner. Aber sieht der US-Präsident dort wirklich echte Chancen für ein Friedensabkommen? Eher vorstellbar wäre, dass die beiden eine Eskalation verhindern sollen. Schließlich berauschen sich deutsche Politiker zunehmend am Bellizismus. Eine Kostprobe gab Bundeskanzler Friedrich Merz vor wenigen Tagen. Auf dem CSU-Parteitag in München erklärte Merz, der russische Staatspräsident sei ein zweiter Hitler und Ex-Bundeskanzlerin Angela Merkel ein Chamberlain-Aufguss. Nein, originell ist dieser Vergleich nicht. Die Mainstream-Medien bemühen ihn fast täglich, aber in der gegenwärtigen Situation ist er brandgefährlich. Denn mit einem Hitler kann man nicht Frieden schließen. Bei ihm verbieten sich Kompromisse oder gar Entgegenkommen. Fassen wir die Argumentation der Rede zusammen. So wie Hitler verfolge Putin den Aufbau eines Imperiums. Wie er das macht? Ganz einfach, indem er frühere Mitgliedstaaten der UdSSR militärisch einkassiert. Genau da zieht Merz die Parallele zum Jahr 1938, dem Jahr, als Hitlers finstere Pläne zur Eroberung Europas sich abzeichneten. So wie inzwischen die Absichten vom bösen Putin. Otto Merz, Zitat: Das war eigentlich das Muster, das wir schon 2014 hätten sehen müssen. Und spätestens seit 2022 wissen wir es, dass es ein Angriffskrieg Russlands gegen die Ukraine ist, gegen Europa ist. Und wenn die Ukraine fällt, dann hört er nicht auf. Und genauso wenig wie 1938 das Sudetenland nicht gereicht hat. Putin hört nicht auf. Und wer heute noch glaubt, dass er damit genug hat, der soll bitte die Strategien, die Papiere, die Reden, die Auftritte von ihm genau analysieren. Zitat Ende. Der feuchte Traum des Kreml-Chefs sei eine, Zitat, Wiederherstellung der alten Sowjetunion, in den Grenzen der alten Sowjetunion, mit einer massiven Gefährdung, auch militärischen Gefährdung der Länder, die früher einmal zu diesem Imperium dazugehört haben. Zitat Ende. Zum Glück blieb diese Parallelisierung nicht unwidersprochen. Der englische Historiker Jeffrey Sachs stellte gegenüber der Berliner Zeitung klar, Zitat, dies ist ein eklatanter Missbrauch der Geschichte, insbesondere da Deutschland, Garantiemacht des Minsker Abkommens, dieses nicht eingehalten hat und sein Versprechen von 1990, die NATO nicht zu erweitern, nicht erfüllt hat. Zitat Ende. Außerdem, wenn klare Beweise für Putins imperiales Projekt existieren, weshalb benennt Merz sie nicht? Wieso zitiert er nicht? Wann haben Präsident Putin oder Außenminister Sergei Lavrov solche Pläne je geäußert? Außerdem hat Merz' Argumentation einen Haken. Wenn Putin ehemalige UdSSR-Staaten erobern will, dann bestünde für Deutschland keine Gefahr. Schließlich gehörte es nie zur Sowjetunion, oder? Die geniale Antwort des Bundeskanzlers: Deutschland befinde sich, Zitat, zwar nicht im Krieg, aber wir leben auch nicht mehr allein im Frieden. Zitat Ende. Das stimmt. Schließlich unterstützen wir die Ukraine durch Waffenlieferungen. Damit wurde die Bundesrepublik Kriegsteilnehmer. So und jetzt wird es wirklich schräg. Aus der selbstverschuldeten Involvierung leitet Merz weitere Verpflichtungen ab. Nämlich, Zitat, der Ukraine weiter Hilfe zukommen zu lassen, Zitat Ende. Durch Aufrechterhaltung der NATO und schnelle Aufrüstung. Mit Milliarden an Steuergeldern zur Reanimierung der sanft entschlafenen Bundeswehr. Natürlich lässt sich solche Propaganda noch toppen. Immerhin gesteht der CDU-Kanzler ein, dass Russland keine unmittelbare Bedrohung darstellt. Dem NATO-Generalsekretär Mark Rutte scheint das zu wenig. Motto: Wenn schon Apokalypse, dann richtig. Folglich lautet seine Prognose, Zitat, wir sind Russlands nächstes Ziel, Zitat Ende. Bei so viel Mobilmachung gegen den neuen Hitler kann der Bundeskanzler natürlich nicht zulassen, dass USA und Ukraine, Zitat, über unsere Köpfe hinweg, Zitat Ende, verhandeln. Am Ende schließen die doch noch Frieden mit Russland. Laut AFP möchte Präsident Selenskyj den US-Vertretern nämlich einen Vorschlag unterbreiten. Das Einfrieren des ukrainischen Frontverlaufs. Wörtlich, Zitat, die gerechteste mögliche Option ist, stehen zu bleiben, wo wir sind. Es handelt sich um einen Waffenstillstand. Die Parteien bleiben auf ihren Stellungen und versuchen anschließend, alle gemeinsamen Probleme auf diplomatischem Wege zu lösen. Ich weiß, dass Russland dies nicht positiv sieht und ich würde mir wünschen, dass die Amerikaner uns in dieser Frage unterstützen. Zitat Ende. Sollte dieser Friedenspakt zustande kommen, dürfte die Zustimmung für milliardenschwere Rüstungsupdates und Wehrpflicht auch hierzulande sinken. Das wäre eine Riesenenttäuschung für Waffenfirmen wie Rheinmetall. Die wittern nämlich Morgenluft, senden künftigen Geschäftspartnern Adventskalender in Form eines Panzers, gefüllt mit Schokolade. Stolz präsentierte der CDU-Bundestagsabgeordnete Henry Schmidt sein Geschenk auf Instagram, natürlich ohne Nennung des Absenders. Bei diesem Post wird klar, Krieg ist ein Spiel für Kinder, aber für Erwachsene ungeeignet.
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2: Das Ende der Meinungsfreiheit in Deutschland. Am 19. Dezember 2025 stimmte der Deutsche Bundesrat mehrheitlich der Verschärfung der internationalen Gesundheitsvorschriften IGV zu. Die Änderungen, die auf Beschlüssen der WHO aus dem Jahr 2024 beruhen, treten 2025 für jene Mitgliedstaaten in Kraft, die ihnen nicht ausdrücklich widersprochen haben. Kritiker sehen darin einen tiefgreifenden Eingriff in nationale Entscheidungsprozesse und warnen vor möglichen Folgen für Grundrechte und den öffentlichen Diskurs in Deutschland. Ein Kommentar von Claudia Töpper. Am Freitag hat der Deutsche Bundesrat innerhalb von 20 Sekunden mehrheitlich die Verschärfung der IGV beschlossen. Von den insgesamt 16 Bundesländern haben lediglich die zwei Bundesländer Brandenburg und Thüringen dagegen gestimmt. Inhalt der Änderungen. Laut der offiziellen Seite der WHO handelt es sich um folgende Änderungen. Zitat: Im Jahr 2024 verabschiedeten die WHO-Mitgliedstaaten auf der 77. Weltgesundheitsversammlung in Genf im Konsens Änderungen. Eine der Neuerungen ist die Einführung einer neuen globalen Alarmstufe, eines sogenannten Pandemienotstands, um eine stärkere internationale Zusammenarbeit auszulösen, wenn sich ein Gesundheitsrisiko über einen gesundheitlichen Notfall von internationaler Tragweite, PHEIC, hinaus verschärft und das Risiko besteht, dass es zu einer Pandemie wird oder bereits eine Pandemie geworden ist, mit weitreichenden Auswirkungen auf die Gesundheitssysteme und erheblichen Störungen der Gesellschaften. Die Änderungen sehen außerdem die Einrichtung nationaler IGV-Behörden durch die Regierungen vor, um die Umsetzung der internationalen Gesundheitsvorschriften zu koordinieren. Darüber hinaus enthalten sie Bestimmungen zur Stärkung des Zugangs zu medizinischen Produkten und zur Finanzierung auf der Grundlage von Gerechtigkeit und Solidarität. Die Stärkung der internationalen Gesundheitsvorschriften stellt ein historisches Bekenntnis dar, künftige Generationen vor den verheerenden Auswirkungen von Epidemien und Pandemien zu schützen, sagte WHO-Generaldirektor Dr. Tedros Adhanom Ghebreyesus. Wir wissen, dass niemand sicher ist, solange nicht alle sicher sind. Die IGV-Änderungen bekräftigen unsere gemeinsame Verantwortung und Solidarität angesichts globaler Gesundheitsrisiken. Neben der geänderten IGV verabschiedeten die Mitgliedstaaten auf der diesjährigen Weltgesundheitsversammlung auch das WHO-Pandemieabkommen und verhandeln derzeit aktiv über einen Anhang zu diesem Abkommen zum Zugang zu Krankheitserregern und zum Vorteilsausgleich. Zitat Ende. Reaktionen und Folgen für die deutsche Bevölkerung. Welche Auswirkungen die Zustimmung für die Menschen in Deutschland hat, erläutert die Rechtsanwältin und Wissenschaftlerin Dr. Beate Sibylle Pfeil im Interview mit dem österreichischen Nachrichtensender auf 1. Sie hatte bereits vor dem Gesundheitsausschuss des Deutschen Bundestags vor der Zustimmung des WHO-Vertrags gewarnt. Wörtlich schätzte sie die Zustimmung wie folgt ein, Zitat: Es handelt sich um einen schwarzen Tag für das Grundgesetz, die Grundrechte und den Rechtsstaat in Deutschland. Es ist zwar nach wie vor so, dass formalrechtlich die Souveränität Deutschlands ebenso wenig aufgehoben wird wie die Souveränität der anderen Mitgliedstaaten, allerdings gibt es durch die WHO ein trojanisches Pferd, das direkt in die deutsche Rechtsordnung hineinwirkt. Eine Expertise kann eine WHO nur dann haben, wenn sie imstande ist, objektiv, unabhängig, evidenzbasiert und sachbezogene Entscheidungen zu treffen. Das ist sie in keiner Weise. Wir alle wissen, dass die WHO unter eklatanten Strukturfehlern leidet. Der allererste ist die Spendenabhängigkeit. Zu über 80% von freiwilligen Spenden, die meisten davon direkt oder indirekt aus der Pharmalobby. Allen voran der Gates-Stiftung. Dann haben wir eine eklatante Intransparenz, was am Ende dazu führt, dass die WHO inzwischen eine fremdgesteuerte Organisation ist, von Interessenkonflikten geprägt, mit der Gefahr von Machtmissbrauch. Und diese WHO kann schon jetzt entscheiden, Gesundheitsnotstände auszurufen, auf der Grundlage Freiheitsbeschränkungen zu empfehlen, die von Staaten einfach blind befolgt werden und unter der Vernachlässigung ihrer eigenen Verfassungen. Und das heißt, wir haben hier schon das trojanische Pferd. Das heißt, das blinde Vertrauen in die Expertise der WHO. Mit der neuen IGV wird sich diese Lage weiter massiv verschärfen und verstärken. Zitat Ende. Welche Änderungen gibt es konkret? Zitat: Wir haben jetzt schon die Möglichkeit, dass der Generaldirektor der WHO eine sogenannte Fake Public Health Emergency of International Concern, PHEIC, ausruft, also einen internationalen Gesundheitsnotstand. Das wurde jetzt ergänzt durch die Möglichkeit, eine pandemische Notlage als Steigerungsform auszurufen. Die ist absolut vage, unbestimmt formuliert. Damit hat der Generaldirektor eine weitere Möglichkeit, noch schneller die Welt in Angst und Schrecken zu versetzen, auch ohne evidenzbasierte Grundlage. Das Zweite ist, der Generaldirektor kann dann auf der Grundlage Empfehlungen erlassen und diese Empfehlungen können neuerdings auch sogenannte relevante Gesundheitsprodukte umfassen, allen voran Medikamente und Impfstoffe. All das auch wieder ohne unabhängige Kontrollinstanz. Damit kann er rein willkürlich solche Dinge den Staaten der Welt nahelegen und die Staaten vollziehen wieder blind. Und mit der pandemischen Notlage ist die direkte Anknüpfung an den künftigen Pandemievertrag erfolgt und gleichzeitig wird der Druck auf die Mitgliedstaaten dadurch erhöht, dass sie ihre behördlichen Kernkapazitäten auf ihre WHO-Verpflichtungen ausrichten müssen. Die WHO hat ergänzend zu diesen Möglichkeiten jenseits der IGV noch einige Hebel in Bewegung gesetzt, indem sie zum Beispiel in Berlin das sogenannte HAP, also Zentrum for Pandemic and Epidemic Intelligence, errichtet hat. Dieses große Pandemiezentrum verwendet das System EOS 2.0. Da werden in Berlin weltweit die offiziell zugänglichen, vielleicht auch die inoffiziellen, Daten überwacht, vor dem Hintergrund, wir brauchen das alles, um das Infektionsgeschehen weiter überwachen zu können. Und am Ende geht's ja auch darum, wie tickt die Weltbevölkerung. Dann haben wir nämlich auch gleich noch einen weiteren Schritt im Hintergrund. Da geht es nämlich um die Bekämpfung sogenannter Fehl- und Desinformation, die jetzt ausdrücklich auch als staatliche Verpflichtung in diese neuen IGV reingeschrieben wurde. Die WHO maßt sich in unvergleichlicher Weise hier ein Wahrheitsmonopol an. Zwei deutsche Gerichte haben dies bereits für rechtmäßig erklärt, indem nämlich ein LinkedIn-Nutzer gesperrt werden durfte, nach der Entscheidung des Berliner Landgerichts und auch des Oberlandesgerichts. Einfach nur mit der Begründung, dass Posts, die sich nicht im Einklang mit den Vorgaben der WHO befinden, legitimerweise gesperrt werden dürfen. Wir haben hier eine komplette Ausschaltung der Idee des freien Wissenschaftsdiskurses. Wir haben hier wirklich eine Lenkung der Informationsflüsse nur noch im Sinne der WHO und der dahinterstehenden Mächte, die eng mit der Pharmaindustrie verbandelt sind. Und dann haben wir eben eine ausdrückliche Verankerung der Möglichkeit, die Produktion von Medikamenten und Impfstoffen weltweit massiv zu erhöhen. Das Ganze verbindet sich mit einem Emergency Use Listing Procedure, EUL, durch das die WHO versucht, auch die Zulassungsbehörden der Welt zu beeinflussen. Dann haben wir in Kombination damit eine sehr beunruhigende Agenda, die nennt sich Digitale Transformations- und Immunisierungsagenda. Da geht es also um Digitalisierung und um eine weitere Verstärkung der Impfung der Weltbevölkerung. Verbunden mit der Impfstoffherstellung ist die sogenannte Gain-of-Function-Forschung, insbesondere wenn es sich um mRNA-Impfstoffe handelt. Das heißt, jede Firma, die diese neuen mRNA-Impfstoffe herstellt, betreibt automatisch auch diese gefährliche Gain-of-Function-Forschung, durch die Viren künstlich gefährlicher gemacht werden. Da verschwimmt der Unterschied zur Biowaffenforschung. Das heißt, am Ende erzeugt die WHO womöglich die Gefahren, die sie vorgibt, bekämpfen zu wollen. Dann haben wir einen dritten ganz wichtigen Punkt. Die WHO betreibt massiv einen ideologischen Umbau vom freiheitlichen Rechtsstaat Richtung autoritär, totalitär, und zwar mit dieser Idee, Fehl- und Desinformationen bekämpfen zu wollen. Mit dieser Idee auch Verhaltenslenkung ganz selbstverständlich betreiben zu wollen, die Weltbevölkerung zum Gehorsam zu bewegen. Auch das ist durch weitere WHO-Dokumente noch zusätzlich belegt und soll auch mit dem neuen Pandemievertrag noch verschärft werden. Dann haben wir gleichzeitig noch eine Doktrin der WHO, die mit Militarisierung in Zusammenhang steht. Und eine ganz, ganz gefährliche Sache bei der WHO ist einfach die schon längst vorhandene Verknüpfung öffentlicher, sprich gesundheitlicher Interessen mit privatem Profit und anderen Interessen. Das ist im Kern freiheitswidrig und rechtsstaatswidrig, weil diese Interessen sind im Zweifel konträr. Und am Ende geht das ganz zu Lasten der Interessen der wirklich öffentlichen Gesundheit und auch der Gesundheit des Einzelnen. Dieser WHO dürfen wir nicht vertrauen. Und anscheinend haben Bundestag und Bundesrat in Deutschland das noch nicht verstanden. Zitat Ende. Das Ende der Meinungsfreiheit. Zitat: Jetzt haben wir die erforderlichen Zustimmungen von Bundestag und Bundesrat. Dann würde dieses deutsche Zustimmungsgesetz verkündet werden und im Bundesgesetzblatt veröffentlicht. Gleichzeitig kann die Bundesregierung damit an die WHO gehen und den offiziell erklärten Widerspruch gegen die IGV zurücknehmen. Damit sind letztlich die IGV durch die Zustimmung in Deutschland in Kraft getreten und gleichzeitig ist auch die völkerrechtliche Verbindlichkeit erzeugt. Das kann jetzt alles relativ schnell gehen, leider. Zitat Ende. Widerstand noch möglich? Zitat: Schritt 1 wird sein, dass wir, Juristen, jetzt in Deutschland beobachten, was sind die nächsten Schritte? Wie wird dieses erste Zustimmungsgesetz zu den IGV dann weiter durch Rechtsakte konkretisiert? Sobald sich aus diesen konkreteren Rechtsakten eine unmittelbare Grundrechtsgefährdung ergibt, müssen wir mit Verfassungsbeschwerden, eventuell auch mit abstrakten Normenkontrollklagen an das Bundesverfassungsgericht gehen. Auch wenn die Chancen noch so gering erscheinen, es ist wichtig, hier jeden rechtlichen Hebel zu bedienen, der uns noch zur Verfügung steht. Das andere ist die politische Ebene. Es muss am Ende darum gehen, einen Austritt aus der WHO anzustreben. Ich sehe dazu keine Alternative mehr. Diese WHO ist komplett von innen heraus kaputt und in den Händen fremder Mächte, die mit Gesundheit nichts mehr zu tun haben und die eigentliche Gesundheit und Leben der Weltbevölkerung bedrohen. Und ansonsten geht es immer wieder um Aufklärung. Zitat Ende. Der Hintergrund. Mithilfe der Fristverlängerung hatte Deutschland im Juli 2025 zunächst gegen die Zustimmung der verschärften IGV gestimmt. Am 9. Oktober 2025 fand dann doch die erste Lesung zum WHO-Pandemievertrag inklusive der IGV-Änderungen statt. Allerdings erst um 22.15 Uhr. Christina Baum, AfD-Mitglied und Mitglied des Deutschen Bundestages, äußerte hierzu die Vermutung, dass die Öffentlichkeit von den Inhalten nichts erfahren soll, denn zuvor hatten viele Kritiker davor gewarnt, den Verschärfungen der WHO-Regelungen zuzustimmen. Auch der Versuch, im Vorfeld die Zustimmung Deutschlands zu den IGV-Änderungen durch eine Verfassungsbeschwerde vor dem Bundesverfassungsgericht in Karlsruhe zu verhindern, scheiterte. Am 7.11.2025 hatte der Deutsche Bundestag den Änderungen der IGV zugestimmt. Kommentar: Dass die WHO mit Tedros Adhanom Ghebreyesus als Generaldirektor von einem Menschen geleitet wird, der in seinem eigenen Herkunftsland wegen Genozid in Äthiopien gesucht wird, macht die WHO nicht gerade vertrauenswürdig. Deutschland hatte im Herbst 2025 gegen die EU-Kontrolle von Messenger-Diensten gestimmt. Diejenigen, die jedoch über die Pläne der WHO Bescheid wussten, konnten bereits da erahnen, dass dieser Kontrollmechanismus dennoch durch die Hintertür mittels der Zustimmung zu den WHO-Plänen in Deutschland Realität werden könnte. dass die Politiker Deutschlands aus der WHO austreten, nachdem sie gerade den Plänen zugestimmt haben, ist mehr als unwahrscheinlich. So hat sich vor 2 Wochen der berüchtigte deutsche Virologe Christian Drosten in der Enquete-Kommission dahingehend freudig geäußert, dass man für künftige Pandemien keine neuen nationalen Kontrollmechanismen benötige, da man ja der WHO angehöre und diese das Geschehen in der Welt während einer Pandemie regeln würde. Im Nachhinein ist diese Äußerung natürlich sehr interessant, denn zu diesem Zeitpunkt hatte der Deutsche Bundesrat den neuen IGV der WHO noch nicht zugestimmt. Die Figuren, die der Öffentlichkeit gezeigt werden, haben somit offensichtlich bereits gewusst, wie die Abstimmung am Freitag im Bundesrat ausgehen würde. Dies lässt einmal mehr darauf schließen, dass es sich nicht um die Ausübung demokratischer Prozesse handelt und schon gar nicht die Rechte der Menschen gewahrt werden sollen. Im besten Fall hat man es mit inkompetenten Entscheidungsträgern zu tun, die sich davor scheuen, wichtige Entscheidungen für andere Menschen treffen zu müssen und froh sind, wenn andere diese Verantwortung tragen. Im schlimmsten Fall hat man es hier jedoch mit weltweit vertretenen Narzissten in der Politik zu tun, die andere Menschen opfern, um sich beweisen zu können, dass sie etwas wert sind, weil es ihre Eltern ihnen in ihrer Kindheit verwehrten. Da es sich bei der letzten Variante also offensichtlich um eine Kompensationsstrategie handelt, stellt sich die Frage, was diese narzisstischen Politiker machen, wenn es niemanden mehr gibt, den sie unterdrücken und quälen können. Denn dann ist ihre Kompensationsstrategie am Ende und sie müssten sich ihren emotionalen Schmerzen stellen. Erfahrungen aus der Psychologie zeigen jedoch, dass narzisstische Menschen dies oft nicht ertragen und eher Suizid begehen würden. Würden mehr Psychologen diesen Zusammenhang öffentlich erklären, würden Menschen vielleicht nicht mehr ihre Retter in der Politik oder in Parteien suchen, sondern bei sich selbst.
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1: Dividendenrekorde trotz Krise. Größte Zuwächse bei Rüstung und Banken. Ein Beitrag von Thomas Trares. Die Deutsche Telekom wartet derzeit mit Rekorden unterschiedlicher Art auf. Der Umsatz legte im vergangenen Jahr um knapp 3% auf rekordhohe 120 Milliarden Euro zu. Die ertragsstarke US-Tochter T-Mobile verzeichnete allein im vierten Quartal einen Zuwachs von 2,4 Millionen Vertragskunden. Und mit 12 Jahren ist kein anderer Chef eines DAX-Konzerns so lange im Amt wie Tim Höttges. Vor allem aber, auf der Hauptversammlung am 1. April haben die Aktionäre eine neue Rekorddividende von 1 Euro je Aktie beschlossen, nach 90 Cent im Vorjahr. 2025 war erneut ein Rekordjahr, sagte Höttges. Unter dem Strich werden nun 4,8 Milliarden Euro an die Aktionäre ausgezahlt. So viel wie noch nie. Damit hat die Deutsche Telekom die Richtung für die Dividendensaison 2026 vorgegeben. Diese begann mit dem Aktionärstreffen des Bonner Konzerns am 1. April und endet am 25. Juni mit dem Pharmadienstleister Quiagen. Insgesamt 36 der 40 DAX-Unternehmen werden in dieser Zeit ihre Hauptversammlung abhalten. Laut der Analyse des Prüfungs- und Beratungsunternehmens EY ist mit einer rekordhohen Ausschüttungssumme von 55,3 Milliarden Euro zu rechnen. Das sind 5,9% mehr als ein Jahr zuvor. 25 DAX-Konzerne zahlen für das vergangene Geschäftsjahr mehr Dividende aus. Bei 10 Unternehmen sinkt die Ausschüttung. Größter Dividendenzahler ist erneut der Versicherungskonzern Allianz mit 6,5 Milliarden Euro, gefolgt von der Deutschen Telekom mit 4,8 Milliarden Euro. Widerspruch zur Wirklichkeit. Dass die Dividendenzahlungen im DAX schon lange in deutlichem Widerspruch zum Zustand der kriselnden deutschen Wirtschaft stehen, daran hat man sich mittlerweile gewöhnt. Zur Begründung wird oft darauf verwiesen, dass sich die DAX-Unternehmen inzwischen vom deutschen Markt abgekoppelt hätten und den Großteil ihrer Umsätze jenseits der Landesgrenzen erzielten. Doch diese Erzählung geht mittlerweile auch nicht mehr auf, denn inzwischen gerät auch das Geschäft auf wichtigen Auslandsmärkten wie den USA und China unter Druck, was sich nun auch in den Konzernbilanzen bemerkbar macht. Aus der EY-Analyse geht nämlich auch hervor, dass die um Sondereffekte bereinigten Konzerngewinne aller DAX-Unternehmen im Jahr 2025 leicht unter Vorjahresniveau lagen. Noch deutlicher zeigt diese Entwicklung eine weitere, Ende März veröffentlichte Studie auf, in der EY die Geschäftsberichte der DAX-Unternehmen ausgewertet hat. Demnach schrumpfte der Gesamtumsatz aller DAX-Konzerne 2025 um 0,6%. Der Gewinn nahm unter dem Strich um 4% ab. Die DAX-Konzerne erwirtschafteten im vergangenen Jahr den niedrigsten Umsatz und den niedrigsten Gewinn seit 2021, heißt es dazu in der Studie. Ähnlich verlief auch der Trend bei den Beschäftigten. Deren Zahl sank im vergangenen Jahr um 0,8% oder 32.000 auf rund 3,95 Millionen. Insgesamt fällt die Bilanz des vergangenen Jahres äußerst bescheiden aus, sagte Henrik Ahlers, Vorsitzender der Geschäftsführung bei EY. Aufsteigerrüstung. Doch zurück zu den Dividenden. Hier hat EY große Unterschiede zwischen den einzelnen Branchen festgestellt. Aufsteiger sind in diesem Jahr vor allem die Rüstungsunternehmen. So verzeichnete der Triebwerkbauer MTU Aero Engines einen Dividendenzuwachs von fast 64% auf 3,60 Euro je Aktie. Den Umsatz steigerte MTU im vergangenen Jahr um 16% auf 8,7 Milliarden Euro. Den bereinigten Nettogewinn um 27% auf 1,35 Milliarden Euro. Beides neue Rekordwerte. Sein Geld verdient das Münchner Unternehmen vor allem mit Antrieben für die zivile Luftfahrt. Auf das Militärgeschäft entfallen dagegen nur 7% der Erlöse. Doch das soll sich nun ändern. Denn MTU hat nun das Kölner Unternehmen Aero Design Works übernommen, das Drohnenantriebe für das Militär herstellt. Aero Design Works wird als potenzieller Lieferant für den Taurus Neo gehandelt, den neuen Marschflugkörper der Bundeswehr. Das zweite im DAX gelistete Rüstungsunternehmen ist der Düsseldorfer Konzern Rheinmetall, einer der größten Profiteure all der Kriege und Krisen. Rheinmetall jedenfalls wird seine Dividende für das vergangene Geschäftsjahr um 42% auf 11,50 Euro je Aktie anheben. Unterfüttert wird dies von einem Umsatzzuwachs von 29% auf 9,9 Milliarden Euro und einem Anstieg des operativen Ergebnisses von 33% auf 1,84 Milliarden Euro. Auch der Auftragsbestand erreichte mit 63,8 Milliarden Euro einen neuen Rekordwert. Ein Jahr zuvor waren es noch 46,9 Milliarden Euro. Und nicht zuletzt hat Rheinmetall im vergangenen Jahr mit 13% auch das stärkste Beschäftigungswachstum aller DAX-Unternehmen gezeigt. Aktuell sind rund 44.000 Menschen bei dem Düsseldorfer Konzern beschäftigt. Aufsteiger Banken. Neben den Rüstungsunternehmen stechen aus der aktuellen Dividendenstatistik auch die Banken als weitere Aufsteiger hervor. So beträgt der Dividendenzuwachs in diesem Jahr bei der Deutschen Bank 47% auf 1 Euro und bei der Commerzbank 69% auf 1,10 Euro. Beide Institute profitierten im vergangenen Geschäftsjahr von den gestiegenen Zinsen. Wobei bei der Commerzbank auch noch der als feindlich eingestufte Übernahmeversuch durch die italienische Bank UniCredit eine Rolle spielt. Mit der stark gestiegenen Dividende will das Institut nämlich auch den Aktienkurs hochhalten, um der UniCredit die Übernahme so schwer wie möglich zu machen. Die Absteiger in der Dividendenstatistik sind dagegen die Autokonzerne. So wollen VW, Mercedes und Co. in diesem Jahr 11 Milliarden Euro an ihre Aktionäre zahlen. Das sind rund 12% weniger als ein Jahr zuvor. Vor allem die Autoindustrie steht unter erheblichem Druck. Sinkende Gewinne, hohe Investitionen in Innovationen und Restrukturierungskosten schlagen sich in deutlich niedrigeren Dividenden nieder, heißt es dazu bei EY. Überdurchschnittlich stark fiel der Dividendenrückgang mit 19% auf 3,50 Euro bei Mercedes-Benz aus. Zudem ist der Sportwagenbauer Porsche nach massiven Gewinnrückgängen und Absatzproblemen im September 2025 sogar ganz aus dem DAX ausgeschieden. Wer profitiert? Doch wer profitiert eigentlich von den nach wie vor hohen Dividendenzahlungen? Laut EY befinden sich mittlerweile 52,6% der DAX-Aktien in ausländischer Hand. Ein Grund hierfür ist der Siegeszug der börsengehandelten Indexfonds, kurz ETFs, wodurch die US-Vermögensverwalter BlackRock und Vanguard inzwischen zu den größten Anteilseignern im DAX aufgestiegen sind. Auf Anleger aus Deutschland entfallen dagegen nur noch gut ein Drittel der DAX-Aktien. Tendenz sinkend. Der übrige Bestand lässt sich regional nicht exakt zuordnen. Laut EY sind ausländischen Anlegern im vergangenen Jahr 26,9 Milliarden Euro zugeflossen, inländischen dagegen nur 21,7 Milliarden Euro. Doch selbst innerhalb der deutschen Bevölkerung kommen diese Ausschüttungen nur einem begrenzten Personenkreis zugute. Laut dem Deutschen Aktieninstitut DAI hielten im Jahresdurchschnitt 2025 hierzulande gut 14,1 Millionen Menschen Aktien, Aktienfonds und/oder ETFs. Gemessen an der Bevölkerung ab 14 Jahren war damit jeder fünfte Bundesbürger am Aktienmarkt engagiert. Zudem ist davon auszugehen, dass selbst innerhalb dieser relativ kleinen Gruppe der Aktienbesitzer der Aktienbestand noch einmal höchst ungleich verteilt ist. Ein Beispiel dafür ist der Autobauer BMW, bei dem fast die Hälfte der Anteilsscheine den Quandt-Erben Susanne Klatten und Stefan Quandt gehört. Das bedeutet, dass von der für dieses Jahr zu erwartenden Ausschüttungssumme von 2,7 Milliarden Euro mehr als 1 Milliarde allein dem Geschwisterpaar zufließt. Keine Rekorde mehr in Sicht. Wie es mit den Dividenden im DAX angesichts der ausgeprägten Schwäche der deutschen Wirtschaft weitergehen wird, ist noch offen. EY jedenfalls geht davon aus, dass es 2027 keine neuen Rekorde mehr geben wird. Gerade einige Industrieunternehmen stecken in einer tiefgreifenden Transformation. Sie müssen neuen Wettbewerbern aus Asien Paroli bieten, ihre Kostenstruktur verbessern und gleichzeitig in neue Produkte und Dienstleistungen investieren. Insgesamt wäre im kommenden Jahr einer Gesamtausschüttung auf dem aktuellen Niveau eine große Überraschung. Die Anleger sollten sich eher auf Rückgänge einstellen, ist in der Studie weiterzulesen.
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1: Nie wieder? Was? Ein Standpunkt von Jochen Mitschka. Ein kurzer Exkurs, warum die Geschichte sich nicht wiederholt, aber immer wieder ähnelt. Wer nie wieder in Suchmaschinen sucht, wird auf alle möglichen Aussagen treffen, in denen aktuelle Politiker und Organisationen behaupten, genau sie vertreten die moralische Verpflichtung aus dieser Erklärung nach der großen Weltkriegskatastrophe. Aber komischerweise nehmen sie es als Rechtfertigung, um genau das wieder zu beginnen, was zur letzten Katastrophe führte. Der ewige Kreislauf. Teile der Welt standen schon viele Mal vor den Trümmern ihrer Zivilisationen und beteuerten nie wieder. Und wir stellten fest, dass der Zweite Weltkrieg nur einer von vielen solchen Ereignissen war. Interessanterweise war es auch in vielen Fällen die Begründung, das darf nicht wieder passieren, mit der man die nächste Katastrophe einleitete. Donald Trump kann sich rühmen, dem Völkerrecht, das durch den Völkermord in Gaza ins Koma gefallen war, den Stecker gezogen zu haben. Nicht, dass das Völkerrecht besonders gesund und kräftig war, es kränkelte schon von Anfang an, stand ganz unter dem Einfluss seiner dominanten Eltern und jedes Mal, wenn es versuchte, sich selbstständig zu machen, wurde es wieder mit Gewalt zur Ordnung gerufen, sodass es schwer verletzt von Misshandlungen bereits vor Gaza im Krankenbett lag. Aber Donald Trump beendete seine Existenz. Die neuen Elemente des Nie wieder. Schauen wir uns an, warum Nie wieder heute ist. Beginnen wir mit dem Unterhemd, dem eigenen Verschulden. Deutschland militarisiert in einem atemberaubenden Maße. Diskussionen über atomare Bewaffnung beginnen und man will die mächtigste Kriegsstreitmacht Europas werden, während Österreich de facto seine Neutralität aufgegeben hat. Europa muss kriegstüchtig, nicht friedenstüchtig werden. Zitat: Erstmals findet die noch bis März dauernde Kriegsübung Quadriga in diesem Jahr nicht mehr als reine Übung, sondern als einsatznahe Operation statt. Dies teilt die Bundeswehr mit. Quadriga wird seit 2024 jährlich durchgeführt. Geprobt wird ein Krieg gegen Russland, für den in diesem Jahr in Deutschland, in Litauen und auf Nord- und Ostsee geübt wird. Mit dem Übergang von fiktivem Übungsszenario zu einsatznaher Operation verlagert die Armee ihre Manöveraktivitäten in Deutschland zugleich zunehmend von den Truppenübungsplätzen in den zivilen Bereich. Dabei kam es schon im vergangenen Jahr zu Verletzten. Erst kürzlich wurden der Zivilbevölkerung anlässlich eines Manövers im öffentlichen Raum Antragsformulare für Ersatzleistungen bei Übungsschäden angeboten. Das Grundgesetz erlaubt militärische Operationen der Armee im Inland nur als Ausnahme, unter anderem im Spannungsfall. Parallel zur Ausweitung der Manöver im Inland findet das Wort Krieg, das man noch vor wenigen Jahren in offiziellen Erklärungen vergeblich suchte, zunehmend Eingang in Äußerungen von Politikern und in die Leitmedien. Ein Krieg gegen Russland ist zum offen diskutierten realen Zukunftsszenario geworden. Zitat Ende. In Gaza findet ein Völkermord statt, der auch durch deutsche und österreichische Politik unterstützt wird, während Israel beginnt, die ethnische Säuberung Palästinas bis in den Süden des Libanon zu tragen. Es zerstört dort systematisch Infrastruktur, Wohnhäuser, vergiftet Felder, vertreibt die Einwohner, bombardiert täglich. Israel und die USA bedrohen den Iran mit einem neuen Angriffskrieg, der diesmal heftiger ausfallen dürfte als der letzte 12-Tage-Krieg gegen das Land, nachdem der Angriff von innen mit Geheimdiensten und Schlägertrupps zu keinem erfolgreichen Regimewechsel führte. In Venezuela griff die USA unprovoziert das Land an, tötete einige hundert Menschen, entführte den Präsidenten und erklärte, dass das Öl nun den USA gehören würde. Schiffe werden entführt und beschlagnahmt, Länder bedroht und mit Zöllen bestraft, welche mit Feinden des Imperiums Handel treiben wollen. Und die Kolonialländer beginnen wieder verstärkt damit, ihnen unliebsame Führer oder potenzielle Führer von Entwicklungsländern zu ermorden, wie gerade vermutlich am Sohn von durch Regime-Change-Krieg ermordeten Präsidenten Libyens Gaddafi vorgemacht und in der Sahelzone zumindest versucht. Wohin wird das führen? Wohin führt Gesetzlosigkeit und die Erklärung, sich an keine Regeln halten zu wollen? Natürlich zu Chaos, Krieg, Not. Das werden auch die reichen arabischen Eliten feststellen, die versuchten, durch Beschwichtigung und Unterwerfung ihre guten Geschäfte nicht zu gefährden. Wenn einmal das Feuer der Revolution entfacht wird, was entsteht, wenn die Demütigungen einfach zu groß werden und die Not den Tod als erleichternde Option erscheinen lässt, wird es zu einem Brand kommen. In immer mehr Ländern werden Terroristen von geheimnisvollen Quellen bewaffnet. Und jeder weiß, dass Geheimdienste meist westlicher Länder dahinter stecken, um sie gegen unliebsame Regierungen einzusetzen. Es werden mit False Flag und hasserzeugenden Nachrichten die Gesellschaften gegen angebliche Feinde gehetzt. In den sogenannten liberalen Demokratien, die Dissens inzwischen drastischer unterdrücken, als sie sogenannten Diktaturen vorwerfen, wird die Meinung verbreitet, die Palästinenser seien es selbst schuld, dass sie seit 1948 ermordet und vertrieben werden. Sie hätten ja einfach verschwinden können. Und dann wird genau diese Denke möglicherweise plötzlich in einigen dieser Länder um sich greifen. Wenn die Mehrheit plötzlich zur Minderheit wird, sich nicht unterordnet und infolgedessen selbst schuld ist, wenn sie ausgelöscht wird? Der große Krieg? Dass es zu einem großen Krieg kommt, der ganze Kontinente in atomare Asche verwandelt, kann bezweifelt werden. Aber wenn Völkerrecht und Menschenrechte offiziell nicht mehr wirksam sind, wird sich auch niemand mehr daran halten. Das heißt, überall, wo ein Gesellschaftssystem Schwächen zeigt, wird es angegriffen werden. Überall werden kleine Kriege entstehen. Lieferketten werden unterbrochen, Exportmärkte zerstört

0: rechtfertigen sie diese? Und so kommen wir zu der Frage, warum die meisten Kriege und Opfer ausgerechnet durch sogenannte Demokratien nach dem Zweiten Weltkrieg verursacht wurden. Tatsache ist, dass ausgerechnet als Diktaturen bezeichnete Länder wie China oder Nordkorea die geringsten Anteile an Entstehungen von Kriegen und Not hatten. Was den Beobachter zu der Auffassung bringen kann, dass es unerheblich sei, ob ein Land diktatorisch oder mit Hilfe einer Demokratie beherrscht wird. Soweit er nicht dem Glauben verfällt, dass die Guten es verhindert hätten. Folgend der These, dass nicht die Regierungsform entscheidet, sondern die Intention der Herrschenden, könnte man zu dem Schluss kommen, dass wichtiger als Demokratie ist, ob die jeweiligen Herrscher das Wohl ihrer Massen im Sinn haben und kein Interesse an der Versklavung anderer Länder, oder ob die jeweils Herrschenden das Interesse einer kleinen Minderheit vertreten und ihrem eigenen Ego folgen. Es sind gerade mal 80 Jahre vergangen, seit die letzte Katastrophe, lassen wir beiseite, wie sie zustande kam und durch ein Nie wieder beendet wurde. Und schon ist alles vergessen, was zu dieser Katastrophe führte. Erstens, dass sich über anderen Völkern stehend fühlen. Zweitens, Aufrüstung. Drittens, Unterdrückung nicht konformer Meinungen. Viertens, Völkermord. Fünftens, Angriffskriege. Das Internet wird es nicht regeln, im Gegenteil. Wie immer wird nach einer wilden Anfangsphase Technik immer im Dienst der Herrschenden sein. In Forum Geopolitica heißt es am Ende eines interessanten Artikels, Zitat, die heutigen technologischen Möglichkeiten bieten dem Staat ein Maß an Kontrolle über seine Bevölkerung wie nie zuvor. Sie bilden die Grundlage für die Manipulation von Menschen als willkommene Voraussetzung für die Manipulation ganzer Gesellschaften mit dem Ziel ihrer Zerstörung im Interesse der Eliten. Vorgänge wie im Iran im Januar 2026 geschehen, sind aus Sicht dieser Eliten die unabdingbare Folge. Zitat Ende. Wann kommt das nächste Nie wieder? Damit es zu einem Nie wieder kommt, muss es zumindest zu einem beschränkten großen Krieg kommen, auch wenn der nicht ganze Nationen zu atomarer Asche werden lässt. Denn nur dann wird sich die nächste Generation durchsetzen und eine Art Nürnberger Prozess führen, um die Vergangenheit, die zu dieser Katastrophe führte, aufzuarbeiten. Erst dann wird es wieder heißen, nie wieder, für die nächsten 80 Jahre.
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1: Iran. Ein Schlüsselstaat Eurasiens. Der wahre Kriegsgrund der USA. Ein Standpunkt von Uwe Froschauer. Geht es den USA im Konflikt mit dem Iran wirklich um Menschenrechte, Demokratie oder die angebliche Gefahr iranischer Atomwaffen? Oder verbirgt sich hinter der moralischen Rhetorik ein wesentlich nüchternes strategisches Kalkül? Ein Blick auf die geopolitische Landkarte legt eine andere Interpretation nahe. Der Iran liegt an einer der wichtigsten Schnittstellen Eurasiens. Zwischen den Energiezentren des Nahen Ostens, den Rohstoffregionen Zentralasiens und den aufstrebenden Wirtschaftsmächten Asiens. Wer diesen Raum kontrolliert oder politisch schwächt, beeinflusst zugleich die Entwicklung eines ganzen Kontinents. Genau deshalb steht der Iran seit Jahrzehnten im Fokus US-amerikanischer Machtpolitik. Nicht Menschenrechte oder Atomprogramme bilden den eigentlichen Kern des Konflikts, sondern die strategische Rolle des Landes als geopolitischer Schlüsselstaat auf dem eurasischen Schachbrett. Das Zusammenwachsen Eurasiens versuchen die USA zur Erhaltung einer unipolaren, von ihnen gesteuerten Weltordnung mit allen denkbaren Mitteln zu verhindern. Helford Mackinder und Spigniew Brzezinski. In geopolitischen Analysen gilt der eurasische Kontinent seit über einem Jahrhundert als das strategische Zentrum der Weltpolitik. Bereits der britische Geograf Helford Mackinder formulierte Anfang des 20. Jahrhunderts die berühmte Heartland-Theorie. Seine zentrale These lautete, dass die Kontrolle über die große Landmasse Eurasiens, insbesondere über die inneren Regionen zwischen Osteuropa und Zentralasien, einen entscheidenden Einfluss auf die globale Machtverteilung haben könne. Wer diese zentrale Landmasse kontrolliere, so Mackinder, könne langfristig eine dominierende Stellung in der Weltpolitik erlangen. Mackinder fasste seine Überlegungen 1904 in einem oft zitierten geopolitischen Leitsatz zusammen. Zitat: Wer Osteuropa beherrscht, kontrolliert das Heartland. Wer das Heartland beherrscht, kontrolliert die Weltinsel. Wer die Weltinsel beherrscht, kontrolliert die Welt. Zitat Ende. Mit der Weltinsel meinte Mackinder die zusammenhängende Landmasse aus Europa, Asien und Afrika. Also den mit Abstand größten geopolitischen Raum der Erde. Auf dieser sogenannten Weltinsel leben heute rund 85% der Weltbevölkerung. Hier befinden sich der Großteil der landwirtschaftlichen Produktionsflächen, ein erheblicher Teil der industriellen Kapazitäten sowie die wichtigsten Energie- und Rohstoffreserven der Welt. Eurasien allein umfasst rund 36% der globalen Landfläche, beherbergt jedoch etwa 70-75% der Weltbevölkerung und erwirtschaftet mehr als 60% des weltweiten Bruttoinlandsprodukts. Aus Mackinders Sicht lag der entscheidende Vorteil des Heartlands darin, dass es im Gegensatz zu den klassischen Seemächten kaum durch Flotten blockiert werden konnte. Wer diese riesige, ressourcenreiche Landmasse kontrollierte und durch Eisenbahnen und später moderne Infrastruktur miteinander verband, hätte langfristig einen strukturellen Machtvorteil gegenüber maritimen Imperien. Diese Überlegungen beeinflussten über Jahrzehnte strategisches Denken im Westen. Besonders deutlich griff der US-amerikanische Sicherheitsberater Spigniew Brzezinski diese Logik nach dem Ende des Kalten Krieges wieder auf. In seinem 1997 erschienenen Buch The Grand Chessboard bezeichnete er Eurasien als das geopolitische Schachbrett, auf dem sich die Zukunft der globalen Machtverhältnisse entscheidet. Brzezinski argumentierte offen, dass die Vereinigten Staaten als erste echte globale Supermacht ein zentrales strategisches Ziel hätten. Das Entstehen einer dominierenden Macht oder eines Machtblocks in Eurasien zu verhindern, der die amerikanische Vormachtstellung in Frage stellen könnte. Für Washington sei es daher entscheidend, die politischen, wirtschaftlichen und militärischen Entwicklungen auf diesem Kontinent dauerhaft zu beeinflussen. In Brzezinskis Analyse liegt der Grund dafür auf der Hand. Eurasien ist nicht nur der bevölkerungsreichste Kontinent, sondern auch der wirtschaftlich dynamischste. Hier befinden sich einige der größten Volkswirtschaften der Welt, darunter China, Indien, Japan, Deutschland und Russland, sowie ein erheblicher Teil der globalen Energie- und Rohstoffreserven, insbesondere im Nahen Osten, in Russland und in Zentralasien. Gleichzeitig verlaufen durch diese Region die wichtigsten Handels- und Transportkorridore zwischen Europa und Asien. Wer diese Räume politisch miteinander verbindet, etwa durch Energieinfrastruktur, Handelsrouten oder transkontinentale Verkehrsnetze, würde langfristig einen wirtschaftlichen und strategischen Block schaffen, der sich der Kontrolle externer Mächte entziehen könnte. Genau diese Entwicklung gilt in Washington seit Jahrzehnten als geopolitisches Albtraum-Szenario. Seit dem Ende des Kalten Krieges sind die USA die führende Macht in einer weitgehend unipolaren Weltordnung. In einer solchen Konstellation verfügen sie über erheblichen Einfluss auf internationale Institutionen, Finanzsysteme, militärische Bündnisse und globale Handelsstrukturen. Sollte jedoch ein stärker integrierter eurasischer Raum entstehen, würde sich das internationale System schrittweise in Richtung einer multipolaren Ordnung entwickeln, in der mehrere große Machtzentren nebeneinander existieren. Vor diesem Hintergrund erscheinen viele Konflikte, Bündnisse und Interventionen der letzten Jahrzehnte in einem anderen Licht. Vom NATO-Vormarsch nach Osteuropa über die Machtkämpfe im Kaukasus bis hin zu den Krisen im Nahen Osten lässt sich ein wiederkehrendes Muster erkennen. Die geopolitischen Schlüsselräume Eurasiens sollen fragmentiert bleiben, während regionale Mächte gegeneinander ausgespielt werden. Schlüsselstaat Iran. In diesem Kontext gewinnt der Iran besondere Bedeutung. Das Land liegt geografisch an einer der wichtigsten Schnittstellen Eurasiens, zwischen dem Nahen Osten, Zentralasien, dem Kaukasus und dem Indischen Ozean. Wer diesen Raum politisch und wirtschaftlich stabil integriert, schafft eine Verbindung zwischen einigen der bedeutendsten Energie- und Handelsräume der Welt. Deshalb gilt der Iran seit Jahrzehnten als einer der zentralen geopolitischen Drehpunkte auf dem eurasischen Schachbrett. Hinzu kommt ein weiterer Faktor: der Zugang zur Straße von Hormus. Diese nur 50 Kilometer breite Meerenge zwischen dem Iran und Oman zählt zu den wichtigsten maritimen Nadelöhren der Weltwirtschaft. Schätzungen zufolge passieren hier täglich rund 20% des globalen Ölhandels sowie ein erheblicher Teil des Flüssiggastransports. Für viele Industriestaaten ist diese Route daher eine der zentralen Lebensadern der Energieversorgung. Der Iran besitzt entlang dieser Passage eine mehrere hundert Kilometer lange Küstenlinie, ein strategischer Vorteil, der ihm erheblichen Einfluss auf eine der sensibelsten Regionen der globalen Energiearchitektur verleiht. Auch die Rohstoffbasis des Landes selbst spielt eine entscheidende Rolle. Der Iran verfügt über die zweitgrößten Erdgasreserven der Welt und zählt bei den Ölreserven zu den fünf größten Staaten. Zusammengenommen handelt es sich um eines der größten Energiepotenziale des Planeten. Würde dieses Potenzial vollständig in internationale Infrastrukturprojekte eingebunden, könnte der Iran zu einem zentralen Energie- und Transitknoten zwischen Russland, Zentralasien, dem Nahen Osten, Europa und Asien werden. Hier überschneiden sich mehrere große Infrastrukturprojekte, die das wirtschaftliche Gewicht Eurasiens weiter verschieben könnten. China betrachtet den Iran als wichtigen Bestandteil seiner neuen Seidenstraße, Belt and Road Initiative, die durch Eisenbahnlinien, Straßen, Häfen und Energieprojekte eine engere wirtschaftliche Verbindung zwischen Ostasien, Zentralasien, dem Nahen Osten und Europa schaffen soll. Auch der sogenannte internationale Nord-Süd-Transportkorridor, der Indien über den Iran und das Kaspische Meer mit Russland und Europa verbinden soll, gewinnt zunehmend an Bedeutung. Dieser Korridor könnte Transportzeiten zwischen Südasien und Europa um mehrere Wochen verkürzen und damit eine ernsthafte Alternative zu klassischen Seewegen darstellen. In geopolitischer Perspektive bedeutet dies, der Iran liegt an einer möglichen Schnittstelle mehrerer eurasischer Integrationsachsen. Zwischen Russland, China, Indien und dem Nahen Osten. Sollte sich diese wirtschaftliche und infrastrukturelle Vernetzung langfristig durchsetzen, würde ein immer enger verflochtener eurasischer Wirtschaftsraum entstehen, der einen Großteil der Weltbevölkerung, der industriellen Kapazitäten und der Rohstoffressourcen in sich vereint. Für eine Seemacht wie die Vereinigten Staaten, deren globale Dominanz historisch stark auf Kontrolle von Handelsrouten, Finanzsystemen und militärischen Bündnissen basiert, stellt diese Entwicklung ein strategisches Risiko dar. Ein stabiler, miteinander verbundener eurasischer Raum könnte langfristig wirtschaftliche und politische Strukturen hervorbringen, die sich der direkten Einflussnahme Washingtons entziehen. Vor diesem Hintergrund wird verständlich, warum der Iran seit Jahrzehnten im Zentrum geopolitischer Spannungen steht. Es geht dabei weniger um regionale Konflikte, beispielsweise zwischen Israel und dem Iran oder das iranische Atomprogramm, sondern um die strategische Frage, welche Mächte künftig die zentralen Verkehrs-, Energie- und Machtachsen Eurasiens prägen werden. Auf dem geopolitischen Schachbrett, von dem Brzezinski sprach, ist der Iran daher weit mehr als ein regionaler Akteur. Er ist ein Schlüssel in der strategischen Architektur des gesamten Kontinents. Vom Schah zum Sanktionsstaat. Warum der Iran seit 1979 geopolitisch isoliert werden soll. Die strategische Bedeutung des Iran erklärt auch, warum das Land seit Jahrzehnten unter massivem politischen und wirtschaftlichem Druck steht. Die heutigen Spannungen zwischen Washington und Teheran begannen nicht erst mit dem iranischen Atomprogramm oder regionalen Konflikten. Ihr Ursprung liegt vielmehr in einem geopolitischen Bruch, der bis ins Jahr 1979 zurückreicht. Bis zur iranischen Revolution war der Iran unter Schah Mohammad Reza Pahlavi einer der engsten Verbündeten der Vereinigten Staaten im Nahen Osten. Das Land fungierte als strategischer Pfeiler der amerikanischen Ordnung in der Region, militärisch, wirtschaftlich und politisch. Mit der Revolution und dem Sturz des Schahs verlor Washington jedoch schlagartig einen zentralen Verbündeten an einer der wichtigsten geopolitischen Schnittstellen Eurasiens. Seit diesem Moment verfolgt die US-Politik gegenüber dem Iran im Kern ein dauerhaftes Ziel: die politische und wirtschaftliche Handlungsfähigkeit des Landes zu begrenzen. Sanktionen, diplomatische Isolation und militärischer Druck sind seit Jahrzehnten zentrale Instrumente dieser Strategie. Kaum ein anderes Land der Welt ist so lange und umfassend mit wirtschaftlichen Strafmaßnahmen belegt worden wie der Iran. Offiziell werden diese Maßnahmen meist mit dem iranischen Atomprogramm, regionalen Konflikten oder Menschenrechtsfragen begründet. Doch im geopolitischen Kontext erscheint die Lage komplexer. Ein wirtschaftlich starkes, politisch unabhängiges Iran könnte eine zentrale Rolle bei der Integration Eurasiens spielen. Als Energieversorger, Transitland und strategischer Verbindungskorridor zwischen mehreren Weltregionen. Die dauerhafte Schwächung des Iran ist weniger als Reaktion auf einzelne politische Konflikte, sondern eher als Teil einer langfristigen geopolitischen Strategie der USA zu sehen. Der Iran im entstehenden multipolaren Eurasien. Während der Westen seit Jahrzehnten versucht, den Iran zu isolieren, verändert sich gleichzeitig das geopolitische Umfeld Eurasiens. Neue Bündnisse, Infrastrukturprojekte und Wirtschaftsnetzwerke entstehen, die zunehmend unabhängig von den traditionellen Machtzentren des Westens funktionieren. In diesem Kontext rückt der Iran erneut in den Mittelpunkt. Das Land ist inzwischen Teil mehrerer Organisationen und Kooperationen, die auf eine stärkere wirtschaftliche und politische Vernetzung Eurasiens abzielen. Dazu gehört unter anderem die BRICS-Staatengruppe, der Iran seit dem 1. Januar 2024 offiziell angehört. Die BRICS-Staaten, ursprünglich Brasilien, Russland, Indien, China und Südafrika, verstehen sich zunehmend als Plattform für die wirtschaftliche und politische Zusammenarbeit großer Schwellenländer. Zusammen repräsentieren sie bereits einen erheblichen Teil der Weltbevölkerung und der globalen Wirtschaftsleistung. Mit der Erweiterung des Bündnisses wächst auch dessen geopolitisches Gewicht. Viele dieser Staaten verfolgen das Ziel, ihre wirtschaftlichen Beziehungen stärker voneinander abhängig zu machen, alternative Finanzsysteme zu entwickeln und den internationalen Handel teilweise unabhängiger vom US-Dollar zu organisieren. Für den Iran eröffnet diese Entwicklung neue Perspektiven. Während westliche Sanktionen den Zugang zu internationalen Märkten stark einschränken, entstehen gleichzeitig alternative wirtschaftliche Netzwerke in Eurasien. Kooperationen mit Russland, China, Indien oder den Staaten Zentralasiens gewinnen dadurch zunehmend an Bedeutung. Vor allem China betrachtet den Iran als wichtigen Baustein seiner langfristigen Infrastrukturstrategie entlang der sogenannten Neuen Seidenstraße. Eisenbahnverbindungen, Energieprojekte und Handelsrouten sollen den asiatischen Kontinent enger miteinander verknüpfen und den Landhandel zwischen Ostasien, Zentralasien, dem Nahen Osten und Europa massiv ausbauen. Damit rückt der Iran erneut in jene geopolitische Rolle, die bereits frühere Strategen beschrieben haben. Als Knotenpunkt zwischen mehreren Macht- und Wirtschaftsregionen Eurasiens. Fazit: Ein Blick auf die geopolitische Entwicklung der letzten 100 Jahre zeigt, wie aktuell die Überlegungen des britischen Geografen Halford Mackinder bis heute geblieben sind. Seine berühmte Heartland-These brachte eine einfache, aber folgenreiche Erkenntnis auf den Punkt. Die Kontrolle über die zentralen Landräume Eurasiens hat entscheidenden Einfluss auf die globale Machtverteilung. Auch ein Jahrhundert später bleibt Eurasien das strategische Zentrum der Weltpolitik. Entsprechend bezeichnete der amerikanische Sicherheitsberater Zbigniew Brzezinski Eurasien als das entscheidende Schachbrett der internationalen Politik. Für die Vereinigten Staaten bestand die zentrale strategische Herausforderung darin, zu verhindern, dass sich auf diesem Kontinent ein Machtblock bildet, der ihre globale Vormachtstellung in Frage stellen könnte. In diesem Zusammenhang gewinnt der Iran seine eigentliche Bedeutung. Das Land liegt an einer der wichtigsten Schnittstellen zwischen Nahost, Zentralasien, Russland und dem Indischen Ozean. Seine Rolle geht damit weit über regionale Konflikte hinaus. Der Iran ist ein geopolitischer Schlüsselstaat in einem Raum, in dem sich die Machtbalance des 21. Jahrhunderts entscheidet. Genau darin liegt der Kern der heutigen Spannungen. Es geht nicht nur um einzelne politische Streitpunkte oder sicherheitspolitische Narrative, sondern um eine größere strategische Frage. Wer prägt künftig die wirtschaftlichen und politischen Verbindungsachsen Eurasiens und damit die Machtordnung der kommenden Jahrzehnte?
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2: Spahns Kehrtwende. Vom Fremdschutzmärchen zur offenen Zulassung der Täuschung. Die Enquete-Kommission erhält die Bestätigung dessen, was Kritiker seit Jahren anmahnen. Spahns Impfstrategie zielte nie auf den Schutz Dritter ab. Stattdessen wurden Bürger unter Angst und Druck zur Impfung gedrängt, während die Regierung Milliarden verschwendete und Grundrechte brach. Ein Standpunkt von Janine Beicht. Jens Spahn, ehemaliger Gesundheitsminister und heute Fraktionsvorsitzender der Union, hat vor der Enquete-Kommission des Bundestags eine Aussage getätigt, die das Fundament der gesamten Corona-Impfpolitik in Trümmer legt. In der Sitzung am 15. Dezember 2025 erklärte er unmissverständlich, dass der Infektionsschutz für Dritte niemals ein Ziel des Impfstoffs gewesen sei. Diese Worte stehen in brutalem Kontrast zu Spahns eigenen Äußerungen aus dem Jahr 2020, als er die Impfung als Mittel zur Unterbrechung von Ansteckungsketten und zur Erreichung von Herdenimmunität pries. Damals betonte er vehement den Schutz anderer Personen als zentrales Argument für eine Massenimpfung. Spahns frühere Aussagen dienten als Rechtfertigung für weitreichende Grundrechtseinschränkungen, darunter die 2G-Regeln, die Millionen Ungeimpfte aus dem öffentlichen Leben ausschlossen. Die offizielle Begründung lautete stets, Geimpfte könnten andere nicht anstecken, Ungeimpfte hingegen schon. Im Zusammenhang mit den sogenannten Impfstoffen beschwor er wiederholt die Herdenimmunität gegen das Coronavirus. Zitat: Herdenimmunität wird immer erreicht, die Frage ist ja nur wie, ob durch Impfung oder Ansteckung. Die Impfung ist definitiv der sichere Weg dorthin. Zitat Ende, Jens Spahn, Spiegel. Spahns aktuelle Behauptung, ein Fremdschutz sei nie Ziel der Impfkampagne gewesen, wirkt rückblickend wie eine unfreiwillige Selbstentlarvung. Sie legt nicht nur den politischen Machtanspruch frei, der sich ohne tragfähige medizinische Evidenz durchsetzte, sondern zerlegt zugleich das gesamte Narrativ, mit dem diese Maßnahmen der Öffentlichkeit als alternativlos verkauft wurden. Die Lüge als Herrschaftsinstrument. Die Behauptung eines Fremdschutzes war kein Versehen, sondern kalkulierter moralischer Druck. Politiker und Medien wiederholten gebetsmühlenartig die Parole, wir schützen uns und andere, um Impfskeptiker als egoistische Gefährder zu brandmarken. Dieser Psychoterror machte zahllose Bürger gefügig, die sich gegen ihre Überzeugung impfen ließen. Pfizer hatte bereits im Zulassungsantrag klargestellt, dass Fremdschutz keine Rolle spielte. Die Zulassung bezog sich ausschließlich auf den Eigenschutz. Auch die Europäische Arzneimittelagentur kommt in den Zulassungsdokumenten für den Pfizer-BioNTech-Impfstoff zu einer klaren Bewertung, die die Grenzen der Evidenz offenlegt und die ursprünglichen Erwartungen an einen Fremdschutz relativiert. Zitat: Derzeit ist nicht bekannt, ob der Impfstoff vor asymptomatischen Infektionen oder seinen Auswirkungen auf die Virusübertragung schützt. Zitat Ende. Annenberg Public Policy Center. Spahn wusste das, verschwieg es jedoch und log das Parlament an. Die Konsequenz ist eindeutig. Alle diskriminierenden Maßnahmen wie 2G, bereichsbezogene Impfpflichten und der Ausschluss Ungeimpfter waren verfassungswidrig. Sie beruhten auf einer Hypothese, die die Exekutive selbst nie verfolgte. Das Bundesverfassungsgericht versagte als Hüter der Grundrechte und billigte diese Einschränkungen. Aus rechtswissenschaftlicher Perspektive stellt Professor Martin Schwab die verfassungsrechtliche Bewertung der Corona-Regeln unmissverständlich dar. Zitat: Den 2G-Regeln sowie den bereichsbezogenen Impfnachweis- oder Impfduldungspflichten fehlte jegliche rechtliche und medizinische Grundlage. Alle Grundrechtseinschränkungen zum Nachteil von Menschen ohne Covid-Injektionen waren damit verfassungswidrig und insbesondere nicht von einem wie auch immer gearteten Einschätzungsspielraum der Exekutive gedeckt. Denn wenn die Exekutive noch nicht einmal das Ziel des Übertragungsschutzes verfolgte, durfte sie auch die Corona-Regeln nicht an der Hypothese eines solchen Übertragungsschutzes ausrichten. Zitat Ende. Professor Dr. Martin Schwab, Heinz Media. Der Staat verfolgt bis heute zehntausende Bürger mit Bußgeldern, Gefängnisstrafen und Approbationsentzügen für Verstöße gegen diese Regeln, während die verantwortlichen Politiker straffrei bleiben. Diese Asymmetrie verhöhnt den Geist des Grundgesetzes und des Rechtsstaates. Laufende Experimente am lebenden Objekt. Noch brisanter wurde es, als Jens Spahn vor der Enquete-Kommission zugab, dass die Impfstoffe in Studien geprüft wurden, aber ihre Testphase bis in die Gegenwart andauert. Diese Formulierung deckt sich exakt mit internen Protokollen des Robert-Koch-Instituts, die eine systematische Datenerhebung zu Sicherheit und Wirksamkeit erst nach der Markteinführung vorsahen. Zitat: Die Impfstoffe werden bis heute im Markt getestet. Es war nie Ziel der Impfung, dass es zu Infektionsschutz gegenüber Dritten kommt. Zitat Ende. Jens Spahn, X. Millionen Bürger wurden somit unwissentlich zu Probanden eines groß angelegten Feldversuchs, ohne die gesetzlich vorgeschriebene Aufklärung über das Fehlen abgeschlossener klinischer Daten. Spahn nahm mögliche Komplikationen und Schäden von Anfang an billigend in Kauf, was juristisch den Tatbestand des bedingten Vorsatzes erfüllt. Auch hier weist Professor Martin Schwab auf die rechtlich kritische Dimension hin. Zitat: Wenn der Impfkandidat vorher darüber aufgeklärt wurde, dass es zu Sicherheit und Wirksamkeit keine validen klinischen Daten gibt, sondern dass diese Daten im Nachgang erhoben werden müssen, im Klartext, dass auch er, der einzelne Impfkandidat, erst an der Generierung der Daten zu Sicherheit und Wirksamkeit der Spritzen mitwirkt, dass er also mit dem Empfang der Injektion Versuchskaninchen ist. Diese Aufklärung dürfte in den seltensten Fällen tatsächlich geleistet worden sein. Zitat Ende. Professor Dr. Martin Schwab, Heinz Media. Kritiker, die zu Recht seit Jahren auf diese Praxis hingewiesen haben, sehen in Spahns Aussagen endlich die überfällige Bestätigung ihrer Vorwürfe. Dr. Friedrich Pürner, früher bayerischer Gesundheitsamtsleiter und heute EU-Abgeordneter, reagierte darauf mit unverhohlener Empörung. Die Selbstentlarvung Spahns offenbart, wie dünn die Rechtfertigungsfolie der Maßnahmen tatsächlich war. Zitat: Kaum zu glauben, was Spahn hier über die Covid-Impfung sagt. Es war nie Ziel, auch nicht der WHO bei der Impfstoffentwicklung, dass es zu einem Infektionsschutz gegenüber Dritten kommt. Millionen von Menschen wurden gegängelt, ausgegrenzt, beschimpft und diskreditiert, aufgrund des angeblichen Fremdschutzes. Auch Spahn hat in einer seiner Reden auf den Fremdschutz verwiesen. Zitat Ende, Dr. Friedrich Pürner, X. Rechtsanwalt Dr. Alexander Christ geht noch einen Schritt weiter und lässt keinen Zweifel an seiner Bewertung. Nach seiner Sichtweise offenbarten Spahns Handlungen und öffentlichen Äußerungen über die Jahre nicht nur Widersprüche, sondern ein systematisches Muster von Täuschung. Er kommt zu einem gnadenlosen Urteil. Zitat: Jens Spahn damals und heute, ein Lügner und Betrüger. Alle können es sehen, es ist offensichtlich. Zitat Ende, Dr. Alexander Christ, X. Milliardenverschwendung als Nebenkriegsschauplatz. Parallel offenbarte die Befragung Spahns desaströses Handeln bei der Maskenbeschaffung. Statt 500 Millionen Euro Budget schloss er Verträge über 6,4 Milliarden Euro ab, insgesamt 5,9 Milliarden für 5,7 Milliarden Masken. Beschafft wurde das 22-fache des Bedarfs an FFP2-Masken und das 20-fache an OP-Masken. Nur 1,7 Milliarden Stück wurden verteilt, die Hälfte steht vor der Vernichtung. Der Schaden beläuft sich auf mindestens 3,5 Milliarden Euro plus Logistik- und Entsorgungskosten in dreistelliger Millionenhöhe. In einem Sonderbericht attestiert Margareta Suthoff dem ehemaligen Gesundheitsminister Jens Spahn Alleingänge ohne Kompetenz. Zitat: Fehlendes ökonomisches Verständnis und politischer Ehrgeiz können aber, wie in diesem Fall, dazu führen, dass nicht als Team Staat, sondern als Team Ich gehandelt wird. Zitat Ende. Margareta Suthoff, Sonderbericht Welt. Spahn rechtfertigte sich mit dem Satz, dass sie am Anfang von allem zu wenig und am Ende von allem zu viel gehabt hätten, besser als andersherum. Grünen-Politikerin Paula Piekotta konterte scharf, Spahn habe kein Gespür mehr für die Summen, die über 43 Milliarden Euro für Masken, Tests und Betten betrugen. Zitat: Volle Breitseite von Paula Piekotta gegen Spahn. Es wurde ohne Verstand Steuergeld durch den Schornstein gejagt. Es ist gut, dass wir jetzt sehen, dass sie kein Gespür mehr dafür haben, wie viel Geld das war. Zitat Ende. The Real Tom X. Das Tor zur unkontrollierten Macht. Spahns offene Eingeständnisse vor der Enquete-Kommission reißen die Maske von einer Politik herunter, die systematisch auf Täuschung und Angst setzte. Die gesamte, auf die Lüge vom Fremdschutz gestützte Impfkampagne diente letztlich der Etablierung unkontrollierter staatlicher Macht, die Grundrechte nach Belieben einschränken konnte, ohne je eine reale medizinische Grundlage zu haben. Die Kommission selbst entpuppt sich oft als bloße Alibi-Veranstaltung, die weniger aufklärt als vertuscht. Doch Aussagen wie die Spahns sprengen diese Fassade und legen die Verfassungsbrüche offen. Eine umfassende Amnestie für alle Bürger, die wegen Verstößen gegen diese rechtswidrigen Regeln verfolgt werden, ist längst überfällig. Länder wie Slowenien und Spanien haben vorgemacht, wie der Staat seine Exzesse eingesteht und Gerechtigkeit herstellt. Spahns dreiste Widersprüche und die anhaltende Straffreiheit der Verantwortlichen zerstören jedes Restvertrauen in die politische Klasse. Wer Millionen zu Versuchskaninchen macht, Grundrechte zertrümmert und Milliarden Steuergelder verpulvert, ohne je zur Rechenschaft gezogen zu werden, verkörpert die pure Arroganz einer Herrschaftselite, die sich über Recht, Wahrheit und Bürger erhaben fühlt. Verzeihen ist keine Option. Konsequente Aufarbeitung und persönliche Verantwortung sind das Mindeste, was die Gesellschaft jetzt fordern muss. Dieser Beitrag erschien zuerst bei Heinz Media.
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1: Kein Frieden für die Ukraine. Warum Selenskyj, Merz und Co. nicht vom Krieg lassen können. Ein Kommentar von Thilo Gräser. Manches deutet darauf hin, dass der neue Friedensplan von US-Präsident Donald Trump zum Scheitern verurteilt sein könnte. Die Trump-Administration macht Berichten zufolge Druck auf die ukrainische Führung, für den Frieden auf verlorenes Territorium zu verzichten. Das lehnt der Kiewer Präsidentendarsteller Wolodymyr Selenskyj weiter, Zitat, kategorisch, Zitat Ende, ab. Statt auf die US-Vorschläge einzugehen, hat er demnach einen auf 20 Punkte reduzierten Friedensplan an Washington übermittelt. In diesem seien die, Zitat, offen ukrainefeindlichen Positionen, Zitat Ende, des US-Entwurfs gestrichen worden. Damit bestätigt Selenskyj, der derzeit in Europa bei seinen Unterstützern um weitere Hilfen und Waffen bittet, dass er nicht an einem baldigen Ende des Krieges interessiert ist. Russland wird einen Plan, in dem seine Forderungen und Interessen, so die nach Anerkennung der nun russischen Gebiete, Verzicht auf die NATO-Mitgliedschaft der Ukraine und deren teilweise Demilitarisierung, sowie die Anerkennung der Rechte der russischstämmigen Bevölkerung, nicht berücksichtigt sind, nicht akzeptieren. Schon hat US-Präsident Trump erklärt, er sei unzufrieden mit Selenskyj, weil dieser sich nicht richtig mit dem Plan beschäftigt habe. Der Kiewer Präsidentendarsteller hatte sich zuvor am Montag in London mit seinen europäischen Unterstützern, dem britischen Premierminister Keir Starmer, dem französischen Emmanuel Macron und dem bundesdeutschen Kanzler Friedrich Merz getroffen, bevor er zu EU und NATO weiterfuhr. In der britischen Hauptstadt wurde ihm erneut alle Unterstützung zugesagt, die er sich wünscht und die ihn glauben lässt, er könne auch ohne die USA weiter gegen Russland kämpfen. Sie hätten Selenskyj, Zitat, ihre Solidarität mit der Ukraine sowohl gegenüber Russland als auch gegenüber den USA bekräftigt, Zitat Ende, meldete erfreut die kriegsgrüne Online-Zeitung Taz. Zitat, das Schicksal der Ukraine ist das Schicksal Europas, Zitat Ende, hatte Merz auf der Plattform X erklärt und hinzugefügt, Zitat, dies könnte für uns alle eine entscheidende Zeit sein, Zitat Ende. Dabei ist nach Ansicht zahlreicher Fachleute aus Militär und Politik der Krieg in der Ukraine längst zugunsten Russlands entschieden. Damit ist auch das Schicksal des Landes besiegelt, dessen Führung einen Stellvertreterkrieg für den Westen gegen Russland führt, den selbst Kriegstreiber Boris Johnson eingestanden hat. Jede Verlängerung des Krieges führt nur zu noch mehr Toten und Verletzten und zu noch mehr territorialen Verlusten für Kiew. Das lässt seine Truppen für etwas kämpfen und sterben, was die Ukraine ganz ohne Krieg hätte behalten können, wenn sich Selenskyj und sein Vorgänger Petro Poroschenko samt ihrer westlichen Unterstützer an die Minsker Vereinbarungen gehalten hätten. Der ehemalige ungarische Botschafter György Varga machte in einem Beitrag für die Nachdenkseiten darauf aufmerksam, Zitat, die EU-NATO unterstützt heute die Ukraine bei der gewaltsamen Rückeroberung von Gebieten, zu deren friedlicher Wiedereingliederung die ukrainische Führung zwischen 2015 und 2022 trotz einstimmiger Resolution des UN-Sicherheitsrates nicht bereit war. Die Minsker Vereinbarungen, die auch vom UN-Sicherheitsrat bestätigt wurden, wurden von der Ukraine nicht umgesetzt und die separatistischen Gebiete in der Ostukraine wurden nicht friedlich reintegriert. Zitat Ende. Es bleibt die Frage, warum europäische Politiker den Krieg fortsetzen wollen, für den sie mitverantwortlich sind, anstatt endlich konstruktive Friedensvorschläge für dessen baldiges Ende vorzulegen. In ihren Reden behaupten sie, sie würden das erreichen wollen, aber das Einzige, was sie tun, ist, den Krieg zu verlängern und ein Ende zu verhindern. Korrupte Geschwister im Geiste. Die Regierungen in Westeuropa handeln gemeinsam mit den Führungen der EU und der NATO gegen die Interessen ihrer Länder und deren Bevölkerungen und ebenso gegen die Interessen der Ukrainer. Darauf hat der US-Finanzökonom Michael Hudson in einem unlängst veröffentlichten Video-Interview mit dem norwegischen Politikwissenschaftler Glenn Deason hingewiesen. Er beschrieb das Verständnis der derzeit Regierenden in Europa von nationalem Interesse so, Zitat, das nationale Interesse, wie es von der europäischen Führung definiert wird, lautet, nein, unser Interesse ist dasselbe wie in Amerika, das des 1%, höchstens der 10%. Unser Interesse gilt dem militärisch-industriellen Komplex. Unser Interesse gilt dem Geld in unseren persönlichen Taschen, das wir durch Bestechung von den USA, von der NATO und von den Unternehmen, die wir vertreten, erhalten. Gegen die Interessen der Arbeitnehmer und der Wähler. Zitat Ende. Das deutet auch eine Antwort auf die Frage an, warum die europäischen Politiker die korrupte ukrainische Führung weiter unterstützen. Sie sind Geschwister im Geist der Korruption. Interessanterweise kommen die Informationen über das schier endlose Ausmaß der Bestechung und Bereicherung unter Selenskyj vor allem aus den USA. Hudson wies im Gespräch mit diesen darauf hin, dass der Begriff Europa in der gegenwärtigen Debatte um den Konflikt mit Russland nicht die europäische Bevölkerung einschließe. Diese sei gegen den Krieg zwischen Russland und der Ukraine und wolle, Zitat, einfach nur eine industrielle Erholung, Zitat Ende. Aber, Zitat, die Europäer werden von der EU-Kommission, Ursula von der Leyen und ihrer estnischen Helferin, Kaja Kallas, sowie von Friedrich Merz aus Deutschland angeführt. Und die Neokonservativen und die NATO-Gruppen, Mark Rutte, haben alle beschlossen, dass sie den Krieg zwischen der Ukraine und Russland zu einem Krieg zwischen Europa und Russland ausweiten wollen oder zumindest Europa Angst einjagen und Europa glauben machen wollen, dass ein Krieg unmittelbar bevorsteht, um im Grunde genommen eine Art militärischen Keynesianismus zu schaffen. Zitat Ende. Zitat, die Deutschen, die Franzosen und die anderen Kriegsbefürworter in Europa, Zitat Ende, würden versuchen, die öffentliche Meinung zu mobilisieren für ihre Interessen, indem sie der eigenen Bevölkerung Angst machen. Das geschehe mit der Behauptung von einem angeblich bevorstehenden Angriff Russlands. Hudson bezeichnete das als absurd. Kein entwickeltes Land mit einem gewählten Regierungschef werde in ein anderes Land einmarschieren, um dieses zu erobern, stellte er klar und betonte, Zitat, Landinvasionen gehören der Vergangenheit an, Zitat Ende. Sorgen um Profite. Jeder Kampf mit Russland werde mit Raketen ausgetragen werden, und zwar ausschließlich mit Raketen, so Hudson. Zu denen zählt der Finanzökonom auch Drohnen. Aus seiner Sicht wollen Merz und seine Bündnispartner einen, Zitat, militärischen Keynesianismus, Zitat Ende, durchsetzen, der auf der angeblichen Notwendigkeit basiere, gegen Russland zu kämpfen oder sich gegen Russland zu verteidigen. Das führe, Zitat, mit Sicherheit, Zitat Ende, dazu, dass der Krieg in der Ukraine fortgesetzt werde. Dazu würden auch die 300 Milliarden an eingefrorenen russischen Vermögenswerten dienen, die der Ukraine zur Verfügung gestellt werden sollen, damit diese es für europäische Waffen ausgeben kann. Das seien, Zitat, gute Nachrichten für den europäischen militärisch-industriellen Komplex, dessen Aktienkurse gestiegen sind, während die Aktienkurse anderer Industriezweige aufgrund des Rückgangs, der seit der Einstellung des Handels mit russischem Öl und Gas zu verzeichnen ist, nicht mitgezogen haben. Zitat Ende. Hudson verwies unter anderem auf Aussagen von NATO-Generalsekretär Mark Rutte, der das Bündnis aufforderte, sich auf eine langfristige Konfrontation mit Russland vorzubereiten. Eine Konfrontation bedeute, Zitat, irgendwann einen Krieg, Zitat Ende, stellte der Finanzökonom klar. Zitat, darum geht es bei der NATO, Zitat Ende. Die europäischen Massenmedien würden entsprechend weiterhin behaupten, dass die Ukraine eine Chance habe, Russland zu besiegen. Die Medien in allen anderen Teilen der Welt würden dagegen klar sagen, dass der Krieg in der Ukraine im Grunde genommen vorbei und, Zitat, völlig verloren, Zitat Ende, sei. Die westeuropäischen Regierungen beschäftige die Frage, Zitat, wenn der Krieg in der Ukraine verloren ist, wofür sollen wir dann all unsere Waffen einsetzen, wer wird unsere Waffen kaufen, Zitat Ende. Die USA würden das nie tun und die Europäer auffordern, US-Waffen für die NATO zu kaufen. Zitat, die NATO braucht eine Kriegsgefahr, um die militärisch-industrielle Produktion und Beschäftigung aufrechtzuerhalten, auf die sie offenbar ihre Wirtschaft stützen will. Zitat Ende. Hudson erinnerte daran, dass der deutsche Bundeskanzler, Zitat, von Haus aus Unternehmensanwalt ist und enge Verbindungen zum deutschen Rüstungssektor hat. Zitat Ende. Merz habe sich als CDU-Politiker von Anfang an für höhere Verteidigungsausgaben eingesetzt, mit der Begründung, dies würde zu einer Erholung der deutschen Wirtschaft führen. Zitat, als ob sich die deutsche Industrie angesichts des Abbruchs der Beziehungen zu Russland und nun auch des bevorstehenden Abbruchs der Beziehungen zu China erholen könnte. Zitat Ende. Der US-Finanzökonom meint, Europa werde vom, Zitat, Deep State der NATO und der antirussischen Neokonservativen, Zitat Ende, beherrscht, Zitat, der genauso ernsthaft wie der Deep State der USA auf eine Konfrontation und letztlich einen Krieg mit Russland drängt, Zitat Ende. Die Aussagen von Merz würden darauf hindeuten, dass es, Zitat, überhaupt nicht um nationale Sicherheit, Zitat Ende, gehe. Zitat, es geht darum, Gewinne für industrielle Investoren und für eine Minderheit zu sichern, die die europäische Verteidigungs- und Industriepolitik gekapert hat. Zitat Ende. Deutliche Warnung aus Moskau. Hudson rechnet damit, dass der Krieg im Frühjahr 2026 mit einer Kapitulation der Ukraine endet. Russland werde in der Folge eine neue Regierung in Kiew einsetzen, die keine russlandfeindliche Politik betreibt. Russland beabsichtige, jeden Versuch Europas zu blockieren, weitere Raketen oder Waffen zu schicken, mit denen Kiew Russland angreifen könne, so der Ökonom. Moskaus Ziel sei es, Zitat, sich so weit wie möglich von Europa zu isolieren, Zitat Ende, da es keine Chance für Beziehungen zum gegenseitigen Nutzen mit Westeuropa mehr sehe. Europa werde nur noch als Bedrohung wahrgenommen. Russland müsse nach Kriegsende enorme Summen für den Wiederaufbau der russischsprachigen Ostukraine aufwenden, die nun Teil Russlands ist. Hudson geht davon aus, dass Moskau Brüssel vorschlägt, die eingefrorenen russischen 300 Milliarden Dollar größtenteils in Europa auszugeben, Zitat, um mit dem Wiederaufbau und der Sanierung der Immobilien, der Industrie und der Wirtschaft in Luhansk, Donbass und anderen Teilen der ehemaligen Ukraine, die jetzt zu Russland gehören, zu beginnen, Zitat Ende. Doch, Zitat, Merz und die antirussische Clique in der europäischen Führung, Zitat Ende, würden versuchen, diese Möglichkeit zu verhindern. Zitat, sie wollen nicht, dass Russland sein Geld in Europa ausgibt, um die russischsprachigen ehemaligen Provinzen der Ukraine wieder aufzubauen. Sie wollen, dass das Geld speziell für den militärisch-industriellen Komplex Europas ausgegeben wird. Darum geht es bei dem ganzen Problem. Zitat Ende. Auf die Frage von Diesen nach den NATO-Drohungen, möglicherweise russische Flugzeuge abzuschießen, sowie nach der westlichen Bereitschaft der Ukraine weitreichende Waffen gegen russische Ziele zur Verfügung zu stellen, verwies Hudson auf russische Reaktionen darauf. Sowohl Präsident Wladimir Putin als auch Außenminister Sergei Lavrov hätten erklärt, dass Russlands Vergeltungsmaßnahmen gegen die Länder ergreifen werde, die die Rakete hergestellt oder gesteuert haben, wenn eine Rakete aus einem NATO-Land auf Russland trifft. Selbst wenn diese aus der Ukraine abgefeuert wird. Russlands Antwort lautet, Zitat, ihr habt eine Rakete auf uns abgefeuert, dann werden wir Raketen auf euch abfeuern. Ihr Europäer habt keine Verteidigung gegen unsere neuen Hyperschallraketen. Sie werden nicht atomar sein, das müssen sie auch nicht, aber sie reichen aus, um eure Industrie, sicherlich eure Rüstungsindustrie, lahmzulegen und euch die Fähigkeit zu nehmen, Raketen zu schießen. Wir können nicht nur eure Waffenhersteller lahmlegen, sondern auch eure elektronischen und elektrischen Anlagen, eure Verkehrsanlagen, eure Eisenbahnen, eure Flughäfen, eure Häfen. Zitat Ende. Das habe die russische Führung, Zitat, so deutlich wie möglich zum Ausdruck gebracht. Zitat Ende. Russland habe Europa immer wieder gewarnt, so Hudson, was passiert, wenn es diesen Schritt geht. Doch die europäischen Politiker würden genau das provozieren wollen, weil sie glauben, Zitat, dass Europa von Russland angegriffen werden muss, um seine Industrie wieder aufzubauen. Zitat Ende. Russlands Präsident Putin hatte vor einer Woche erneut westlichen Behauptungen über russische Kriegspläne gegen die EU oder die NATO widersprochen. Zitat, wir haben nicht vor, gegen Europa zu kämpfen, das habe ich schon 100-mal gesagt. Zitat Ende. Aber bei einem Angriff werde Russland, Zitat, sofort, Zitat Ende, reagieren. Zitat, aber wenn Europa plötzlich gegen uns kämpfen will und damit anfängt, sind wir sofort bereit. Daran kann es keinen Zweifel geben. Zitat Ende. Putin warnte außerdem, Zitat, wenn Europa plötzlich einen Krieg gegen uns beginnen will und ihn beginnt, kann es sehr schnell zu einer Situation kommen, in der wir niemanden mehr haben, mit dem wir verhandeln können. Zitat Ende. Krieg zur Ablenkung. Der US-Finanzökonom sieht bei den europäischen Politikern, Zitat, eine ideologisch verengte Sichtweise, die buchstäblich den langjährigen Hass Großbritanniens auf Russland teilt. Zitat Ende. Es sei eine geopolitische Konfrontation, in der die Westeuropäer die neokonservative Sichtweise der USA übernahmen, Zitat, dass Russland, wenn wir es nur in 4 oder 5 kleine Länder aufteilen könnten, nicht mehr die Macht hätte, uns zu bedrohen oder überhaupt eine positive Rolle in der Welt zu spielen, Zitat Ende. Sie würden selbst, Zitat, eine positive Rolle in der Welt, Zitat Ende, nach ihrem Verständnis spielen wollen, Zitat, als Amerikas führende Marionetten, die den Rest der Welt im Namen Amerikas verwalten, Zitat Ende. Hudson bezeichnete das als, Zitat, ziemlich erbärmliche Weltanschauung, Zitat Ende, und fügte hinzu, darauf laufe aber alles hinaus. Merz, Rutte und von der Leyen hätten ein anderes Verständnis von nationalen Interessen. Zitat, Unser nationales Interesse liegt in der Deindustrialisierung Europas. Unser nationales Interesse ist arbeitnehmerfeindlich. Unser nationales Interesse ist Krieg. Zitat Ende. Das unterscheide sich von dem früheren Verständnis, dass Länder in ihrem eigenen wirtschaftlichen, sozialen und politischen Interesse handeln, auf demokratische Weise, die das repräsentiere, was für die Bevölkerung als Ganzes gut ist. Doch das sei, Zitat, nicht mehr die Bedeutung des nationalen Interesses in den heutigen westlichen Volkswirtschaften von den Vereinigten Staaten bis Europa. Zitat Ende. Und so wird der Krieg in der Ukraine gegen Russland fortgesetzt. Auch der US-Finanzanalytiker Martin Armstrong warnt seit langem vor dem Kriegstreiben der europäischen Politiker. Im November erklärte er gegenüber dem ehemaligen CNN-Journalisten Greg Hunter, ähnlich wie Hudson, die EU befinde sich selbst verursacht, finanz- und wirtschaftspolitisch, in, Zitat, einer verzweifelten Lage, Zitat Ende, die zu einer, Zitat, völligen Katastrophe, Zitat Ende, führe. Zitat, deshalb wollen sie Krieg. Entweder sie bekommen Krieg mit Putin oder die Menschen werden die Parlamente mit Mistgabeln stürmen, sobald diese Zahlungsausfälle beginnen. Zitat Ende. Hinzuweisen ist noch darauf, dass der ehemalige hochrangige CIA-Mitarbeiter George Beebe sich in einem Interview mit dem russischen Politologen Fjodor Lukjanow optimistisch zeigte, was ein mögliches Kriegsende angeht. Das begründete er unter anderem mit der, Zitat, Härte des Widerstands, Zitat Ende, gegen den US-Friedensplan, Zitat. Alle, die in Europa, der Ukraine oder in den USA keinen Kompromiss wollen, tun ihr Bestes, um das Abkommen zu torpedieren, Zitat Ende. Diesen Widerstand deutet Beebe, Zitat, als Zeichen dafür, dass wir dem Erfolg näher kommen, Zitat Ende, und dass US-Präsident Trump einen Weg findet, Zitat, diesen Krieg durch eine friedliche Einigung zu beenden, der Russland und die Ukraine zustimmen müssen, Zitat Ende. Er verweist auch darauf, dass die US-Führung Möglichkeiten habe, Zitat, auf Europa einzuwirken, Zitat Ende. Beebe meint, Zitat, wenn die USA, Russland und die Ukraine eine Einigung erzielen, glaube ich nicht, dass die Europäer es riskieren werden, sich dem zu widersetzen. Zitat Ende. Doch bisher macht die ukrainische Führung nicht mit, weil sie die westeuropäischen Führungen und die von EU und NATO hinter sich weiß.
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1: Das offizielle Ende der Meinungsfreiheit. Das im Grundgesetz verbriefte Recht auf freie Meinungsäußerung wird schon seit einigen Jahren mit Füßen getreten. Jetzt soll diese illegale Praxis ganz offiziell legalisiert werden. Ein Standpunkt von Hermann Plopper. Vor kurzem reiste die Sonderberichterstatterin der Vereinten

0: Nationen für Meinungsfreiheit, Frau Irene Kahn, für etwa 2 Wochen durch Deutschland. Bei ihrer Winterreise sprach sie zunächst mit Vertretern der Bundesregierung, der Bundesländer und mit den obersten Verfassungsrichtern in Karlsruhe. Denn Frau Kahn war von der Bundesregierung eingeladen worden. Vermutlich in der Hoffnung, dass Irene Kahn der Bundesregierung gute Noten erteilen würde. Doch Frau Kahn sprach auch mit einfachen Bürgern und Vertretern von deutschen Menschenrechtsorganisationen. Und den erhofften Persilschein für makellose Menschenrechtspolitik liefert Irene Kahn der deutschen Bundesregierung keineswegs. Die ehemalige Direktorin von Amnesty International berichtet vielmehr von einem Klima der Einschüchterung und Angst in Deutschland. Die weitreichende Einschränkung der Meinungsfreiheit begründete die Bundesregierung gegenüber der UNO-Gesandten mit der zunehmenden Brutalisierung und Polarisierung, die durch die sogenannten sozialen Medien in der Bevölkerung um sich greife. Das ist zweifelsfrei ein großes Problem, das uns alle mit großer Sorge erfüllen sollte. Das Netz macht es möglich, einem Mitmenschen im Schutz der Anonymität Sachen an den Kopf zu werfen, die man sich in der direkten Begegnung von Auge zu Auge niemals trauen würde. Allerdings sind die Bundesregierung und die ihr unterstellten Behörden sehr selektiv in der Wahrnehmung dessen, was den sozialen Frieden untergraben könnte. Die Bundesregierung verbindet den Kampf gegen Hassrede mehr oder weniger geschickt immer wieder mit ihrer eigenen geopolitischen Agenda. Um es klar zu sagen, wer bei dem moralisch-mentalen Feldzug der Bundesregierung gegen Russland, China und die Palästinenser nicht mitmacht, wird bevorzugt Opfer des offiziellen Kampfes gegen Hassrede. Frau Kahn muss diesen Tatbestand verständlicherweise in diplomatische Zurückhaltung kleiden, wenn sie ausführt, Zitat: Die Regierung hat diese Bedrohungen zwar zu Recht ernst genommen, aber sie hat sich bei der Bekämpfung der Gefahren zunehmend auf Sicherheitsmaßnahmen verlassen. Viele dieser Maßnahmen, von der verstärkten Absicherung von Beamten, die öffentlicher Kritik ausgesetzt sind, bis hin zu pauschalen Verboten von Slogans, die mit pro-palästinensischen Protesten in Verbindung stehen, und der Überwachung von Organisationen aus vagen, nicht näher definierten Gründen des Extremismus, sind nicht mit den internationalen Menschenrechtsstandards vereinbar. Sie führen zu Unsicherheiten, was den Unterschied zwischen zulässiger und unzulässiger Meinungsäußerung betrifft, und fördern Stigmatisierung und Selbstzensur. Zitat Ende. Die Maßnahmen, so der UN-Bericht weiter, verschlimmern genau jene Misere, gegen die die Bundesregierung angeblich zu Felde zieht. Irene Kahn nimmt kein Blatt vor den Mund, wenn sie sagt, Zitat: Es birgt die Gefahr, den Raum für vielfältige und sinnvolle demokratische Debatten einzuengen, die Polarisierung zu beschleunigen und die Wahrscheinlichkeit zu erhöhen, dass die Öffentlichkeit das Vertrauen in eben jene demokratischen Werte und Institutionen verliert, die die Regierung zu schützen sucht. Zitat Ende. Und an anderer Stelle noch deutlicher, Zitat: Meine Kollegen im Sonderberichterstatterteam und ich haben viele dieser Bedenken bereits gegenüber der deutschen Regierung geäußert. Darunter Einschränkungen und Verbote friedlicher Proteste, willkürliche Verhaftungen und Inhaftierungen, übermäßige Gewaltanwendung, Drohungen mit Abschiebung einzelner Personen und Razzien in den Wohnungen von Aktivisten und Menschenrechtsverteidigern. All dies hat zu einer Abschwächung der öffentlichen Beteiligung, einem Rückgang des Diskurses in Wissenschaft und Kunst sowie zu einem allgemeinen Klima des Misstrauens, der Unsicherheit und der Spannungen geführt. Zitat Ende. Und Frau Kahn zieht hier eine Untersuchung der Freien Universität Berlin heran, die eine Umfrage bei 2000 Akademikern durchgeführt hat. Diese Umfrage liefert konkrete Zahlen zum erschreckenden Ausmaß an Einschüchterung bei den Intellektuellen. Das ist besonders stark wahrnehmbar seit dem 7. Oktober 2023, jenem Tag, an dem der Gaza-Krieg begann. Hier nun einige Zitate aus der Umfrage der Freien Universität Berlin im Wortlaut, ausführlich präsentiert wegen ihrer erschreckenden Deutlichkeit. Zitat: Gefährdung der Wissenschaftsfreiheit. Knapp 85% der Befragten nehmen seit dem 7. Oktober eine zunehmende oder stark zunehmende Bedrohung der Wissenschaftsfreiheit wahr. Unter Postdocs, wissenschaftliche Mitarbeiter mit Doktortitel, ist die Sorge mit 90,5% am höchsten. Selbstzensur als verbreitete Praxis: 25,9% berichten, oft das Gefühl zu haben, sich nicht frei äußern zu können. 76% geben an, sich insbesondere bei Israel-bezogenen Themen zurückzuhalten. Am häufigsten betrifft dies öffentliche Veranstaltungen, 81%, Medienbeiträge, 54% und das eigene Kollegium, 42%. Betroffenheit und Angriffe. Nur 47% geben an, seit dem 7. Oktober keine Bedrohungen oder Einschränkungen erlebt zu haben. Andere berichten von Hassrede und Drohungen im Netz, 19%. Antisemitismusvorwürfen, 19%. Medialer Diffamierung, 16%. Ausladungen, 16%. Und institutioneller Ausgrenzung, 14%. Zitat Ende. Soweit die Umfrage der Freien Universität Berlin. Erschütternd. Das zeigt eine Wirklichkeit, die man eigentlich in Fachkreisen mit totalitären Diktaturen in Verbindung zu bringen pflegt, aber nicht mit offenen Gesellschaften, die einen produktiven Pluralismus der Meinungen fördern. Eine solche Erstarrung und Sklerotisierung raubt der Gesellschaft ihre Dynamik. Ein solches System beraubt zudem die Menschen einer realistischen Zukunftsperspektive. Es bleibt allerdings nicht bei dem Klima der Einschüchterung. Vielmehr geht die herrschende Kaste zu offener Gewalt gegen ihre Kritiker vor, wie wir jetzt sehen werden. Die soziale Todesstrafe für Hüseyin Doğru. Soziale Todesstrafe. So hat es Sarah Wagenknecht in einer Videobotschaft formuliert. Was ist passiert? In den alternativen Medien wird viel über die skandalöse Enteignung und Entrechtung des Schweizer Militärs Jacques Beau gesprochen und geschrieben. Was absolut notwendig ist. Warum der noch viel skandalösere Fall des Berliner Journalisten Hüseyin Doğru bislang in diesen Medien keinerlei Beachtung findet, ist mir unerfindlich. Seit dem Frühsommer des letzten Jahres ist Doğru Opfer besonders brutaler Sanktionen durch die Europäische Union. Doğru darf kein Konto unterhalten. Er darf keiner Erwerbsarbeit nachgehen. Sogar das Konto seiner Frau wurde eingefroren. Wer Doğru mit Geld oder Sachleistungen unterstützt, macht sich strafbar und kann bis zu 5 Jahre Haft auferlegt bekommen. Doğru muss aber seine Frau und 3 Kleinkinder ernähren. Nicht einmal Medikamente kann sich Familie Doğru kaufen. Das klingt vollkommen bizarr, wie aus einem Kafka-Roman, ist aber in nachlesbare Verordnungen gegossen. Grundlage dieser unfasslichen Grausamkeiten ist die sogenannte Council Regulation der Europäischen Union mit der Laufnummer 2024/2642 vom 8. Oktober 2024. Es handelt sich nicht um ein Gesetz, sondern um eine nicht-juristische Bestrafung von Personen und Institutionen, die die Europäische Union außerhalb geltenden Rechts verhängt hat. Deswegen können Doğru und Bo und alle anderen Opfer dieser Sanktionen nicht auf dem Rechtsweg dagegen vorgehen. Es gibt keine rechtlichen Mittel gegen diese quasi feudalen Dekrete. Es sei an dieser Stelle darauf hingewiesen, dass die Europäische Union durch kein demokratisch legitimiertes Prozedere ermächtigt ist, aber trotzdem den nationalen Regierungen, die demokratisch legitimiert sind, immer mehr Vorschriften auferlegen darf. Das Motto heißt in immer mehr Bereichen, EU-Recht bricht Nationenrecht. Und so zwingt die Europäische Kommission den Nationalstaaten ihre Sicht der Dinge auf. Dem Sanktionsdekret liegt die Wahrnehmung zugrunde, dass feindliche Netzwerke, gesteuert von der russischen Regierung, die öffentliche Meinung im Bereich der Europäischen Union entweder in eine Kreml-genehme Richtung lenken wollen oder, wenn die russische Regierung das nicht schafft, zumindest Zwietracht in den westlichen Nationen züchten will. Um dann vermutlich ein gespaltenes Westeuropa lachend im Spaziergang zu übernehmen. Um es noch einmal klar zu machen. Die Europäische Kommission wirft Hüseyin Doğru nicht vor, konspirativ gegen die westliche Regierungen zu arbeiten. Der Vorwurf ist auch nicht, dass Doğru Fake News verbreitet hätte. Der Grund für die sadistischen Maßnahmen ist einfach vollkommen unverhüllt, dass Doğrus Meinungen der EU nicht passen. In einer Liste führt die EU die sanktionierten Personen und Organisationen auf. Neben Thomas Röper und Alina Lipp ist hier eben auch Hüseyin Doğru aufgeführt. Und man kann nur staunen über die nachlässige Recherche der EU-Sachbearbeiter. Da wird Doğru die türkische Nationalität zugesprochen. Doğru besitzt jedoch in Wirklichkeit nur die deutsche Staatsbürgerschaft. Die EU hat Hüseyin Doğru offenkundig mit einem Namensvetter mit türkischer Staatsbürgerschaft verwechselt, der in London lebt und arbeitet. Aber wo ist die Verbindung von Doğru zur heraufbeschworenen prorussischen Wühlarbeit? Nun, Doğru hatte ein Redaktionsnetzwerk mit Namen Red gegründet. In diesem Netzwerk waren auch Personen tätig, die zuvor bei dem russischen Sender RT nahestehenden Rechercheunternehmen Ruptly gearbeitet hatten. Nun waren allerdings bei Doğrus Red-Netzwerk auch Journalisten zu Wort gekommen, die die russische Militäroperation gegen die Ukraine klar verurteilt hatten. Dogru hat auch selber ein Interview durchgeführt mit einem Vertreter der weltlich eingestellten palästinensischen Befreiungsorganisation PFLP, die als säkularer Antipode der radikal-islamischen Hamas erkennbar ist. Die PFLP wird trotz alledem vom Westen als terroristisch eingestuft. Aufgrund der harten Sanktionen der EU stellte das Redaktionsnetzwerk RED seine Arbeit im Sommer 2025 ein. Es bleibt aber bei den lebensbedrohlichen Sanktionen gegen Dogru. Die fadenscheinigen Begründungen für Dogrus existenzielle Vernichtung stammen indes nicht von der Europäischen Kommission selber. Zunächst hatte nämlich kein Geringerer als der frühere US-Außenminister Antony Blinken die Ausschaltung von Dogru und seinem Redaktionsnetzwerk gefordert. Blinken stellte an jenem 13. September 2024 als erster eine Verbindung zwischen Russlands Auslandssender RT und Hüseyin Dogrus Redaktionsnetzwerk her. Die mühsam fabulierten Verbindungen von RED und Dogru zu den bösen Russen fanden sodann ihr Echo im Berliner Tagesspiegel und sodann in der Taz. Exponiert hat sich in dieser Sache der Autor Nicolas Potter, der die Solidaritätsbewegung der Berliner Studenten als eine verkappte Einflussoperation der Russen gedeutet hatte. Potter beklagte sich sodann in einer nachfolgenden Kolumne darüber, dass Leute seinem Narrativ zu widersprechen wagten. Die Sanktionsexekutoren der EU wiederum berufen sich in der Begründung ihrer sozialen Todesstrafe gegen Dogru nunmehr 1:1 auf Potters Narrative. Mittlerweile hat die Bundesregierung das Sanktionsregime der EU für das nationale Recht der Bundesrepublik Deutschland fest verankert. Das Raumschiff Berlin hat nämlich das sogenannte Gesetz zu Sanktionen bei Verstößen gegen restriktive EU-Maßnahmen am 5. Februar durch Verkündung im Bundesgesetzblatt in Kraft gesetzt. Personen, die die EU-Sanktionen unterlaufen, ob absichtlich oder aus Versehen, sollen mit Haftstrafen bis zu 5 Jahren bestraft werden. Unternehmen, die gegen Sanktionen verstoßen, können mit bis zu 40 Millionen Euro Strafe belegt werden. Am 30. Januar dieses Jahres wurde wiederum die erste Lesung des Entwurfs eines Gesetzes zur Durchführung der Verordnung EU 2024/900 über die Transparenz und das Targeting politischer Werbung, politische Werbung Transparenzgesetz PWTG, im Bundestag absolviert. Was für ein Ding bitte? Hinter diesem Wort Monstrum verbirgt sich die im Ursprung sicher ehrenwerte Absicht, den finanzkräftigen Sponsoren von politischen Parteien in Wahlkämpfen genauer auf die Finger zu schauen. Geld regiert die Welt. Und es ist nicht in Ordnung, dass reiche Oligarchen durch ihre selektive Spendenpraxis Wahlen indirekt, aber wirkungsvoll beeinflussen. Unter dem Anglizismus Targeting verbirgt sich die Beobachtung, dass Google und andere Suchmaschinen Profile potenzieller Wähler in höchster Feinauflösung erstellen, um die Wähler im Wahlkampf ganz gezielt ansprechen und beeinflussen zu können. So wie Steve Bannon mit seiner Wahlmaschine Cambridge Analytica Trumps Wahlerfolg im Jahr 2016 möglich gemacht hatte. Der Haken an der Sache ist natürlich, dass sich die halbstaatliche Machtmaschine der EU durch dieses Gesetzesmonster erneut erweiterte Eingriffsrechte aneignen will. Und die Bundesregierung wittert die Gelegenheit, im Huckepack-Verfahren mit ihrer nationalen Umsetzung der EU-Verordnung auf nationaler Ebene gleich noch einige neue Machtbefugnisse einzuheimsen, die im ursprünglichen EU-Paket noch gar nicht enthalten sind. Das jedenfalls vermutet der Bundesverband Digital Publisher und Zeitungsverleger. Er sieht, Zitat, keine objektiv nachvollziehbare Notwendigkeit, die bestehenden staatlichen Eingriffsbefugnisse gegenüber der Presse, Verlagen und Medienhäusern sowie Redaktionen zu verschärfen. Insbesondere jede neue Befugnis staatlicher Stellen, in Verlage, Medienhäuser und Redaktionen einzudringen, diese zu durchsuchen und Gegenstände oder Informationen sicherzustellen oder zu beschlagnahmen, erscheint durch keines der gesetzgeberischen Anliegen gerechtfertigt. Zitat Ende. Nun, das politische Werbung-Transparenzgesetz ist noch nicht rechtskräftig. Die erste Lesung fand im Januar statt. Nichts ist in Stein gemeißelt. 2 weitere Lesungen müssen durchgeführt werden. Dann geht das Paket an die Länderkammer des Bundesrates. Von dort weiter auf den Schreibtisch des Bundespräsidenten. Um dann schließlich im Bundesgesetzblatt zu landen und Rechtskraft zu erlangen. Wir haben noch eine kleine Galgenfrist. Wenn die demokratische Öffentlichkeit endlich aufwacht, könnte da noch was zu wuppen sein. Aber wenn die von der UNO-Sonderberichterstatterin Irene Kahn festgestellte Angst und Einschüchterung in Lethargie umschlägt, dann versinken wir in lang andauernder Stagnation, dem dann die Implosion folgt. Wir haben doch die plötzliche Implosion der DDR noch in frischer Erinnerung, oder etwa nicht?
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1: Die Realitätsverweigerung der EU und ihrer Mitglieder. Die neue US-Sicherheitsstrategie mit ihrem vernichtenden Urteil über Europa wird weltweit als zutreffende Diagnose angesehen. Nur die Europäer sind sauer und wollen die Realitäten in ihrem ideologischen Wahn nicht sehen. Ein Standpunkt von Thomas Röper. Wer die Reaktionen der nicht-westlichen und vor allem der nicht-europäischen Medien auf das verfolgt, was in der neuen Sicherheitsstrategie über Europa geschrieben steht, der sieht, dass man der amerikanischen Situationsbeschreibung außerhalb Europas fast geschlossen zustimmt. Seit Jahren schüttelt man weltweit den Kopf über die ideologisch getriebene, selbstmörderische Politik der EU und ihrer führenden Mitgliedstaaten. Es ist ja nicht nur die Zerstörung der europäischen Wirtschaft mit seiner Energiepolitik, die niemand sonst auf der Welt für realistisch hält und umsetzt. Es sind ja nicht nur die selbstmörderischen Sanktionen, die der EU selbst viel mehr schaden als Russland. Es sind auch gesellschaftliche Themen wie der Genderwahn, den außerhalb der EU kein anderes Land mehr mitmacht, seit Trump dem Unsinn in den USA ein Ende gemacht hat. Oder der woke Unsinn, oder die zügellose Migrationspolitik, für die kein Land außerhalb Europas Verständnis aufbringt. All das hat zu den Ergebnissen geführt, unter denen die EU heute leidet. Spaltung, Unruhen, Verarmung, soziale Probleme und wirtschaftlicher Absturz. Politisch ist die EU international in Rekordzeit in die Bedeutungslosigkeit abgestürzt. Zum Gipfel mit der CELAC, der Vereinigung der karibischen und lateinamerikanischen Staaten, mit der EU im Oktober sind beispielsweise nur 12 der 60 amerikanischen Staats- und Regierungschefs angereist. Die restlichen 48 hatten Wichtigeres zu tun, als sich mit der Führung der EU zu treffen. Und das ist nur das letzte der unzähligen Beispiele. In der russischen Nachrichtenagentur TASS ist ein Artikel über die europäischen Reaktionen auf die neue US-Sicherheitsstrategie erschienen, den ich sehr treffend finde und daher übersetzt habe. Beginn der Übersetzung. Die Wahrheit ist bitter. Warum die Europäer so feindselig auf die neue US-amerikanische nationale Sicherheitsstrategie reagierten. Andrei Nisamudinov darüber, wie sich die Wege Europas und der USA auseinanderentwickelt haben und ob es noch eine Chance für eine Normalisierung der Beziehungen gibt. Es wurden zahlreiche eindrucksvolle und talentierte dystopische Romane über das düstere Schicksal geschrieben, das die alte Welt erwartet. In ihnen erscheint Europa mal als totalitär, durch und durch von Zensur durchdrungen und überall Neusprech verwendend, mal als ein Ort, der sein historisches Gedächtnis und seine traditionellen Werte, darunter auch familiäre, verloren hat, mal als unter der Herrschaft von Neuankömmlingen aus anderen Regionen stehend, ohne Willen und Widerstandsfähigkeit, gehorsam fremde Ordnungen und Regeln akzeptierend. Vor kurzem erschien ein weiteres Werk dieser Art, das alle düstersten Prognosen der Schriftsteller der Vergangenheit vereint. Nur basiert es nicht auf Fiktion, sondern auf realen Fakten. Die Rede ist, wie viele sicherlich schon erraten haben, von einem Dokument mit dem Titel Nationale Sicherheitsstrategie der Vereinigten Staaten, NSS 2025. Ein Dokument mit zerstörerischer Kraft. Die Veröffentlichung des scheinbar unbedeutenden Dokuments, ähnliche Strategien werden von jeder amerikanischen Regierung verabschiedet, hatte, ohne Übertreibung, die Wirkung einer Bombenexplosion. Wäre es um den Buchmarkt gegangen, hätte die nationale Sicherheitsstrategie zweifellos sofort die Bestsellerliste angeführt. Der Grund dafür liegt im Inhalt dieses Dokuments, das festgefahrene Stereotypen mit Füßen tritt und nicht nur die Gefahr birgt, die nach dem Zweiten Weltkrieg entstandene Weltordnung zu zerstören, sondern es könnte auch das Konzept des kollektiven Westens vollständig begraben. Das Dokument zeichnet sich durch die faktische Ablehnung der USA aus, die Rolle des globalen Gendarmen, des Atlanten, der die gesamte Weltordnung stützt, zu übernehmen, sowie durch einen milden Ton gegenüber den traditionellen Gegnern Russland und China. Vor allem aber enthält sie unverblümte und schonungslose Kritik an den ach so traditionellen Partnern aus Westeuropa, die in der NSS 2025 fast schon zu Außenseitern und ideologischen Feinden erklärt werden. Warum lege ich hier den Schwerpunkt auf Westeuropa? weil die Autoren der Strategie selbst direkt erklären, die USA sehen die Priorität ihrer, Zitat, umfassenden Politik in Europa, Zitat Ende, in der, Zitat, Schaffung gesunder Nationen in Mittel-, Ost- und Südeuropa durch Handelsbeziehungen, Waffenverkäufe, politische Zusammenarbeit sowie kulturellen und bildungspolitischen Austausch, Zitat Ende. Offensichtlich ist die Lage in Westeuropa, dem historischen Kern der EU, so schlecht, dass die Verfasser der Strategie die Schaffung gesunder Nationen dort als fast hoffnungslos ansehen. Das wird in dem Dokument auch direkt angesprochen. Zitat: Zu den größeren Problemen, mit denen Europa konfrontiert ist, gehören die Maßnahmen der Europäischen Union und anderer transnationaler Organisationen, die die politische Freiheit und Souveränität untergraben, sowie die Migrationspolitik, die den Kontinent verändert und Zwietracht sät, Zensur und Unterdrückung der politischen Opposition, den starken Rückgang der Geburtenrate sowie den Verlust der nationalen Identität und Selbstachtung. Wenn sich die aktuellen Trends fortsetzen, wird sich Europa in 20 Jahren oder weniger bis zur Unkenntlichkeit verändern. Zitat Ende. Die Diagnose ist gelinde gesagt düster. Der Patient ist eher tot als lebendig. Allerdings gibt es noch eine Chance auf Wiederbelebung. Der wachsende Einfluss patriotischer Parteien, von europäischen Liberalen meist als rechtsextrem bezeichnet, Zitat, gibt Anlass zu großem Optimismus. Zitat Ende. Deshalb ist Amerika bereit, Zitat, weiterhin für echte Demokratie, Meinungsfreiheit und die offene Würdigung der Identität und Geschichte der europäischen Länder einzutreten, Zitat Ende, und fordert seine Verbündeten auf, Zitat, diese Wiederbelebung des Geistes zu fördern, Zitat Ende. Allerdings müssen die Europäer auf dem Weg zur Besserung zumindest ihre derzeitige Migrationspolitik grundlegend ändern und, Zitat, die Hauptverantwortung für die eigene Verteidigung übernehmen, Zitat Ende. Des Verrats bezichtigt. Allem Anschein nach hat J.D. Vance maßgeblich an der Ausarbeitung der Strategie mitgewirkt, denn die Bestimmungen der NSS 2025 ähneln in Geist und Inhalt stark dem Text der Rede, die der US-Vizepräsident im Februar dieses Jahres vor den Teilnehmern der Münchner Sicherheitskonferenz gehalten hat. Ich erinnere mich, dass einige damals so getroffen waren, dass sie sogar in Tränen ausbrachen. Diesmal konnten sich die europäischen Staats- und Regierungschefs die Tränen ersparen und nahmen die Veröffentlichung des amerikanischen Dokuments mit zusammengebissenen Zähnen hin, auch um nichts Unüberlegtes zu sagen und damit den Zorn des Präsidenten im Weißen Haus nicht zu erregen. Niemand möchte öffentlich zurechtgewiesen werden, wie es im Frühjahr mit Wladimir Selenskyj zurechtgewiesen werden, wie es im Frühjahr mit Wladimir Selenskyj geschehen ist. Später

Seite kommen, skeptisch zu betrachten. Zitat Ende. Und der französische Präsident Emmanuel Macron trat sogar in eine Diskussion mit Trump ein und sagte, dass die Europäer, Zitat, viele Karten in der Hand, Zitat Ende, hätten, die es ihnen ermöglichen würden, gleichberechtigt an der Beilegung des Konflikts in der Ukraine mitzuwirken. Die EU-Chefdiplomatin Kaja Kallas zeigte zunächst diplomatisches Geschick und erklärte, dass die USA und die EU trotz allem, Zitat, wichtige Verbündete bleiben und gemeinsam an verschiedenen Problemen arbeiten, Zitat Ende. Nachdem sie jedoch die Reaktion ihrer Vorgesetzten gesehen hatte, nahm auch sie eine kritische Haltung ein und bezeichnete die aus Washington kommenden Vorwürfe bezüglich Verletzungen der Meinungsfreiheit in Europa als, Zitat, Provokation, Zitat Ende, und empfahl den USA, solche Verstöße, Zitat, anderswo, Zitat Ende, zu suchen. Noch entschiedener äußerte sich Kallas Vorgänger als EU-Chefdiplomat Josep Borrell. Der Ruheständler hat offenbar beschlossen, dass er nichts zu verlieren hat und daher mit voller Kraft zuschlagen kann. Zitat: Vance hat in München bereits deutlich seine Verachtung für Europa zum Ausdruck gebracht, die Trump zum Rang einer nationalen Sicherheitsstrategie erhoben hat. Das ist eine politische Kriegserklärung an die EU. Er will ein weißes Europa sehen, das in einzelne Länder aufgeteilt ist, sich seinen Forderungen unterwirft und für diejenigen stimmt, für die er will. Die europäischen Staats- und Regierungschefs müssen aufhören zu leugnen, dass Trump unser Gegner ist und sich hinter ängstlichem und selbstgefälligem Schweigen zu verstecken. Zitat Ende. An dieser Stelle sei daran erinnert, dass es Borrell war, der die rassistische Idee des europäischen, blühenden Gartens propagiert hat, der von allen Seiten von feindlichen Dschungeln umgeben ist. Wie sich kürzlich herausstellte, blühten in seinem Umfeld Bestechung und Korruption in voller Pracht. Wo ist denn eigentlich der Dschungel? Insgesamt hat die amerikanische NSS 2025 laut Politico bei den europäischen Beamten Empörung ausgelöst. Allerdings versuchen sie, laut der französischen Zeitung Le Monde, sich aus der öffentlichen Debatte herauszuhalten, um die Beziehungen zu den USA nicht noch weiter zu verschlechtern. Im Gegensatz zu den Politikern halten sich Journalisten und Experten mit ihren Äußerungen nicht zurück. In Frankreich und Deutschland bemerken die Medien, dass das Weiße Haus die Veröffentlichung der Strategie für beispiellose Angriffe auf das europäische Modell genutzt hat und fordern die Staats- und Regierungschefs der EU auf, sich gegen Trump zu verbünden. Besonders beunruhigend finden sie Washingtons offenes Bestreben, mithilfe, Zitat, patriotischer, Zitat Ende, Kräfte, eine Spaltung in Europa herbeizuführen. Experten interpretieren diese Maßnahmen als direkte Einmischung in die inneren Angelegenheiten der EU-Länder und als Versuch, das politische Regime zu ändern. Noch empörter sind die Nutzer sozialer Netzwerke. Laut einer von Cribrum im Auftrag der Nachrichtenagentur TASS durchgeführten Studie übersteigt die Zahl der negativen Reaktionen auf die amerikanische Strategie in Frankreich die Zahl der positiven Meinungen um fast das Dreifache. In Deutschland beträgt dieses Verhältnis 1:4 zugunsten der Kritiker. Die Nutzer werfen Washington eine beispiellose Einmischung in die Angelegenheiten Europas vor und bezeichnen die USA als die größte Bedrohung für die Stabilität in Europa. Ein Großteil der Kritik konzentriert sich auf die Person des amerikanischen Präsidenten. Er wird als Verräter bezeichnet und beschuldigt, dem Kreml in die Hände zu spielen. Sie regen sich vergeblich auf. Die Empörung und Verärgerung der Europäer ist verständlich, nur sind sie zu Unrecht empört, denn die NSS 2025 ist kein Pamphlet und keine Dystopie, sie enthält kein erfundenes Wort. Wie kann man beispielsweise die Wirtschaftskrise leugnen, wenn in Deutschland, der größten Volkswirtschaft der EU, in diesem Jahr fast 24.000 Unternehmen ein Insolvenzverfahren eingeleitet haben? Nach Angaben von Kreditreform stieg die Zahl der Insolvenzen im Vergleich zum Vorjahr um 8,3% und erreichte den höchsten Stand seit 10 Jahren. Und 76.000 Personen haben Privatinsolvenz beantragt. Das ist der höchste Stand seit 2016. Ist die amerikanische Strategie daran schuld? Oder muss man den Grund, wie die EU-Chefdiplomatin Kallas rät, woanders suchen? Eigentlich muss man gar nicht lange suchen, denn es ist ohnehin klar, dass der Grund in der wahnsinnigen, selbstmörderischen Politik der Führung sowohl einzelner europäischer Länder als auch, insbesondere, der EU insgesamt liegt. Nicht umsonst schrieb der amerikanische Milliardär Elon Musk auf X, Zitat,
Die EU

0: EU-Kommissare sind für den Tod Europas verantwortlich. Zitat Ende. Eines der deutlichsten Beispiele für die wahnsinnige Sturheit der EU-Kommission ist die Sanktionspolitik gegen Russland, die die europäische Wirtschaft in die derzeitige lang andauernde Krise geführt hat. Ein weiteres Beispiel ist die Absicht, die bewaffnete Phase des Konflikts in der Ukraine um jeden Preis zu verlängern und eine friedliche Beilegung zu verhindern, die übrigens in der amerikanischen NSS 2025 ausdrücklich zu den, Zitat, wichtigsten Interessen, Zitat Ende, der USA gezählt wird. Es zeigt sich, dass die EU sich durch Ablehnung und Kritik an der amerikanischen Strategie direkt und offen zur Befürworterin des Krieges und nicht des Friedens erklärt. Und hier können keine highly likely und andere Elemente des modernen europäischen Neusprechs irgendjemanden täuschen. In einem aktuellen Interview mit Politico kritisierte der amerikanische Präsident die seiner Meinung nach katastrophale Migrationspolitik der Europäer ganz im Sinne des NSS 2025. Zitat: Was mit Europa geschieht, ist schrecklich. Zitat Ende. Zitat: Die meisten europäischen Staaten zerfallen. Zitat Ende. Zitat: Die europäischen Staats- und Regierungschefs müsste erschrecken, was sie mit ihren Ländern machen. Sie zerstören ihre Länder. Zitat Ende. Die Europäer können natürlich wieder sauer sein und widersprechen, aber sie sollten lieber zuhören. Die NSS 2025 ist keine Beleidigung und keine Verurteilung, sondern eher eine Diagnose. Aber eine richtige und rechtzeitige Diagnose birgt die Chance auf Heilung. Natürlich nur dann, wenn man die richtige Behandlung wählt. Ende der Übersetzung.
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1: Weiter auf Kriegskurs gegen den Rest der Welt. Kritiker warnen, Donald Trump bringt die Welt an den Rand einer Katastrophe. Ein Kommentar von Thilo Gräser. Was von US-Präsident Donald Trump und Israels Premierminister Benjamin Netanyahu als Blitzkrieg gegen den Iran nach dem US-Motto Shock and Awe, Schock und Furcht gedacht schien, dauert nun schon mehr als 5 Wochen. Der Iran wehrt sich standhaft und überrascht Trump damit anscheinend so, dass er zu immer brutaleren Drohungen gegen Teheran greift. Erst will er das Land in die Steinzeit zurückbomben und nun will er es gar ganz auslöschen, falls es nicht macht, was er erwartet. Es mögen verbale Ausraster eines außer Kontrolle geratenen US-Präsidenten sein, die nichts mit der Realität zu tun haben. Schon das frühere Vorhaben, Vietnam, Zitat, in die Steinzeit zurückzubomben, Zitat Ende, US-General Curtis E. LeMay, scheiterte und endete mit der Niederlage der USA samt panischem Rückzug aus Saigon Ende April 1975. Doch Trumps Ausfälle stehen für eine neue, ungeschminkte US-Politik in der Welt, die sich an keinerlei Verträge, internationale Regeln oder verbindliche Institutionen wie die UNO hält. Es ist ein Kurs, der unter dem Motto America First die Weltordnung zerstört und versucht, jene Länder unter Kontrolle zu bringen, die sich bisher US-Interessen verweigerten. Und mag diese Politik am Ende auch an der Realität scheitern, den Preis dafür zahlen nicht Trump und jene, die hinter ihm stehen und ihn mutmaßlich benutzen. Den bezahlen all die Menschen im Iran, in der Region Westasien und anderswo auf der Welt, die nicht verantwortlich dafür sind. Und das viel zu oft mit ihrem Leben. Zitat: Zwei Verrückte spielen Gott. Zitat Ende. So hat der US-Ökonom Jeffrey Sachs kürzlich das Treiben Trumps und Netanyahus kommentiert. Die beiden würden gemeinsam einen mörderischen Angriffskrieg gegen den Iran, eine Nation mit 90 Millionen Einwohnern, führen und seien dabei, Zitat, im Griff dreier sich verstärkender Pathologien. Zitat Ende. Zitat: Die erste ist die Persönlichkeit. Beide sind bösartige Narzissten. Die zweite ist die Arroganz der Macht. Männer, die Macht besitzen, nukleare Vernichtung zu befehlen und infolgedessen keinerlei Zurückhaltung empfinden. Die dritte und gefährlichste von allen ist religiöser Wahn. Zwei Männer, die glauben und denen täglich von ihrem Umfeld gesagt wird, dass sie Messiasse sind, die Gottes Werk tun. Zitat Ende. Jede dieser Pathologien verschärfe die anderen, sodass sie gemeinsam die Welt in eine beispiellose Gefahr bringen, so Sachs. Das Ergebnis sei, Zitat, eine Verherrlichung der Gewalt, wie man sie seit den Nazi-Führern nicht mehr gesehen hat. Zitat Ende. Er zeigt in seinem Text, wie das jeweilige Umfeld von Trump und Netanyahu deren Kurs noch stützen und befördern. Für den Ökonomen steht die Frage, Zitat, ob die wenigen Erwachsenen dieser Welt, verantwortungsbewusste Staats- und Regierungschefs, die sich weiterhin dem Völkerrecht verpflichtet fühlen und bereit sind, dies auch zu sagen, sie zügeln können. Es wird nicht einfach sein, aber sie müssen es versuchen. Zitat Ende. Durchsetzung der eigenen Macht untergraben. Der US-Politologe John Mersheimer sieht keine Anzeichen für ein baldiges Ende des US-israelischen Krieges gegen den Iran. Das erklärte er in einem Gespräch mit dem Journalisten Steve Clemens vom Sender Al Jazeera English, das am Montag veröffentlicht wurde. Mersheimer glaubt nicht, Zitat, dass dieser Krieg irgendeinen Einfluss auf die Machtverteilung im internationalen System haben wird. Zitat Ende. Die USA würden damit aber ihre eigenen Möglichkeiten untergraben, ihre Macht zu projizieren und auszuüben, so der renommierte Politologe. Das geschehe, indem sie die dafür notwendigen internationalen Institutionen, das Völkerrecht und die Verbündeten, alle von den USA gegründet und geprägt, missachten und diesen Schaden zufügen. Der Krieg gegen den Iran sei, Zitat, katastrophal, Zitat Ende, weil er die Fähigkeit der USA untergrabe, ihre Macht auszuüben. Die Macht eines Landes basiere auf den Grundpfeilern Reichtum und Bevölkerungsgröße, die zum Aufbau mächtiger Streitkräfte genutzt würden, erklärte Mersheimer. Tatsache sei, dass die USA in der Lage seien, sich, Zitat, ziemlich arrogant und rücksichtslos, Zitat Ende, zu verhalten. Das werde keinerlei Auswirkungen auf diese materiellen Faktoren der Macht haben. Der Politologe verwies dabei auf das Beispiel Vietnamkrieg, die dabei erlittene, Zitat, vernichtende Niederlage, Zitat Ende, der USA habe keinerlei Auswirkungen auf das internationale Kräfteverhältnis gehabt. Zitat: Die Vereinigten Staaten waren nicht weniger mächtig. Wir hatten infolge des Krieges nicht weniger Menschen, weniger Reichtum und ein schwächeres Militär. Zitat Ende. Die Zitat: Törichte Außenpolitik, Zitat Ende, Trumps schwäche nur die Möglichkeiten der USA, ihre Macht wie bisher zu projizieren und auszuüben. Die USA würden eigentlich die internationalen Institutionen und das Völkerrecht brauchen, was der derzeitige US-Präsident als Unilateralist aber nicht so sehe. Mersheimer meint, dass die USA die drei für sie wichtigen strategischen Regionen, Europa, Ostasien und die Region um den Persischen Golf, nicht verlassen würden, auch wenn Trump so etwas andeute. Zugleich seien die USA kein unabhängiger Akteur, der ohne Verbündete auskomme. Der Politologe bezeichnete die Behauptungen aus den USA und Israel, wonach der Iran eine große und ernsthafte Bedrohung für die Stabilität im Nahen Osten und für die USA seien, als Zitat Unsinn. Zitat Ende. Zitat: Die größte Bedrohung für die Instabilität im Nahen Osten sind die Vereinigten Staaten, die eng mit Israel zusammenarbeiten. Der Iran hat keinen Krieg begonnen. Soweit ich das beurteilen kann, ist er seit Jahrhunderten kein besonders aggressives Land. Das Land im Nahen Osten, das äußerst aggressiv ist, ist Israel. Das Land, das in Gaza Völkermord begangen hat, ist nicht der Iran, sondern Israel, und wir waren mitschuldig. Das heißt, die Vereinigten Staaten sind mitschuldig an diesem Völkermord. Zitat Ende. Der Krieg gegen den Iran habe die Situation erheblich verschlimmert. Aus Sicht Mersheimers wurde damit die Welt an den wirtschaftlichen Abgrund gebracht und der internationalen Wirtschaft großer Schaden zugefügt. Je länger der Krieg dauere, desto mehr Schaden entstünde. Die USA und Israel würden, Zitat, die ganze Welt an den Rand einer Katastrophe, Zitat Ende, bringen. Kein Sieg im Blitzkrieg. Die anfängliche Shock-and-Awe-Strategie, die einst gegen den Irak erprobt wurde, sei gegen den Iran gescheitert. Der angestrebte schnelle Sieg sei ausgeblieben und stattdessen werde nun ein Zermürbungskrieg geführt. Zitat: Und in diesem Krieg, in dem wir uns nun befinden, haben die Iraner fast alle Trümpfe in der Hand, nicht wir, und deshalb befinden wir uns in einer verzweifelten Lage. Zitat Ende. Auf die Frage von Moderator Clemens nach der Sicht Chinas auf den Krieg gegen den Iran sagte Mersheimer, es könne sich um einen Zitat Glücksfall Zitat Ende für Peking handeln. Die USA seien dadurch gezwungen, sich von Ostasien abzuwenden und ihre Eindämmungsstrategie gegen China abzuschwächen. Zugleich nehme dessen weltweiter Einfluss zu, weil es sich als Zitat verantwortungsbewusster Akteur Zitat Ende zeige. Zitat: Die Chinesen wirken wie die Erwachsenen im Raum. Zitat Ende. Bei den USA würden sich dagegen viele, selbst Verbündete, fragen, ob sie noch, Zitat, bei klarem Verstand sind. Zitat Ende. Der Wunsch von Golfstaaten wie Saudi-Arabien oder den Vereinigten Arabischen Emiraten, VAE, an die USA und Israel den Krieg auszuweiten und Iran zu besiegen, bezeichnete der Politologe als, Zitat, töricht. Zitat Ende. Wenn der Krieg eskaliere, bestünde, Zitat, eine sehr große Wahrscheinlichkeit, dass die Vereinigten Arabischen Emirate und Saudi-Arabien als funktionierende Gesellschaften zerstört werden. Zitat Ende. Der Iran könne deren Lebensgrundlagen wie die Entsalzungsanlagen und die Energieinfrastruktur angreifen. Die Golfstaaten sollten sich stattdessen dafür einsetzen, den Krieg durch Verhandlungen zu beenden. Krieg für Kontrolle der Rohstoffversorgung. Wie weitreichend die Folgen des Krieges gegen den Iran sind, hat der US-amerikanische Ökonom Michael Hudson in einem am 1. April veröffentlichten Gespräch mit dem norwegischen Politologen Glenn Deason verdeutlicht. Er sieht den Krieg wegen der weltweiten Auswirkungen vor allem im Rohstoff- und Energiebereich sowie bei der Düngemittelversorgung als, Zitat, Dritten Weltkrieg, Zitat Ende, an. Es handele sich nicht einfach nur um einen Krieg gegen den Iran, sondern um einen, bei denen es den USA darum gehe, Zitat, durch die Kontrolle des Öls einen Engpass für die gesamte Weltwirtschaft aufrechtzuerhalten, denn jeder braucht es, Zitat Ende. Das sei auch das Ziel des Überfalls auf Venezuela gewesen. Sie würden versuchen zu verhindern, dass ein anderes souveränes Land Öl ohne die Kontrolle der USA exportiere. Dazu würden auch Sanktionen verhängt, wie gegen Venezuela, den Iran und auch Russland. Die Orte, an denen die Verbündeten der USA Öl beziehen können, stünden unter US-Kontrolle, Darum gehe es bei dem Konflikt um die Straße von Hormuz. Bei dem Krieg gegen den Iran gehe es nicht um dessen angebliche Versuche, eine Atombombe zu bauen oder um Teherans Außenpolitik. Zitat: Dieser ganze Kampf ist also ein Versuch, Öl und die Kontrolle über dessen Exporte zu nutzen, genauso wie Donald Trump seine Zollpolitik genutzt hat, indem er sagte, wir werden Chaos in euren Volkswirtschaften verursachen, wenn ihr nicht zustimmt, das zu tun, was US-Diplomaten von euch verlangen. Zitat Ende. Trump wolle den langjährigen Versuch der USA seit 2003 beenden, die Kontrolle über das gesamte Öl der OPEC-Staaten und der arabischen Scheichtümer zu erlangen. Doch der Iran widersetze sich bisher und fordere den Rückzug der USA aus dem Nahen Osten und auch aus Israel, dem, Zitat, größten Militärstützpunkt, Zitat Ende, der USA in der Region. Das werde aber nicht geschehen und selbst wenn es passieren würde, seien die Schäden für die Weltwirtschaft inzwischen immens. Die Welt stehe vor der schwersten Depression seit der Weltwirtschaftskrise in den 1930er Jahren, schätzte der Ökonom ein. Es gebe keinen Weg, das zu verhindern, fügte er hinzu. Hudson sieht in Trumps Politik keinen Bruch zu der seiner Vorgänger. Zitat: Es hat überhaupt keine Veränderung gegeben und Sie werden feststellen, dass kein einziger ehemaliger Präsident, weder Biden noch Obama noch einer der beiden George Bushs, kein einziger Präsident Donald Trump und sein Handeln kritisiert hat. Zitat Ende. Auch die europäischen Politiker würden nicht widersprechen, selbst wenn einige den Luftraum ihrer Länder für US-Militärflugzeuge sperren. Sie würden weiter an den Sanktionen gegen den Iran und Russland festhalten und niemand würde Trump öffentlich als Kriegsverbrecher bezeichnen. Krieg gegen die Zivilisation. Der Ökonom machte gegenüber diesen darauf aufmerksam, dass der Iran-Krieg die internationalen Zahlungsketten irreversibel unterbrochen hat, da immer mehr Länder die gestiegenen Preise für grundlegende Rohstoffe und Düngemittel nicht zahlen können. Die Zahlungsausfälle würden zu einem exponentiellen Schrumpfen der Wirtschaft, Zitat, auf dem Weg nach unten, Zitat Ende, und damit zu einer Depression führen. Das internationale System würde sich trotz der offensichtlichen Folgen nicht an die Situation anpassen, stellte Hudson fest. So würden die EU-Staaten an den Sanktionen gegen Russland festhalten und damit, Zitat, wirtschaftlichen Selbstmord, Zitat Ende, begehen. Zwar sei offensichtlich, dass sich die unterbrochenen russischen Gas- und Öllieferungen für Deutschland negativ auswirken, aber der Kurs werde nicht geändert. Stattdessen würden die EU- und NATO-Staaten der Ukraine als Nichtmitglied den Angriff auf die Gas- und Ölversorgung von Mitgliedsländern wie Ungarn und der Slowakei ungestraft durchgehen lassen. Zitat: Die Ukraine hat Ungarn praktisch den Krieg erklärt und die NATO unterstützt den ausländischen Angreifer eines NATO-Landes. Zitat Ende. Die EU-Staaten würden damit in eine selbstverursachte Wirtschaftskrise steuern, die zu immer höheren Staatsausgaben führe, die eigentlich zurückgefahren werden sollen, wie es heißt. Hudson sieht den Krieg gegen den Iran als einen, Zitat, Angriff auf die Zivilisation, Zitat Ende, in dem die USA und ihre Verbündeten alles brechen, was als Gesetze der Zivilisation gelte. Zitat, die Gesetze der nationalen Souveränität, die Nichteinmischung in die Angelegenheiten anderer Länder, die Kriegsgesetze, nach denen man keine Zivilisten angreifen darf, sondern seine Angriffe auf militärische Ziele beschränken muss. Man soll keinen Krieg führen, ohne ihn zu erklären. Man soll keine Überraschungsangriffe durchführen und so tun, als gäbe es keinen Krieg. Zitat Ende. Fast jedes Völkerrecht der letzten Jahrzehnte sei von den USA gebrochen worden. Trump halte das Völkerrecht nicht mehr für notwendig, dabei sei es das, Zitat, Bindeglied, das die Zivilisation zusammenhalten sollte, Zitat Ende. Dem Iran bleibe keine Alternative als die des Widerstandes, denn es gehe um seine Existenz. Es gehe um Selbstständigkeit und Autonomie statt Versklavung, um die Fähigkeit, die Zukunft selbst zu gestalten. Damit sei es nicht nur ein wirtschaftlicher Kampf, sondern auch ein moralischer, meint der Ökonom. Er sieht das westliche Wirtschaftssystem am Ende seines bisherigen Wachstumspfades, Zitat, es wächst nicht nur nicht mehr, sondern wie man in Deutschland und Europa sieht, schrumpfen die Volkswirtschaften tatsächlich. Zitat Ende. Zudem sei ein ungleichmäßiger Abschwung in den Ländern des globalen Südens zu beobachten. Das treffe jene, die es sich nicht leisten können, die reicheren asiatischen Länder bei der Beschaffung von knappen Rohstoffen wie Öl, Gas, Helium und anderen Produkten wie Düngemitteln zu überbieten. abrupter Wandel durch Crash. Für Hudson handelt es sich nicht um einen Niedergang, sondern um einen Crash. Es komme zu einem, Zitat, abrupten Wandel, Zitat Ende, nicht von außen, sondern aus dem Inneren. Zitat: Das Ende der amerikanischen Macht resultierte nicht aus irgendeinem ausländischen Bürgerkrieg oder einem anderen Krieg gegen die amerikanische Vorherrschaft. Das Ende kam aus den Vereinigten Staaten selbst, als sie versuchten, ihre Interessen jedem anderen Land gegenüberzustellen, in der Annahme, wir werden Sanktionen gegen jeden verhängen, der damit nicht einverstanden ist. Zitat Ende. Die USA hätten sich seit den Bushs als Präsidenten bis zu Trump von der Welt abgeschottet und dem Rest der Welt, Zitat, praktisch den Krieg erklärt. Zitat Ende. Dem Rest der Welt bliebe keine andere Wahl, als sich dem Iran anzuschließen. Zitat: Das ist das Erstaunlichste an all dem, dass die USA ihr eigenes Imperium beendet haben. Zitat Ende, stellte der Ökonom fest. Er sieht einen systemischen Wandel, einen Umbruch in der Welt, die versuche, sich neu zu strukturieren. Doch nur eine Minderheit denke darüber nach und debattiere über die Folgen und Auswirkungen sowie die Chancen. Statt der von den USA geschaffenen und dominierten Institutionen von der UNO über die Weltbank bis zur NATO seien neue internationale Organisationen notwendig, aber auch, Zitat, unsere eigene Streitmacht, Zitat Ende, die sei notwendig, Zitat, um uns zu verteidigen, damit das, was dem Iran und dem Rest des Nahen Ostens sowie den anderen Ländern widerfahren ist, mit denen Amerika seitdem immer wieder und so oft Krieg geführt hat, seit den 1950er Jahren, nie wieder geschieht, schon gar nicht in der Art und Weise, wie es geschehen ist. Zitat Ende. Doch niemand spreche darüber, welche Art von Währungssystem, Finanzsystem, Handelssystem und neuem internationalen Recht notwendig sei. Auch nicht, welches Gremium die Vereinten Nationen ersetzen soll, Zitat, die heute genauso überholt sind, wie es der Völkerbund zur Zeit des Zweiten Weltkriegs geworden war. Zitat Ende. Wirtschaftlich gehe es darum, in möglichst vielen Bereichen Autarkie zu erreichen, Zitat, um sich vor der Instrumentalisierung des Außenhandels durch die USA zu schützen. Bei Nahrungsmitteln, bei Öl, bei Düngemitteln, bei so ziemlich allem, womit die Vereinigten Staaten einen Engpass schaffen und das sie als Waffe einsetzen können. Zitat Ende. Es müsse verhindert werden, dass der Außenhandel als Waffe eingesetzt werden kann. Doch der Weg zur Selbstversorgung sei lang, nicht nur für die afrikanischen Länder, sondern auch für die in Europa, die inzwischen deindustrialisiert seien und damit schlechte Überlebenschancen hätten, wie Hudson befürchtet. Deindustrialisierung als strategischer Plan. Die Deindustrialisierung Europas, deren Folgen sich im Zusammenhang mit dem Irankrieg ungefiltert zeigen und durch diesen verstärkt werden, sind nach Meinung des Ökonomen Richard Werner kein Zufall und keine Überraschung. Er sieht die durch den Krieg unterbrochene Energieversorgung Europas im Zusammenhang mit der Zerstörung der Nord Stream Pipelines im September 2022. Zu den Zielen der Berater von Trump scheine, Zitat, die vollständige Deindustrialisierung und Zerstörung Europas, Zitat Ende, zu gehören. Zitat: Ich glaube, wir erleben gerade die Umsetzung des Morgenthau-Plans, der vom damaligen Finanzminister Henry Morgenthau vorgeschlagen wurde, nämlich, dass nach 1945, in der Nachkriegszeit, Deutschland vollständig vernichtet, die Industrie ausgeschaltet, deindustrialisiert und ein Degrowth erreicht werden müsse, auch wenn sie dieses Wort damals nicht verwendeten, und sogar die Bevölkerung ersetzt werden müsse. Zitat Ende. Dieses Programm werde seit 2015 umgesetzt, sagte Werner in einer Gesprächsrunde des US-Moderators und Podcasters Patrick Bet David, die am 2. April veröffentlicht wurde. Es laufe jetzt auf Hochtouren, doch in Europa erhebe niemand Einspruch und steuere mit vernünftigen politischen Maßnahmen entgegen. Der deutsche Ökonom, der in England und China tätig war und ist, verwies unter anderem auf Deutschland. Es werde kaum darüber gesprochen, dass es, Zitat, nie ein souveränes Land, Zitat Ende, war und, Zitat, immer noch ein besetztes Gebiet, Zitat Ende, ist. Das Besatzungsrecht sei immer noch gültig und werde vom Deep State der USA angewandt. So werde das Land von der eigenen Regierung für die USA als größter Besatzungsmacht verwaltet. Auch die Europäische Union, EU, sei nach einem Plan der CIA von deren Agenten geschaffen worden. Es sei darum gegangen, die Vorherrschaft des US-Deep State auf den gesamten europäischen Kontinent auszuweiten, beschrieb Werner die Ursachen für die gegenwärtige EU-Politik auch im Zusammenhang mit dem Iran-Krieg. Das Vorbild sei dabei die Sowjetunion gewesen, nicht wegen ihrer Ideologie, sondern wegen des zentralen Planungssystems, das alle gesellschaftlichen Bereiche erfasste. Die EU-Politik scheine dem Plan zu folgen, nichts dagegen zu unternehmen, dass die Grundlagen der eigenen Wirtschaft wie die Energieversorgung zerstört werden. Werner stellte fest, dass es in Europa keinerlei Gegenmaßnahmen und alternative Lösungen zu den durch den Krieg entstandenen Problemen wie die in der Energieversorgung gebe. Er sieht als Hintergrund dafür, dass die Zentralplaner der EU, Zitat, diese Gelegenheit nutzen, um digitale Kontrollen und Einschränkungen der individuellen Freiheiten durchzusetzen, die mindestens so schlimm sein werden wie während der Covid-Psyop oder schlimmer. Zitat Ende. Es ist eine Diktatur. Das geschehe nun unter dem Vorwand, Zitat, oh, es gibt keine Energie, ihr müsst zu Hause bleiben, ihr dürft eure Autos nicht benutzen. Zitat Ende. Schon wird in Deutschland über Fahrverbote und Lockdowns nachgedacht. Dass es darüber keine Debatte und keinen Streit in der EU gibt, das hat für den Ökonomen einen klaren Grund. Zitat, es ist eine Diktatur. Zitat Ende. Zitat, sie können alles tun. Sie können jemanden ohne rechtlichen Grund ins Gefängnis stecken. Sie können Menschen ohne rechtfertigenden Grund sanktionieren. Und genau das geschieht bereits. Deshalb gehen sie hart gegen die Meinungsfreiheit vor mit diesem Digital Services Act. Zitat Ende. Es scheine fast willkommen, dass die Straße von Hormuz geschlossen wird, um die beschlossenen Kontrollen und Zwangsmaßnahmen durchzusetzen. Der Iran-Krieg biete, Zitat, diese fantastische Ausrede, Zitat Ende, und Trump werde die Schuld dafür gegeben. Obwohl es Alternativen wie die von Russlands Präsidenten Wladimir Putin vorgeschlagene Inbetriebnahme der einen unbeschädigten Nord Stream Pipeline gebe, würden die EU-Bürokraten nichts tun. Während den Bürgern Fahrverbote drohen, würden die Privatjets der Entscheidungsträger weiter funktionieren, so Werner. Die zentralen Planer würden Knappheit lieben, denn das ermögliche ihnen die kontrollierte Zuteilung wichtiger Güter. Zitat, Knappheit ist ihr Modell, das erhöht die Macht der Verteilenden. Zitat Ende. Der Ökonom rechnet mit einem weiteren, Zitat, endlosen Krieg, Zitat Ende, wie dem in Afghanistan. Und mit einem Regimewechsel infolge des Iran-Kriegs und den dadurch ausgelösten existenziellen Problemen, einem, Zitat, Regimewechsel in den Vereinigten Staaten. Zitat Ende.
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1: März-Provokation. Deutsche Soldaten gegen russische Angriffe. Ein Kommentar von Janine Beicht. Bundeskanzler Friedrich Merz hat in einem Fernsehinterview mit dem ZDF eine Eskalation angedeutet, die Deutschlands Rolle in der Ukraine-Krise in eine katastrophale Rolle stürzen könnte. Seine Worte enthüllen eine schockierende Bereitschaft, militärisch einzugreifen und fordern eine erbarmungslose Kritik an den verborgenen politischen Motiven. Die Verhandlungen in Berlin haben eine Allianz geschmiedet, die Sicherheitsgarantien für die Ukraine vorgaukelt. Doch diese Versprechungen bergen das entsetzliche Risiko einer direkten Konfrontation mit Russland. Politische Eliten in Europa und den USA forcieren Maßnahmen, die den Konflikt grausam verlängern und opfern damit den Willen der Bevölkerung für ihre eigenen Machtspiele. Merz' Aussage im Format Was nun? Repräsentiert einen erschreckenden Wendepunkt, der die deutsche Außenpolitik in den Abgrund treibt. Anstatt auf echte Deeskalation zu drängen, signalisiert er eine Haltung, die die Bundeswehr in ein internationales Desaster verwickeln könnte. Der Kanzler erläuterte die Implikationen der Sicherheitsgarantien und betonte eine konkrete militärische Reaktion, die unverantwortlich und gefährlich wirkt. Seine Erklärung impliziert, dass Deutschland bereit ist, russische Militäraktionen direkt zu kontern und unterstreicht eine entsetzliche Abkehr von reiner Unterstützung hin zu aktiver Kriegsbeteiligung, die tausende Leben kosten könnte. Berliner Gespräche. Täuschende Fortschritte oder katastrophale Illusion? Die zuvor geführten Verhandlungen am Montag in Berlin haben eine Erklärung hervorgebracht, die von mehreren europäischen Ländern unterzeichnet wurde. Neben Merz haben die Staats- und Regierungschefs aus Frankreich, Großbritannien, Polen, Italien, Dänemark, Finnland, die Niederlanden, Norwegen und Schweden unterschrieben, ergänzt durch EU-Ratspräsident Antonio Costa und EU-Kommissionspräsidentin Ursula von der Leyen. Diese Gruppe verspricht anhaltende und erhebliche Unterstützung für die ukrainischen Streitkräfte, die eine Stärke von 800.000 Soldaten erreichen sollen. US-Sondergesandter Steve Witkoff zog ein positives Fazit und sprach von großen Fortschritten sowie intensiven Diskussionen über den 20-Punkte-Friedensplan und wirtschaftliche Agenten. Die USA haben ihre Bereitschaft zu NATO-ähnlichen Sicherheitsgarantien bestätigt, die einen Angriff auf die Ukraine wie einen auf ein NATO-Mitglied werten. Merz bezeichnete dies als neu und schriftlich verabredet, betont durch ein Telefonat mit US-Präsident Donald Trump während der Gespräche. Der ukrainische Präsident Volodymyr Zelensky hat während der Verhandlungen in Berlin von früheren Kernforderungen Abstand genommen, einschließlich der militärischen Rückeroberung der von Russland besetzten Gebiete und des Beitritts zur NATO. Stattdessen deutet er an, bei einem möglichen Waffenstillstand die bestehende Frontlinie zu fixieren und damit faktisch zu akzeptieren, dass bestimmte ukrainische Territorien vorerst unter russischer Besatzung bleiben. Solche Kompromisse sind direkt an die angebotenen Sicherheitsgarantien gekoppelt, die Merz als essentiell und unumgänglich hinstellt, weil ein bloßer Glaube an russische Zusagen für die Ukrainer schlicht unmöglich und naiv sei. Vizekanzler Lars Klingbeil äußerte sich zurückhaltend zur deutschen Beteiligung an Friedenstruppen und betonte, man solle die Debatte erst führen, wenn sie anstehe. Deutschland werde seiner Verantwortung gerecht werden, doch er bezweifelt, dass Putin Frieden wolle. Er warnte vor voreiligen Schritten und hob die aktuelle Unterstützung hervor. Zitat: Wir sollten nicht den fünften Schritt vor dem ersten machen, sondern die Debatte führen, wenn sie wirklich ansteht. Klar ist, Deutschland wird immer seiner Verantwortung gerecht werden. Wir sind schon heute der größte Unterstützer der Ukraine. Zitat Ende, Lars Klingbeil. Diese Haltung ist Ausdruck kalkulierter Zaghaftigkeit, mit der politische Eliten Verantwortung verschieben, während sie den Konflikt erbarmungslos weiter befeuern und dabei unschuldige Leben verheizen. Multinationale Truppe. Risiken für Deutschland. Die geplante multinationale europäische Militärtruppe soll eine Pufferzone überwachen sowie Luftraum und Seewege sichern, auch mit Einsätzen auf ukrainischem Gebiet. Merz wich der Frage nach einer Beteiligung der Bundeswehr zunächst aus, legte sich dann jedoch mit einer bemerkenswert unverblümten Aussage auf einen möglichen Einsatz deutscher Soldaten fest. Er verwies auf die Koalition der Willigen, der neben europäischen Staaten auch Kanada und Australien angehören sollen. Die USA unterstützten, übernehmen jedoch keine Führungsrolle. Verteidigungsminister Boris Pistorius wertet das Angebot als Ausdruck geteilter Verantwortung und stellt weitere Klärungen in Aussicht, abhängig von Putins Reaktion. Zitat: Während Putin sagt, wohin die Reise gehen soll, dann werden wir weitersehen, woraus das im Einzelnen bestehen kann. Zitat Ende, Boris Pistorius. Der britische Verteidigungsminister John Healey kündigte an, britische Kräfte für eine Friedenssituation in Stellung zu bringen, Bodentruppen ebenso wie Kampfflugzeuge, und verwies darauf, dass Russland allerdings in den vergangenen 2 Monaten rund 20.000 Drohnen und Raketen auf die Ukraine abgefeuert habe. SPD-Fraktionschef Matthias Mirsch schloss eine deutsche Beteiligung ausdrücklich nicht aus, verwies jedoch darauf, dass die bei den Ukraine-Gesprächen in Berlin verabschiedete Erklärung sehr weit gefasst sei. Erst in den kommenden Wochen werde sich zeigen, was sich daraus konkret ableiten lasse. Vize-Fraktionschefin Simtje Möller hält es für unseriös, Optionen festzulegen, ohne eine Kreml-Reaktion, ebenso wie Unionsfraktionschef Jens Spahn, der zudem die Ausrüstung der ukrainischen Armee und Aufbau ihrer Rüstungsindustrie priorisiert. Während CSU-Landesgruppenchef Alexander Hoffmann mahnt, Schritte sequenziell zu setzen. Nur Thomas Röbekamp, Vorsitzender des Verteidigungsausschusses, fordert offen eine Beteiligung mit Personal und Material. SPD-Außenpolitiker Adis Achmetowitsch versicherte, Deutschland werde seinen Beitrag leisten. Details müssten diskutiert werden. Merz beschrieb den robusten Einsatz und hob die Notwendigkeit einer entmilitarisierten Zone hervor. Zitat: Wir würden in diesem Falle zum Beispiel eine entmilitarisierte Zone zwischen den Kriegsparteien absichern. Wir werden auch entsprechende russische Angriffe und Übergriffe erwidern. Zitat Ende, Friedrich Merz. Diese Direktheit enthüllt eine Politik, die Risiken für deutsche Soldaten maximiert, während sie den Konflikt perpetuiert und etablierte Narrative von Bedrohung aufrechterhält, was eine kriminelle Verantwortungslosigkeit darstellt. Russlands Haltung, rechtmäßige Blockade oder ignorierter Realismus. Der Kreml hat die Berliner Ergebnisse abgelehnt und betont, keine Waffenruhe zu wollen, die der Ukraine Erholung ermögliche. Sprecher Dmitri Peskow erklärte, Russland wolle Frieden, nicht eine Pause zur Vorbereitung auf Fortsetzung. Putin lehnt ausländische Truppen in der Ukraine ab. Merz konterte diese Ablehnung und insistierte auf Putins Zwang zur Zustimmung, was entsetzlich arrogant klingt. Zitat: Putin hat zu vielem Njet gesagt, er wird irgendwann auch mal Ja sagen müssen, wenn es darum geht, diesen Krieg zu beenden. Zitat Ende, Friedrich Merz. Diese Prognose ignoriert russische Sicherheitsbedenken und dient der Rechtfertigung anhaltender Konfrontation, die europäische Eliten nutzen, um ihre Macht zu festigen. Merz wiederholte diese Sicht und betont die Notwendigkeit von Schutz für die Ukraine, was die Eskalation nur verschärft. Zitat: Das ist die Zeit nach dem Ende dieses Krieges, über die wir jetzt gerade sprechen, und für diese Zeit danach braucht die Ukraine Schutz. Zitat Ende, Friedrich Merz. Solche Aussagen stellen russische Positionen als starr dar, während sie westliche Aggression verschleiern und den Konflikt als unvermeidlich präsentieren, eine manipulative Taktik, die scharf zu verurteilen ist. Was hier als sicherheitspolitische Notwendigkeit verkauft wird, setzt sich auf der nächsten Ebene nahtlos fort, nicht mehr rhetorisch, sondern materiell dort, wo politische Eskalation in handfeste ökonomische Aneignung übergeht. EU-Gipfel, skrupelloser Raub an russischem Vermögen. Am EU-Gipfel ab Donnerstag steht nämlich die Nutzung des eingefrorenen russischen Vermögens im Fokus, das in dreistelliger Milliardenhöhe liegt. Merz schätzt die Einigungschance auf 50-50 und mahnt eine klare Haltung gegenüber Russland. Er drängte auf Handeln und unterstrich die Dringlichkeit. Die Forderung legt eine Strategie der EU unter Ursula von der Leyen offen, die auch von ihrem Parteipartner Friedrich Merz getragen wird, russisches Vermögen zur Begleichung ukrainischer Schulden heranzuziehen. Rechtliche Einwände werden dabei weitgehend ausgeblendet, was faktisch auf Enteignung hinausläuft. Merz zeigte zwar Verständnis für entsprechende Vorbehalte, vor allem aus Belgien, wo mehr als 200 Milliarden Dollar eingefroren sind, er teile diese Bedenken nicht, nehme sie jedoch ernst. Zitat: Es gibt in ganz Europa Vorbehalte. Die Ukraine ist für das erste Quartal finanziert, aber für die Zeit danach wird es kritisch. Zitat Ende, Friedrich Merz. Die EU-Staaten sollen gemeinsam Belgien absichern, falls Rückzahlung an Russland nötig wird. Zinserträge aus dem Vermögen, 3 bis 4 Milliarden Euro jährlich, fließen bereits an die Ukraine. Trump plant hingegen, die blockierten russischen Milliarden für gemeinsame Wirtschaftsprojekte mit Putin zu nutzen. Dahinter steht die Erwartung, über einen solchen Ansatz zu einem Deal zu kommen. Europäische Banken haben auf Regierungsanweisung Milliarden an die Ukraine verliehen, die quasi nun verloren sind, ähnlich dem Griechenland-Szenario, wo 256 Milliarden Garantien hauptsächlich nur die Banken retteten. Merz und von der Leyen riskieren die Spaltung der EU, indem sie eine Einstimmigkeit umgehen und sie provozieren Russland, um den Konflikt zu verlängern. Der Kanzler inszeniert seine Position mit demonstrativer Dramatik, um eine Entscheidung in seinem Sinne zu erzwingen. Zitat: Wenn wir jetzt nicht springen und die Entscheidungen treffen, die wir treffen können, um diesem Vormarsch der russischen Armee Einhalt zu gebieten, was denn dann? Zitat Ende, Friedrich Merz. Diese Rhetorik dient der Mobilisierung, doch sie maskiert finanzielle Interessen und perpetuiert Abhängigkeit, eine korrupte Agenda. Historische Lektionen, warum Frieden von Eliten gefürchtet wird. Die Geschichte zeigt ein wiederkehrendes Muster. Frieden ist politisch gefährlicher als Krieg, weil er Abrechnungen erzwingt. Der Westfälische Frieden von 1648 beendete den Dreißigjährigen Krieg ohne Sieger, aber mit einem verwüsteten Kontinent und entzauberten Machtansprüchen. Versailles 1919 schuf formale Gewinner, doch die politischen und ökonomischen Kosten trafen alle, Deutschland durch Demütigung, Frankreich und Belgien durch Zerstörung, die Sieger durch Instabilität. Der vermeintliche Triumph von 1945 mündete auch nicht in Ordnung, sondern in kalten Krieg. Rückzüge aus Saigon, Afghanistan oder Kabul wurden als Niederlagen erlebt, neue Regime entstanden, alte Narrative zerfielen. Auch heute ist ein Frieden kein zentraler Zustand. In Syrien stabilisierte er einen brutalen Machthaber, zudem steht das Land vor einer neuen Eskalation. In Gaza gilt er westlichen Akteuren als Risiko, weil er Kontrolle und Eskalationsoptionen einschränkt. Ein Ende des Ukraine-Krieges würde offenlegen, wer politisch, militärisch und finanziell versagt hat. Genau deshalb wird er gefürchtet. Trump will Frieden. Für Merz und von der Leyen hingegen wäre Frieden ein Offenbarungseid. Milliardenverluste, zerstörte Narrative, keine Möglichkeit mehr, den eigenen Niedergang ausschließlich Russland zuzuschreiben. Der versprochene Wiederaufbau aus EU-Mitteln, faktisch deutschen Geldern, ersetzt ukrainische Eigenverantwortung durch dauerhafte Abhängigkeit. Nach 1945 halfen wirtschaftliche Erfolge, die Kapitulation und Schuld zu überdecken. Heute droht das Gegenteil. Aufrüstung ersetzt plötzlich die industrielle Stärke und beschleunigt den Niedergang. Thomas Mann brachte diese Logik bereits auf den Punkt. Zitat: Krieg ist nichts als Drückebergerei vor den Aufgaben des Friedens. Zitat Ende, Thomas Mann. Angst wird also gezielt geschürt, um einen Zusammenhalt zu erzwingen, den dieselben Akteure zuvor durch Spaltung zerstört haben. Krieg dient als Hebel für Zentralisierung, für den Umbau der EU zu einem exekutiven Machtapparat jenseits demokratischer Kontrolle. Von der Leyen treibt faktisch eine präsidentielle Rolle an, Merz vermeidet den historischen Fußnotenstatus. Ziele wie die Befreiung des Donbass oder die Rückeroberung der Krim fungieren dabei weniger als realistische Strategien, denn als Rechtfertigung für dauerhafte Geldströme und politische Selbstlegitimation. Diese Perspektive offenbart, wie Eliten Frieden sabotieren, um ihr eigenes Versagen zu kaschieren. Garantien als Eskalation. Ukraine und Europa. Die von Merz geforderten Sicherheitsgarantien für die Ukraine werden als unverzichtbar dargestellt, weil sie angeblich verhindern sollen, dass das Land Territorien aufgeben muss. Tatsächlich binden sie Europa jedoch an weitreichende militärische Verpflichtungen, die die Souveränität der beteiligten Staaten untergraben und die Eskalationsspirale verlängern. Statt Frieden zu ermöglichen, schaffen diese Garantien neue Gründe für Interventionen und legitimieren die fortgesetzte Einmischung westlicher Mächte. Merz stellt die Forderung nach Garantien als moralisch zwingend dar. Zitat: Und das ist für die Ukraine, wie ich finde, eine völlig berechtigte Forderung, wenn es zum Beispiel darum geht, auf Territorium zu verzichten. Ohne Sicherheitsgarantien kann die Ukraine das nicht tun. Zitat Ende, Friedrich Merz. Damit präsentiert er die Sicherheitsgarantien nicht nur als Schutzmaßnahme, sondern als unverzichtbares Instrument, das Europa aktiv in die Verantwortung zieht. Jede Debatte über territoriale Kompromisse wird so direkt an westliche militärische Absicherung gekoppelt. Auf diese Weise werden Garantien zum Hebel für Intervention, während der moralische Anspruch die Risiken verschleiert. Gleichzeitig lobt sich Merz als unverzichtbarer Akteur und feiert sich selbst. Zitat: Ich glaube, das habe ich auch in den letzten Wochen mit einigem Erfolg getan. Zitat Ende, Friedrich Merz. Dieses Selbstlob unterstreicht die Selbstwahrnehmung als entscheidender Lenker, der Europas Politik in Richtung Eskalation führt. In Wirklichkeit manifestieren die Garantien eine faktische Bindung an Konflikt und Risiko, während Merz sich als Retter und unverzichtbarer Akteur inszeniert. Bevölkerungswille, wenig Bereitschaft zum Kampf. Merz propagiert den Einsatz deutscher Soldaten in der Ukraine und verkauft es als entschlossenen Beitrag zu Sicherheit und Verantwortung. Die Realität der Bevölkerung steht diametral dagegen. Nur 16% der Wehrfähigen würde auf jeden Fall kämpfen, weitere 22% wahrscheinlich. Die Mehrheit lehnt ein solches Engagement ab, bei Frauen steigt die Ablehnung auf 72%. Nur 27% erwarten einen Angriff auf Deutschland, während fast 60% eine Beistandspflicht für die NATO für realistisch halten. Merz' Vorgehen zeigt den eklatanten Widerspruch zwischen elitärer Selbstdarstellung und gesellschaftlicher Realität. Er will Deutschland in direkte Kampfhandlungen treiben, während die Bevölkerung nicht bereit ist, diesen Schritt zu gehen. Dass Merz dafür die Wehrpflicht ins Spiel gebracht hat, sich in drastischen Äußerungen ergeht und das Vorgehen der EU dies unmissverständlich unterstreicht, vervollständigt das Bild einer gezielt provozierten Eskalation. Kritische Bilanz: Frieden als Fürchtenswertes. Was sich hier abzeichnet, ist weniger eine sicherheitspolitische Notwendigkeit als ein bewusst herbeigeführter Kontrollverlust. Merz' Statement, deutsche Soldaten ausdrücklich als mögliche Gegenspieler russischer Angriffe zu positionieren, markiert keinen Akt von Stärke, sondern den Übergang von indirekter Einflussnahme zu kalkulierter Eskalation. Damit wird eine rote Linie nicht aus Versehen, sondern aus politischem Vorsatz verwischt. Verantwortung wird zur Pose, Risiko zur Währung, Abschreckung zur Selbstrechtfertigung. Der Kern des Problems liegt in der europäischen Unfähigkeit, Frieden als gestaltbaren Zustand zu denken. Stattdessen wird Sicherheit externalisiert, moralisch aufgeladen und militärisch delegiert, bis niemand mehr haftet, aber alle gebunden sind. Sicherheitsgarantien fungieren dabei als irreversibler Mechanismus. Sie versprechen Stabilität, erzeugen aber Zwang, weil jeder Bruch automatisch Eskalation bedeutet. Politik wird so zu einer Abfolge selbsterfüllender Drohkulissen. Merz verkörpert diese Logik exemplarisch. Seine Rhetorik ersetzt Strategie, Entschlossenheit ersetzt Analyse, Pathos ersetzt demokratische Rückbindung. Dass der gesellschaftliche Wille fehlt, wird nicht als Warnsignal verstanden, sondern als Hindernis, das man kommunikativ oder institutionell überwinden müsse. In dieser Denkweise ist der Bürger kein Souverän mehr, sondern ein zu mobilisierender Faktor. Am Ende steht eine paradoxe Lage. Je lauter von Schutz, Verantwortung und Moral gesprochen wird, desto geringer wird der politische Raum für tatsächliche Deeskalation. Frieden erscheint nicht als Ziel, sondern als Risiko für Karrieren, Narrative und Budgets. Genau darin liegt die eigentliche Gefahr. Nicht im offenen Kriegseintritt, sondern in der schleichenden Normalisierung einer Politik, die Eskalation als Handlungsfähigkeit missversteht und den Preis dafür an Soldaten, Steuerzahler und kommende Generationen weiterreicht.
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1: Auch nach dem Enquete-Desaster, Drosten wird noch gebraucht. Nach dem ultrapeinlichen Auftritt des Virologen Christian Drosten vor der Enquete-Kommission versuchen Mainstream-Medien, seinen Ruf zu retten. Ein Kommentar von Paul Clement. Wer von GEZ-Clowns die Schnauze voll hat, sich nach derber Politsatire sehnt, dem sei die Befragung von Professor Christian Drosten vor der Enquete-Kommission empfohlen. Herrlich, köstlich. Und das Allerbeste, der Auftritt war gar nicht als Satire geplant. Der sollte zur Aufarbeitung der Lockdown-Jahre beitragen. Okay, das hat er auch getan, aber eben anders als geplant. Tatsächlich kann man dem Virologen nur gratulieren, dafür, dass er während der Lockdowns öffentliche Debatten mit Kritikern gemieden hat. Denn vor einem Professor Susharit Bhakti oder einem Dr. Wolfgang Wodak hätte er sich in Grund und Boden blamiert. Ein medialer Super-GAU für das Corona-Regime. Ein Drosten kann nur im Umfeld geistiger Unterbelichtung glänzen. Vor Personen von so pechschwarzer Dummheit, dass sie seine Wirrnis nicht bemerken. Dem Gros der Mainstream-Journalisten. Im Rahmen der Enquete-Kommission musste Drosten allerdings in die Arena. Endlich mal. Zum verbalen Kampf gegen kritische Fachleute. Die durften ihn mit Fragen löchern. 3,5 Stunden lang. Dass diese Befragung unter Polizeischutz stattfand, zeigt, der Schrecken ist noch lange nicht verarbeitet. Zu Drostens schärfsten Gegnern zählt Stefan Homburg, emeritierter Professor für Finanzwissenschaft an der Leibniz-Universität. Den kostete es kaum Mühe, den Virologen zu grillen. Er musste ihn nur mit eigenen Aussprüchen konfrontieren. Drostens Vorteil: Die Zeit für Frage und Antwort waren streng limitiert, auf wenige Minuten reduziert. Und genau das nutzte der Ex-Hofvirologe zu seinem Vorteil. Homburg zitierte ein Statement von Drosten, das der am 2. März 2020 auf einer Bundespressekonferenz zum Besten gab. Zitat: Diese Erkrankung ist eine milde Erkrankung. Das ist eine Erkältung in erster Linie. Die ist im Prinzip für den Einzelnen gar kein Problem. Zitat Ende. Klingt gut. Eine Woche später habe Drosten erneut beteuert, es gebe keine neuen Erkenntnisse, denn, Zitat, das kann in der Wissenschaft auch gar nicht passieren. Zitat Ende. Stimmt, das braucht nämlich Zeit. Aber dann, 9 Tage später, habe der Virologe eine krasse Drehung vollzogen. Plötzlich spreadete er Paniknarrative. O-Ton, Zitat, auch Jüngere sterben an dieser Erkrankung. In Afrika werden wir Bilder sehen, in der Zeit zwischen Juni und August, im Sommer, die wir aus Kinofilmen kennen, aus reinen Fantasyfilmen. Da wird es Szenen geben, die wir uns heute noch gar nicht vorstellen können. Zitat Ende. Jetzt die Frage von Professor Homburg. Auf welcher Datengrundlage habe er, Drosten, innerhalb einer Woche seine Einschätzung um 180 Grad gedreht? Eine klare Frage. Drosten sollte lediglich eine Quelle nennen. Konnte er aber nicht. Stattdessen warf er Homburg vor, er habe fast die gesamte Zeit für eigene Behauptungen beansprucht. Ihm, Drosten, bleibe keine Zeit mehr zur Beantwortung der, Zitat, komplexen Fragen. Zitat Ende. Dabei hatte Homburg gar keine Behauptung aufgestellt, sondern lediglich 3 Drosten-Zitate verglichen. Plötzlich flüchtete der Hofvirologe durch Themenwechsel, knüpfte an eine frühere Frage an, aber der Finanzwissenschaftler ließ nicht locker, beharrte auf seine einfache Frage. Weshalb habe Drosten innerhalb von 9 Tagen seine Einschätzung so radikal gewechselt? Diesmal gab der Charité-Virologe sich irritiert. Er kriege das alles gar nicht mehr zusammen. Das sei, Zitat, so verwirrend, Zitat Ende. Das seien so viele, Zitat, unterschiedliche Dinge, die miteinander gar nichts zu tun haben, Zitat Ende. Und schwupps, nächster Themenwechsel. Natürlich trafen auch Drostens Prophezeiungen für Afrika nicht ein. Sogar das unkritische Stern-Magazin musste einräumen, Zitat, Mysterium Afrika. Warum hat der Kontinent so wenig Corona-Tote? Zitat Ende. Natürlich hatte Homburg noch weitere Beispiele für Standpunktwechsel des Meistervirologen auf Lager. In einem späteren Gespräch mit Felix Perrefort führte er an, zuerst habe Drosten die Datenlage zur Maske als, Zitat, schlecht, Zitat Ende, gedeutet. Wenige Wochen später habe er Gegenteiliges propagiert. Die Masken seien ganz toll wirksam, sogar nach der Impfkampagne. Soweit so bedauernswert. Natürlich stellt sich die Frage, wie reagierte der mediale Mainstream auf die Bloßstellung ihres Idols? Nun, genauso wie es zu erwarten war. Einige jammerten, der arme Mann sei kaum zu Wort gekommen. Böse Vertreter der AfD hätten ihn regelmäßig unterbrochen. Andere flüchteten sich ins Wutgeheul. So schlagzeilte die Süddeutsche Zeitung, Zitat, Aufarbeitung, die Corona-Kommission verkommt zur Shitshow, Zitat Ende. Unterzeile, Zitat, AfD-Vertreter versuchen, Charité-Virologen Drosten vorzuführen. Die Wahrheitsfindung leidet, leider. Zitat Ende. Schon im Juni hatte eine Autorin im gleichen Blatt gejammert, Zitat, erst stirbt die Wissenschaft, dann die Vernunft und schließlich der Mensch, Zitat Ende. Noch mehr Mut zum Absurden zeigte der Tagesspiegel. Der verdrehte die peinliche Anhörung zum Triumph für Drosten. O-Ton, Zitat, gekonnt gekontert in der Corona-Enquete. Drosten lässt die Attacken der AfD ins Leere laufen, Zitat Ende. Natürlich können Mainstream-Medien ihren Panikprofi nicht fallen lassen. Das würde verbliebene Leser endgültig zur Abo-Kündigung treiben. Außerdem, die Covid-Narrative werden noch gebraucht. Nicht erst demnächst, sondern hier und jetzt. Beispielsweise im Bundesland Sachsen-Anhalt. Dort plant man für das kommende Jahr die 6. Verlängerung der sogenannten Corona-Notlage. Damit umgeht Sachsen-Anhalt die Schuldenbremse. Not kennt schließlich kein Gebot. Laut einem Bericht der Berliner Zeitung berichtet CDU-Finanzminister Michael Richter von, Zitat, fortbestehender, außergewöhnlicher Notsituation, Zitat Ende, und, Zitat, 39 laufenden Maßnahmen, Zitat Ende. Solche sogenannten Notsituationen hebeln aber nicht nur Schuldenbremsen aus, sondern auch Grundrechte wie freie Meinungsäußerung. Schlimmer noch, Richter verurteilen weiterhin Ärzte, die den Masken- und Impfwahn boykottierten. Im Gegenzug wischen sie Klagen gegen mRNA-Spritzen locker vom Tisch. Auch der Pandemievertrag der WHO wurde im Mai verabschiedet. Da dürfte auch ein Comeback für Drosten drin sein. Wenn nicht heute, dann morgen.
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1: Warum sind die Menschen in diesem Land unzufrieden? Deutschland befindet sich in einer Abwärtsspirale, doch die Politik verschenkt das Geld der Steuerzahler in die Welt, statt die Missstände im eigenen Land anzupacken. Ein Kommentar von Professor Dr. Martin Schwab. Liebe Community, jene, die meine Beiträge in meinen Kanälen lesen, haben sich längst daran gewöhnt, dass Tag für Tag schauerliche Botschaften über das Weltgeschehen, aber gerade auch über das Geschehen in Deutschland über uns hereinprasseln. Im vergangenen Sommer führte ich ein sehr interessantes Gespräch mit jemandem, der die Politik zwar durchaus grundsätzlich kritisch hinterfragt, aber meint, gerade im internationalen Vergleich hätten wir es in Deutschland doch noch relativ gut und deshalb nicht verstehen kann, dass die Menschen in diesem Land alles schlecht reden. Ich habe dazu erst einmal nichts gesagt, denn die Frage, warum die Menschen hierzulande unzufrieden sind, hat mich zum Nachdenken angeregt. An dem Text, den ich heute präsentiere, habe ich mehrere Monate lang gearbeitet. Eines ist nämlich unbestreitbar. In Deutschland geht es tatsächlich immer noch vielen Menschen überaus gut. Aber zum einen haben bereits angesichts des gegenwärtigen Zustands immer mehr Menschen Grund zur Klage, zum anderen bereitet vor allem die aktuelle Entwicklung Anlass zu tiefer Sorge. Es ist also Zeit für eine Bestandsaufnahme ohne Anspruch auf Vollständigkeit. Wir verzeichnen einen rasanten Anstieg der Unternehmensinsolvenzen, der mit einem entsprechenden Abbau von Arbeitsplätzen einhergeht. Ein Beispiel für den Verfall bildet die Krise der Autozulieferer. Hohe Energiekosten und ausufernde Bürokratie und vor allem der fehlende politische Wille, Abhilfe zu schaffen, sorgen zunehmend für Frustration bei mittelständischen Unternehmen. Der Bundesverband der deutschen Industrie berichtet, in den in ihm vereinigten Unternehmen herrsche maßlose Enttäuschung und eine regelrecht aggressive Stimmung gegen die Politik. Die ökonomische Krise bekommt die Bevölkerung auch im Privaten zu spüren. 4,2 Millionen Menschen können ihre Rechnungen für Strom und Gas nicht mehr pünktlich bezahlen. Bundestag und Bundesregierung könnten für erhebliche Entlastung sorgen, wenn sie die CO2-Bepreisung abschaffen würden. Man mag füglich darüber streiten, wie wir die Energieversorgung der Zukunft organisieren. Was aber eindeutig nicht geht, ist die Beseitigung oder Verteuerung von bisher zuverlässigen Energieträgern, ohne eine kostengünstige und ebenso zuverlässige Alternative zur Verfügung zu stellen. Davon sind wir weit entfernt, solange Sonnen- und Windenergie mit dem Odium einer Dunkelflaute assoziiert werden. Schon im Oktober musste Deutschland wegen einer ebensolchen Dunkelflaute wieder Strom importieren. Die Füllstände der Gasspeicher blieben bereits im November 2025 spürbar hinter den EU-Vorgaben zurück und veranlassten den einschlägigen Branchenverband dazu, vor Versorgungsengpässen zu warnen. Die deutsche Straßeninfrastruktur befindet sich im akuten Sanierungsstau. 25.000 Kilometer Fernstraßen sind schadhaft. Der im Sommer 2025 vorgestellte Entwurf des Bundeshaushalts bot wenig Hoffnung, dass für die Sanierung genügend Mittel bereitgestellt werden. Die Deutsche Bahn muss schon zu primitiven statistischen Tricks greifen, um ihre stark angeschlagene Pünktlichkeitsquote hochzurechnen. Ausgefallene Züge werden einfach nicht mitgerechnet. Gleichzeitig finanzieren wir die sattsam bekannten Radwege in Peru, zudem Klimaschutzprojekte in China, die es nicht gibt, sowie unsinnige NGO-Projekte auf fremdem Boden, die News im Einzelnen auflistet. Das EU-Steuergeld, von dem dort die Rede ist, ist zu einem beträchtlichen Teil unseres. Die Wunden sind noch nicht verheilt. Die Wunden der Ausgrenzung und Diffamierung von Andersdenkenden in der Corona-Zeit sind bei weitem nicht verheilt. Vor allem deshalb, weil Politiker und Medien, die uns damals bar jeder wissenschaftlichen Evidenz in Angst und Schrecken versetzten, Raubbau an unseren Grundrechten betrieben, Politiker bzw. Beifall spendeten, Medien und uns in eine hochtoxische Impfspritze zu drängen versuchten, sich bis heute jeglicher seriösen Aufarbeitung verweigern. Letzteres kann man schon an den Namen der Experten ablesen, welche die Parteien der Corona-Verbote in die Enquete-Kommission des Deutschen Bundestages schicken. Bis heute läuft jeder, der auszusprechen wagt, dass die etablierten Parteien und ihre Politiker versagen, Unrecht tun oder lügen, Gefahr als rechtsextrem diffamiert oder gar wegen sogenannter Delegitimierung des Staates vom Verfassungsschutz beobachtet zu werden. Die Bundesregierung und die Landesregierungen finanzieren mit Steuergeld zahlreiche Organisationen für den Kampf gegen rechts, auch solche, deren Vertreter mit kruden Mordfantasien in Erscheinung treten. Im Oktober 2025 wurde gemeldet, dass nur noch 46% der Deutschen glauben, ihre Meinung frei äußern zu können. Und tatsächlich wird in Deutschland die Meinungsfreiheit aktuell durch mehrere Entwicklungen bedroht. Zum einen durch die Beobachtung von Regierungskritikern durch den Verfassungsschutz unter dem Vorwand, die Delegitimierung des Staates bekämpfen zu wollen. Zum anderen durch eine Justiz, die Regierungskritiker unerbittlich wegen größtenteils wild konstruierten Meinungsdelikten verfolgt, Unterstützern der Regierungspolitik aber die schlimmsten verbalen Entgleisungen durchgehen lässt und außerdem durch Meldestellen, die ein vergiftetes Klima der Denunziation schaffen und damit Menschen so einschüchtern, dass sie sich scheuen, sich überhaupt zu politischen Themen zu positionieren. Sowie durch Organisationen wie Omas gegen Rechts oder die Amadeo-Antonio-Stiftung, die unter dem Deckmantel zivilgesellschaftlichen Engagements öffentlichen Druck nicht nur auf Regierungskritiker, sondern auch auf deren Geschäftspartner aufbauen, indem sie zum Beispiel dazu auffordern, die Konten von Regierungskritikern zu kündigen, zum Beispiel das Konto der AfD Berlin, oder Waren von Unternehmen, die mit Regierungskritikern Kontakte pflegen, mit Aufklebern kennzeichnen, die auf diese Kontakte hinweisen, zum Beispiel das Bekleben von Müllermilchprodukten wegen der AfD-Kontakte des Unternehmenschefs. Die Situation an den Schulen. Das Geld, das in die Empörungs-, Denunziations- und Zensurindustrie gesteckt wird, wäre andernorts ganz gewiss sinnvoller investiert, zum Beispiel in den Schulen, wo wir einen Sanierungsstau von 68 Milliarden Euro verzeichnen und wo Lehrkräfte schon zum Putzen und Renovieren antreten müssen. Allein in Schleswig-Holstein fehlen 1,8 Milliarden Euro für die Sanierung der Schulen. In NRW stürzte über Nacht, zum Glück nicht tagsüber während des Unterrichts, die Decke einer Schule ein. In Baden-Württemberg sollen mittlerweile sogar die Schüler selbst zum Putzen herangezogen werden. Dies wird sogar als Wertediskussion verkauft, indem es um die Bereitschaft gehe, etwas in die Gemeinschaft zu investieren. Als hätten die Kinder nicht schon in der Corona-Zeit mehr als genügend, und zwar völlig unnötige, Opfer gebracht. Lehrkräfte treffen bereits in der Grundschule auf Kinder, die in Wirklichkeit nicht schulreif sind. Wenn Lehrkräfte den Mut haben, die Probleme offen anzusprechen, werden sie entweder unter Druck gesetzt, gefälligst den Mund zu halten, oder sie werfen irgendwann das Handtuch. Eine nicht abreißende Serie von Medienberichten thematisiert die immer schlimmer um sich greifende Gewalt an Schulen, sei es in Ludwigshafen, in Duisburg, in Ulm, in NRW generell oder in Baden-Württemberg oder gar bundesweit. Ein Problem an den Schulen sind die fehlenden Deutschkenntnisse von Kindern. Und da sind wir beim nächsten Problem: bei der mangelnden Integration von Migranten. Migrationspolitik ist ein Reizthema, das von den Extrempositionen Hurra, Bund, Vielfalt auf der einen und der Forderung nach Remigration auf der anderen Seite dominiert ist und in dem es schwer ist, mit differenzierten Positionen auf eine Versachlichung der Diskussion hinzuwirken. Es wäre schon hilfreich, wenn man nüchtern den Fakten ins Auge sähe und ebenso nüchtern nach den Ursachen forschen würde. Und die Fakten sind nun einmal: Zuwanderer aus bestimmten Ländern sind in der Statistik für Gewaltkriminalität besonders häufig vertreten. Sexuelle Gewalt durch Migranten gegen deutsche Staatsbürger kommt um ein Vielfaches öfter vor als das Umgekehrte. Herbert Reul, Innenminister von NRW, räumt das Problem immerhin offen ein: Eingewanderte Kriminalität hat unser Land verändert. Ausgerechnet Julia Ruß, über die viel gesprochen und geschrieben wurde, ließ sich die Aufgabe angelegen sein, nach den Ursachen durch Gruppenvergewaltigungen durch Ausländer zu forschen. Herausgekommen ist ein sehr fundierter Artikel, der unterschiedliche Perspektiven einbezieht. Der weitere Werdegang von Julia Ruß im ÖRR ist sattsam bekannt. Politik nur auf Krieg gepolt. Aber die Missstände an den Schulen scheinen aus der Sicht der politisch Verantwortlichen keinerlei Handlungsbedarf auszulösen, der auf irgendeine Verbesserung hindeuten würde. Stattdessen will man ausgerechnet die Jugendlichen, die man jahrelang mit völlig evidenzlosen Corona-Maßnahmen an den Schulen quälte, jetzt auch noch in Kriegen verheizen. Politiker und regierungstreue Medien scheinen den bewaffneten Konflikt mit Russland geradezu herbeizubeten. warum Russland einen NATO-Staat angreifen sollte, warum es ausgerechnet damit warten sollte, bis Deutschland kriegstüchtig ist und inwiefern es eine gute Idee sein soll, sich mit einer Atommacht anzulegen, wird nicht hinterfragt. Das Kriegsgeheul ist unerträglich und ausbaden sollen es unsere Kinder. Städte und Landkreise sind pleite, so liegt die Liquidität von Stuttgart zu Ende 2025 rechnerisch unter Null. Der Hauptausgabeposten besteht in Sozialleistungen. Millionensummen werden ausgegeben, um Flüchtlinge in Hotels unterzubringen. Zu den Sozialausgaben gehört allerdings auch, dass es den Kommunen obliegt, den Rechtsanspruch auf einen Kita-Platz einzulösen. Die Bereitstellung von Betreuungsplätzen stellt einen wesentlichen Ausgabenposten dar. Immerhin verspricht Friedrich Merz den Kommunen ab 2026 finanzielle Entlastung. Aber was hat Friedrich Merz in der Vergangenheit nicht schon alles versprochen? Ein Umschwung ist nicht in Sicht. Die Abwärtsentwicklung schreitet voran, ein politischer Wille, sie aufzuhalten, ist nicht erkennbar. Aktuell greift der Staat seinen Bürgern immer tiefer in die Tasche. Kommunale Gebühren, zum Beispiel für die Abfallentsorgung, sollen teils drastisch steigen. Die Grundsteuer hat sich infolge der Grundsteuerreform in manchen Fällen erheblich erhöht. Die CO2-Steuer steigt 2026 mit der Folge, dass Tanken und Heizen teurer werden. Zahlreiche Krankenkassen setzen ihre Beiträge hoch, während die Politik unverhohlen über Leistungskürzungen fabuliert. Deutschland soll die Welt sanieren. Geradezu als Provokation müssen es die Menschen empfinden, dass einerseits deutsches Steuergeld in alle Welt verschenkt wird, den Menschen hierzulande aber bedeutet wird, sie müssten jetzt länger und mehr arbeiten und gar im Ruhestand noch ein soziales Pflichtjahr absolvieren. Ich habe den Eindruck, dass gerade eine Kombination aus der Abwärtsentwicklung in diesem Land und der Ignoranz der politischen Kaste für die Probleme der Menschen den Hauptgrund für die immer stärker um sich greifende Unzufriedenheit darstellt. Noch läuft es vielleicht irgendwie, für viele sogar noch sehr gut, für andere mehr schlecht als recht, aber wir müssen uns um unsere zukünftigen ökonomischen und sozialen Lebensbedingungen ernsthafte Sorgen machen. Regierungen, Abgeordnete, Politikberater und jene Medienkanäle, die der aktuellen Politik auffallend brav apportieren, täten gut daran, die Sorgen der Menschen endlich ernst zu nehmen. Herzliche Grüße, Ihr und Euer Martin Schwab.
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1: Ein Krieg gegen die multipolare Welt. Profit und Machtgier als Triebkraft im Irankrieg. Ein Kommentar von Thilo Gräser. Der unprovozierte und völkerrechtswidrige Angriffskrieg der USA und Israels gegen den Iran geht nun bald in den zweiten Monat. Zwar gibt es immer wieder Meldungen über angebliche Gespräche zwischen Washington und Teheran, um die Feindseligkeiten zu beenden, aber das wurde bisher von iranischer Seite dementiert. Dagegen kommen von US-Präsident Donald Trump wie gewohnt sich innerhalb kürzester Zeit einander widersprechende Aussagen. Das gilt auch für die Entsendung von tausenden US-Soldaten in die Region, die anscheinend fortgesetzt wird. Beobachter vermuten, dass das verbale Chaos verdecken soll, was eigentlich geplant ist, den Iran in die Knie zu zwingen und dessen Rohstoffreichtum unter US-Kontrolle zu bringen. Auch die Nachrichten aus dem Krieg wirken chaotisch. So scheint die Meldung über einen angeblichen iranischen Raketenangriff fast 4000 Kilometer weit gegen die US-amerikanisch-britische Militärbasis Diego Garcia im Indischen Ozean eine Falschmeldung zu sein. Nur der Sender NTV hatte die Nachricht am Wochenende in der Überschrift etwas relativiert, während alle anderen Mainstream-Medien das als Tatsache meldeten. Inzwischen hat der Iran laut der russischen Nachrichtenagentur TASS erklärt, dass er einen solchen Angriff nicht ausgeführt habe, auch weil er gar nicht über entsprechende Raketen verfüge. Dies sei eine weitere Geschichte über eine Operation unter falscher Flagge, sagte demnach der Sprecher des iranischen Außenministeriums, Esmail Baghai. Auf den Online-Plattformen wie X wird berichtet, dass russische und chinesische Satellitenaufnahmen darauf hindeuten, dass ein israelisches U-Boot die Raketen auf den Stützpunkt abgefeuert haben könnte, um die Briten in den Krieg mit hineinzuziehen. Allem Anschein nach erreichen die USA und Israel vor allem eines: Sie gefährden mit ihrem verbrecherischen und mörderischen Treiben den Rest der Welt und die ohnehin in schwierigen Fahrwassern befindliche Weltwirtschaft. Mag sein, dass auch das Absicht ist und Trump nach dem Motto America First die USA dabei als den großen Profiteur des Ganzen sieht. Das bezahlen nicht nur die Menschen im Iran mit ihrem Leben und ihrer Gesundheit, mit dem Verlust von Heim und Arbeit und anderen Zerstörungen, aber auch jene in Israel und den Golfstaaten, die ins Visier der iranischen Gegenschläge geraten. Das bezahlen ebenso die Menschen in den Industrieländern. Auf die Folgen für Deutschland hat Claudia Töpper in der Tagesdosis vom Dienstag aufmerksam gemacht. Der US-Präsident versucht jetzt wieder, den Friedensbringer zu geben, der den Krieg bald beendet. Wenn er auch nur irgendetwas mit Frieden am Hut hätte, hätte er diesen Krieg gar nicht erst begonnen. Aber wahrscheinlich wäre das grundsätzlich von einem US-Präsidenten zu viel verlangt. Israel hat den Krieg auf den Libanon ausgeweitet und will die bisherige Grenzregion im Südlibanon zerstören, wie zuvor den Gazastreifen. Nur vorsichtige Kritik aus westlichen Hauptstädten ist dazu zu vernehmen, so aus Paris. Zugleich wird die internationale Aufmerksamkeit auf den Irankrieg von Israel genutzt, um nicht minder völkerrechtswidrig gegen die Palästinenser im Westjordanland vorzugehen. Kritik und Waffen aus Deutschland. Immerhin hat Bundespräsident Frank-Walter Steinmeier den Angriff auf den Iran als Bruch des Völkerrechts kritisiert, um das mit dem vom Westen provozierten Krieg in der Ukraine gleichzusetzen. Er machte das in seiner Rede zum 75. Jahrestag der Gründung des Auswärtigen Amtes der Bundesrepublik Deutschland. Auf sein eigenes Versagen im Ukraine-Konflikt ging er dabei erwartungsgemäß nicht ein. Dagegen wird der US-amerikanisch-israelische Krieg gegen den Iran, Zitat, bis heute von der Bundesregierung und anderen europäischen Regierungen, auch von der EU-Kommission oder im EU-Parlament nicht verurteilt, Zitat Ende, wie die Nahost-Korrespondentin Karin Leukefeld am Dienstag in einem Beitrag für das Online-Magazin Nachdenkseiten feststellte. Zitat: Trotz der aggressiven Drohungen, die israelische Minister gegen den Libanon richten, werden deutsche Waffen und deutsches Geld an die israelische Regierung nicht gestoppt. Das Auswärtige Amt bestellt nicht die Vertreter von Israel und den USA ein, um gegen deren Angriffe zu protestieren. Zitat Ende. Leukefeld macht auf die Folgen für die Menschen in der Region aufmerksam. Zitat: Millionen Menschen in der Region sind auf der Flucht. Mehr als 1,2 Millionen Inlandsvertriebene sind im Libanon registriert. Mehr als 3 Millionen Vertriebene werden aus dem Iran gemeldet. Die 2 Millionen Palästinenser im Gazastreifen und Zehntausende Vertriebene im besetzten Westjordanland finden kaum noch Erwähnung in westlichen Medien. Die Zahl der Toten steigt täglich. Mehr als 1500 Tote werden offiziell im Iran gemeldet, darunter hochrangige Politiker und Militärs, Wissenschaftler, Journalisten, Rettungshelfer, Feuerwehrleute, Angehörige des Zivilschutzes und der Rote Kreuz, Rote Halbmond-Organisation wurden getötet. Ärzte, Krankenhelfer und ihre Gesundheitszentren und Kliniken werden bombardiert. In Schulen sterben Kinder und Lehrer. Im Libanon werden die Menschen von den israelischen Bomben- und Drohnenangriffen in ihren Häusern, Höfen, Dörfern und Wohnungen getötet, die Israel als Hisbollah-Stellungen beschreibt. Mehr als 1000 Tote wurden bisher gemeldet, darunter Rettungshelfer, Zivilschutz, Journalisten, Ärzte, Universitätsprofessoren und Familien mit ihren Kindern, die von Israel als Hisbollah bezeichnet werden. Zitat Ende. Die Menschen müssen mit ihrem Leben bezahlen, was Strategen der USA und Israels geplant haben. Mit dem Angriff auf den Iran haben die USA und Israel eine globale Krise ausgelöst, Zitat, die jeden Einzelnen von uns betreffen wird, Zitat Ende. Das hat der US-amerikanische Geopolitik-Analytiker Brian Berletic in einem Gespräch mit dem norwegischen Politologen Glenn Deason erklärt. Deason gestand in dem am Donnerstag veröffentlichten Gesprächsvideo ein, dass er anders als Berletic in Bezug auf die Rolle von US-Präsident Trump zu viel Hoffnung hatte. Berletic sagte dazu, er habe die Menschen, Zitat, schon Monate vor der Wahl 2024 gewarnt, dass es keine Rolle spielt, wer gewählt wird. Es geht ausschließlich um die strukturelle Natur des US-Systems. Es wird von den Interessen großer Finanzkonzerne kontrolliert. Diese basieren auf der ständigen Ausweitung von Profit und Macht. Zitat Ende. Langfristige US-Strategie. Der geopolitische Analytiker, der bei den US Marines diente, verwies auf die zahlreichen Strategiepapiere, in denen die langfristigen Pläne der herrschenden Kreise der USA, Zitat, bis ins kleinste Detail, Zitat Ende, dargelegt wurden. Im Hinblick auf den Iran-Krieg bezieht er sich auf das Material Which Path to Persia der Denkfabrik Brookings Institution aus dem Jahr 2009. Zitat. Und Kapitel für Kapitel, Wort für Wort haben die Vereinigten Staaten von der Bush-Junior-Regierung bis hin zur aktuellen Trump-Regierung jede einzelne Option umgesetzt, die darin dargelegt wurde. Zitat Ende. Das Ziel, den Iran zu schwächen, aushöhlen und schließlich den Iran zu stürzen. Zitat, so wie es die USA mit anderen Ländern getan haben. Zitat Ende. Mit dem von Israel unterstützten Regimewechsel in Syrien im Dezember 2024 seien die Voraussetzungen für den aktuellen Krieg gegen den Iran geschaffen worden. Die USA und Israel hätten Syriens integrierte Luftabwehrsysteme ausgeschaltet und einen Luftkorridor Richtung Iran freigemacht, der bereits 2009 in jenem Brookings-Papier gefordert worden war, so Berletic. In dem Strategiepapier sei vorgeschlagen worden, Israel als Mittel zu nutzen, um diesen Krieg überhaupt erst in Gang zu setzen und vorzubereiten. Israel sei benutzt worden, um den Krieg gegen den Iran auszulösen, Zitat, damit es sowohl den Großteil der Vergeltungsmaßnahmen als auch die Schuld für den Konflikt auf sich nimmt. Zitat Ende. Zitat, man kann sehen, wie die aktuelle Trump-Regierung, Trump-Anhänger und die westlichen Medien genau diese Technik anwenden, die in diesem Strategiepapier dargelegt wurde. Präsident Trump macht Israel dafür verantwortlich, die Energieproduktionsstätten im Iran angegriffen zu haben. Dies ist offensichtlich eine gemeinsame US-israelische Operation, aber sie geben Israel die Schuld, genau wie es in den Strategiepapieren dargelegt wurde. Zitat Ende. Berletic betont, das Verstehen der Tatsache, wie die Vereinigten Staaten als ein von der Unternehmensfinanzierung vereinnahmter Staat agieren, gebe einen, Zitat, unendlichen Einblick in das, was sie tun und warum. Zitat Ende. Im Wesentlichen handele es sich um, Zitat, einen gigantischen geopolitischen Virus, der sich aus Profit und Machtgier ausbreitet. Zitat Ende. Die herrschenden Kreise der USA könnten niemals eine multipolare Welt akzeptieren, denn das würde ihr ständiges Bedürfnis nach Macht und Profitausweitung einschränken. Das widerspreche grundlegend ihrer Natur und sei unmöglich, Zitat, solange die Interessen, die die USA derzeit lenken, weiterhin die USA lenken. Zitat Ende. Aus Sicht des Ex-Marine war daher der Krieg gegen den Iran unvermeidlich. Er habe seit Jahren vor der Entwicklung gewarnt, Zitat, nicht weil ich die Zukunft vorhersagen kann, sondern weil die Konzerne die Außen- und Innenpolitik der USA lenken und mithilfe dieser Strategiepapiere zu einem Konsens gelangen, Zitat Ende. Diese Papiere würden in Gesetzentwürfe und dann in Kriegspläne umgewandelt. dann würden die Konzernmedien diese Politik an die Öffentlichkeit verkaufen und versuchen, sie davon zu überzeugen, dass Unternehmensinteressen auch US-amerikanische Interessen sind. Zitat: Und deshalb hört es nie auf, egal wen man wählt, denn letztendlich sind all diese Politiker überhaupt erst durch riesige Lobbygelder und Wahlkampfspenden an die Macht gekommen, die größtenteils von großen Konzernen und ganzen Industriezweigen stammen. Zitat Ende. Berlitic sieht auch den arabischen Frühling als Teil der US-Strategie, was durch dokumentierte Beweise belegt sei. Ziel sei es gewesen, Zitat, die arabische Welt zu einer Einheitsfront gegen den Iran umzugestalten, um den Iran einzukreisen, einzudämmen und dann zum Zusammenbruch zu bringen. Zitat Ende. Das Endziel seien Moskau und Peking. Diese Strategie sei mit, Zitat, sehr bewussten, koordinierten Schritten, Zitat Ende, umgesetzt worden, Zitat, über Regierungen hinweg, ob republikanisch oder demokratisch, spielte keine Rolle. Zitat Ende. Dazu gehöre auch, Russland in den Ukraine-Krieg zu verwickeln, so Berlitic, mit Verweis auf das Papier Extending Russia der Denkfabrik Rand Corporation aus dem Jahr 2019. Die darin beschriebenen Mittel, um Russland zu schwächen, würden Schritt für Schritt umgesetzt. Endziel China. Das Vorgehen ziele letztendlich auf China ab, weil es die USA in 5 bis 10 Jahren wirtschaftlich überholen werde, Zitat, und zwar in einer Weise, die es den Vereinigten Staaten unmöglich machen wird, jemals zu versuchen, seinen Aufstieg zu verlangsamen oder zu stoppen. Zitat Ende. Das gelte insbesondere für die Energieunabhängigkeit, die China mit verschiedenen Mitteln anstrebe und um 2030 erreichen könnte. Zitat. Und so hatten die Vereinigten Staaten ein sehr kleines, sich schließendes Zeitfenster, um zu versuchen, China zu stören, bevor es diesen endgültigen Übergang vollzieht, Zitat Ende, stellte er gegenüber diesen fest. Zitat, deshalb haben sie den Iran angegriffen und man kann sehen, was passiert ist. Sie haben nicht nur den Iran angegriffen, sondern sind zuvor auch in Venezuela einmarschiert, haben den Präsidenten entführt und halten nun die verbleibende venezolanische Regierung als Geiseln fest. Sie haben den Energiefluss von Venezuela nach China unterbunden. Zitat Ende. Dazu gehören demnach auch die ukrainischen Drohnenangriffe mit großen Reichweiten tief in russisches Gebiet hinein, die die russische Energieproduktion treffen. Das sei ohne die CIA nicht möglich, die auch maritime Drohneneinsätze, um Tanker anzugreifen, die russische Energie transportieren. Darüber hinaus würden die USA seit Jahren die Ölpipeline-Infrastruktur der chinesischen Belt and Road-Initiative in Myanmar sabotieren, mithilfe von, Zitat, Rebellen, Zitat Ende. Zitat, die USA haben bereits eine im Wesentlichen globale maritime Ölblockade gegen China errichtet, Zitat Ende. Die Fragen vieler, warum das chinesische Militär Iran nicht helfe, beantwortete Berlitic mit dem Hinweis, das chinesische Militär sorge in der asiatisch-pazifischen Region dafür, eine Blockade der Meerenge von Malakka durch die USA zu verhindern. In Washington sei das verstanden worden. Zugleich habe die US-Führung erkannt, nicht in der Lage zu sein, Zitat, die Menge an Munition zu produzieren, die sie für ihren globalen Krieg gegen den Multipolarismus und letztlich gegen China benötigen. Zitat Ende. Deshalb würden sie versuchen, den Iran zu destabilisieren und zu stürzen, um dafür zu sorgen, dass Exporte aus dem Nahen Osten erst einmal eingeschränkt und dann ganz unterbunden werden. Dazu hätten die USA und Israel die Energieproduktion im Iran angegriffen, was sich auf die Exporte nach China auswirke. Auch die iranischen Angriffe auf die Öl- und Gasproduktion der Golfstaaten hätte Folgen für China. Das nehme, Zitat, die Form einer globalen Ölblockade gegen China, Zitat Ende an, die die USA zielstrebig umsetzten, entgegen des Eindrucks, sie handelten ohne Plan und die Situation gerate außer Kontrolle. China werde, Zitat, langsam aber sicher abgeschnitten, Zitat Ende. Dazu würden weitere Kräfte des US-Militärs in die Region gebracht, um den Druck aufrechtzuerhalten und die Lage immer weiter zu verschlimmern. Der Analytiker ist der Meinung, dass die USA ganz gezielt gegen den Iran vorgehen, unter Missbrauch der vorherigen Diplomatie und von dessen Gegenschlägen nicht überrascht seien. Sie würden nun versuchen, den Iran wirtschaftlich zu zermürben. Dazu gehörten die Angriffe auf die Infrastruktur, die für die Zivilbevölkerung des Iran, 93 Millionen Menschen, lebenswichtig ist. Der Iran sei von den Exporten von Erdöl und Gas abhängig, die die Hälfte der Staatseinnahmen ausmachten. Berlitic ist der Meinung, dass die USA selbst Interesse hätten, die Straße von Hormuz zu sperren und deshalb Marineeinheiten aus dem asiatisch-pazifischen Raum in den Nahen Osten verlegen. Israel als Sündenbock. Es gehe darum, Schiffe abzufangen, denen der Iran die Durchfahrt gestatte. So werde der Krieg fortgesetzt und bewusst provoziert, Zitat, dass er weiter außer Kontrolle gerät und ganz allmählich und auf scheinbar natürliche Weise einfach alle Exporte auf die eine oder andere Weise unterbindet, eine gegenseitig garantierte Zerstörung der jeweiligen Energieproduktion, Zitat Ende. Das sei, Zitat, eine Voraussetzung, um Russland und China zu isolieren und dann schließlich auf Russland und China allein, ohne ihre Verbündeten und Partner einzuwirken, Zitat Ende. Angesichts der begrenzten Ressourcen der USA, um einen globalen Krieg gegen den Multipolarismus führen zu können, rechnet Berlitick mit einem möglichen, Zitat, Wendepunkt, an dem die USA erschöpft und überfordert sein werden, wie alle Imperien vor ihnen, Zitat Ende. Doch es handele sich, im Unterschied zu allen geschichtlichen Vorläufern, um ein Imperium mit Atomwaffen. Die Situation sei, Zitat, sehr gefährlich, Zitat Ende, Zitat, denn letztendlich richtet sich alles sowohl gegen Russland als auch gegen China, beides Nuklearwaffenstaaten, Zitat Ende. Der Ausgang des Iran-Krieges sei offen, doch es gebe derzeit, Zitat, einfach keinen guten Weg, wie dieser Konflikt ausgehen könnte, Zitat Ende. Ihm bereite, Zitat, am meisten Sorgen, Zitat Ende, wie die USA, Zitat, Israel ganz unverhohlen als den ultimativen Sündenbock benutzen, Zitat Ende. Zitat, durch Israel können sie alles tun und dann große Teile der Öffentlichkeit davon zu überzeugen, dass Israel es war und die USA nichts tun konnten, um sie aufzuhalten. Und das reicht bis hin zu Atomwaffen. Sie haben Atomwaffen. Wenn die USA aus irgendeinem Grund Atomwaffen gegen den Iran einsetzen wollten, würden sie einfach Israel dazu bringen, es zu tun. Zitat Ende. Dann würde US-Präsident Trump behaupten, er sei dagegen gewesen, doch Israel habe es trotzdem getan. In einem Kapitel des Brookings-Papier von 2009 gehe es ausschließlich darum, Israel als entbehrlichen Stellvertreter zu nutzen, um US-Interessen in einer Operation zum Regimewechsel gegen den Iran voranzutreiben. Das werde umgesetzt und mache diesen Konflikt so gefährlich. Zitat: Die USA befinden sich gerade in diesem globalen Krieg der Aggression, Mord und Entführungen. Es ist einfach ein globaler krimineller Amoklauf, aber sie können das nicht ewig tun. Zitat Ende. Krieg um Öl. Aus nicht-westlicher Perspektive bestätigt der afrikanische Politikanalytiker Simon Chege Ndiritu die Analyse von Berlitick. Für ihn ist der Angriff auf den Iran ein weiterer Krieg um Öl. Mit diesem treibe US-Präsident Trump ein System voran, Zitat, das den USA die Kontrolle über die globalen Ölressourcen und deren Verkauf verschafft, Zitat Ende, schreibt Ndiritu in einem Beitrag im russischen Online-Magazin New Eastern Outlook. Am 7. März habe das Weiße Haus klargestellt, dass die USA die vollständige Kontrolle über die Ölreserven und die Infrastruktur des Iran erlangen wollen. Das zeige, dass die Operation Epic Fury der nächste Krieg um Öl sei. Die umfangreichen Bombardierungen der iranischen Zivilbevölkerung und der Infrastruktur des Landes, wobei die Rohstoffindustrie ausgespart werden solle, zeigten, dass die USA, Zitat, von einer neokolonialen Haltung beherrscht wird, Ressourcen zu plündern, wann immer sie auftauchen. Zitat Ende. Dies sollte keine Überraschung sein, schreibt der Autor und verweist darauf, dass der republikanische Senator Lindsey Graham Anfang März erklärte, dass die USA die Kontrolle über das iranische Öl anstreben, das zusammen mit dem von Venezuela 31% der weltweiten Ölreserven ausmache. Würde Washington die umfassende Kontrolle über die Ressourcen anderer Länder erlangen, Zitat, würde es wahrscheinlich Öl rationieren und den Zugang dazu für seine designierten Gegner, darunter China, einschränken, Zitat Ende, so der Autor. Ebenso würden andere ausgewiesene Gegner, wie Russland, Zitat, durch strengere Sanktionen und Sabotage aus den globalen Energiemärkten verdrängt. Washington würde in der Folge einen großen Teil des Wertes der weltweiten Ölproduktion seinem Bruttonationaleinkommen BNE hinzufügen und so ein Produktivitätswunder ohne Arbeit, Zitat Ende, vollbringen. Trumps Operation Epic Fury stelle einen weiteren Schritt zur Monopolisierung des globalen Energiehandels dar. Die Anstifter dieses Krieges hätten gezeigt, Zitat, dass sie eine Welt nicht akzeptieren können, die auf souveräner Gleichheit basiert, in der gleichberechtigte Länder frei Handel treiben. Stattdessen zwingen sie ein System auf, das es ihnen erlaubt, andere Länder unter dem Deckmantel bequemer Rechtfertigungen auszuplündern und zu berauben. Zitat Ende. Ndiritu macht zudem auf die, Zitat, bedauerliche Realität, Zitat Ende, aufmerksam, dass die Bürger des Westens es den USA, Israel und den westeuropäischen Ländern nach wie vor gestatten, weiterhin Kriege um Ressourcen zu führen. Millionen von Bürgern aus westeuropäischen Ländern, die Israel unterstützten, stünden vor sozialen Herausforderungen wie Obdachlosigkeit und Arbeitslosigkeit. Diese könnten mit den Ressourcen, die in endlose Kriege umgeleitet werden, problemlos gelöst werden, betont der Autor. Doch die westlichen Gesellschaften seien, Zitat, größtenteils mit an Bord bei einem riskanten Abenteuer, das einer überholten neokolonialen Haltung folgt, Zitat Ende. Diese, Zitat, unvernünftige Zustimmung, Zitat Ende, zeige sich darin, Zitat, dass Trump und Benjamin Netanyahu keinerlei nennenswerten Widerstand in Form von Protesten, rechtlichen Schritten oder Gesetzesinitiativen gegen die Auslösung eines unvertretbaren Krieges erfahren haben, Zitat Ende. Der Autor stellt fest, Zitat, die Bürger im Westen sind es gewohnt, von den Erträgen der Exzesse ihrer Regierungen zu profitieren, wie zum Beispiel dem Sklavenhandel, dem Kolonialismus, der Plünderung und illegalen Kriegen. Zitat Ende. Forderung nach Kriegsende. Unterdessen haben 80 jüdische und arabische Organisationen in Israel am Montag einen offenen Brief an US-Präsident Trump und den israelischen Ministerpräsidenten Benjamin Netanyahu geschickt, in dem sie ein Ende des Krieges mit dem Iran fordern. Sie rufen dazu auf, einen umfassenden regionalen politischen Prozess einzuleiten, um den israelisch-palästinensischen Konflikt zu lösen und den Nahen Osten zu stabilisieren. Die Organisationen, die den Brief unterzeichnet haben, sind Mitglieder der Koalition It's Time, es ist Zeit, einem breiten Bündnis von Friedens-, Versöhnungs- und Gemeinschaftsorganisationen in Israel. In dem Brief warnen sie, dass der aktuelle Krieg die Sicherheit nicht verbessert, sondern stattdessen die gesamte Region gefährdet. Zitat: Es ist Zeit, den Krieg gegen den Iran zu beenden, einen Krieg, dessen Ziele unerreichbar sind und dem eine klare Ausstiegsstrategie fehlt. Jeder weitere Krieg in der Region führt nur zu einer nächsten Runde, anstatt sie zu verhindern. Zitat Ende. Den Organisationen zufolge kann der Krieg mit dem Iran nicht isoliert betrachtet werden, sondern steht in direktem Zusammenhang mit den Entwicklungen im Gazastreifen und im Westjordanland.
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1: Unser Krieg. Eine neue Epoche in Europa. Eine Kolumne von Sevim Dardelen. Mit dem EU-Kredit für die Ukraine beginnt eine grundlegende politische und wirtschaftliche Verschiebung mit weitreichenden Folgen für Europa. Mit dem heutigen Beschluss der EU, der Ukraine einen 90 Milliarden Euro-Kredit zu gewähren, beginnt nichts anderes als eine neue Epoche in Europa. Europa ist jetzt Kriegspartei. Europa übernimmt die alleinige Finanzierung des Krieges. Deutschland bürgt für rund 25% davon, 22,5 Milliarden Euro. Dabei sind die Begleitumstände des Kredits, der allein von den europäischen Steuerzahlern vor allem in Deutschland abgesichert wird und dessen Profiteure, US-Finanzinvestoren wie BlackRock, der größte Anteilseigner von Rheinmetall sind, schon fast Nebensache. Entscheidend ist, dass die EU unter deutscher Führung

0: allein die Finanzierung des Ukraine-Krieges übernimmt. Für die nächsten beiden Jahre wird damit der Fehlbedarf des ukrainischen Haushalts, der nur zur Hälfte durch Steuereinnahmen gedeckt ist, ausgeglichen. Arbeitsteilung innerhalb der NATO. Brüssel übernimmt nun selbst die Verantwortung für die Ukraine. Während sich die USA zurückziehen und sich auf den Krieg in Westasien konzentrieren, mit dem Ziel, China von der Energieversorgung abzuschneiden, übernehmen EU-Kommissionschefin von der Leyen und Bundeskanzler Friedrich Merz die Führung. Eine analytische Fehlleistung wäre es jedoch, in der Kriegsübernahme durch die EU und Deutschland eine Schwächung der USA und der NATO zu erkennen. Die EU verfolgt die strategischen Interessen von NATO und USA. Immer deutlicher wird dabei der arbeitsteilige Charakter und die Rolle, die der europäische Teil der NATO im Verbund mit der EU übernehmen soll. Es sind die kleinen Meldungen, die aufhorchen lassen. Die USA haben ihre Munitionslieferungen an Estland eingestellt, zumindest bis zum Ende des Iran-Krieges. Was das Baltikum angeht, ist die Türkei bereits durch umfangreiche Rüstungslieferungen, unter anderem gepanzerte Radfahrzeuge, in die Bresche gesprungen. In naher Zukunft ist die Eröffnung einer Munitionsfabrik der türkischen Rüstungsindustrie in Estland geplant. Auch dies ist Teil der Arbeitsteilung zwischen den USA und den europäischen NATO-Verbündeten. In der Ukraine geht es darum, dass deutsche Rüstungsunternehmen wie Rheinmetall, die dort gemeinsam mit den staatlichen ukrainischen Rüstungskonzernen produzieren und am Joint-Venture-Unternehmen 51% halten, die Rüstung für den Krieg gegen Russland übernehmen sollen. Auf der Hannover Messe betonte der Aufsichtsrat Paperga am 22. April 2026 erneut, dass die Rüstungsproduktion weit schneller steigen könne, trotz Störungen durch Rufe wie nie wieder Krieg und nie wieder Wehrpflicht. Der EU-Kredit, den die Ukraine niemals zurückzahlen wird, sorgt dafür, dass hier erneut zugelegt werden kann. Sozialer Kahlschlag und Umverteilung zugunsten von Oligarchen. Bereits jetzt wird deutlich, dass das Erobern des Fahrersitzes durch die EU, während das Navigationssystem weiter von Washington gestellt wird, für einen Krieg mit Russland, mit einer sozialen Kahlschlagpolitik in Europa, insbesondere in Deutschland, verbunden ist. Nun wird manifest, was Kritiker der gigantischen Aufrüstung von Anfang an den Rüstungsklakören ins Stammbuch geschrieben haben. Die Aufrüstung für den Krieg gegen Russland wird bezahlt von deutschen Rentnern, von ganz normalen Krankenversicherten, von Jugendlichen und behinderten Menschen, denen man jetzt soziale Hilfen zusammenstreichen will. Die Aufrüstung für den Krieg gegen Russland ist der Marsch in eine andere Republik. Es findet eine gigantische Umverteilung statt, hin zu Oligarchen in den USA, die BlackRock kontrollieren und als Anteilseigner an Rheinmetall profitieren. Zugleich werden auch die Oligarchen in der Ukraine gemästet. Wer besichtigen will, wohin das Geld deutscher Rentner in Zukunft geht, der muss nur nach Monaco fahren. Dort hat sich der ukrainische Oligarch Rinat Akhmetov, Unterstützer von Selenskyj, die wohl teuerste Wohnung der Welt für 471 Millionen Euro gekauft. Möglicherweise der teuerste Immobilienkauf der Geschichte. Die 21-Zimmer-Wohnung im Neubauquartier Mare Terra erstreckt sich über rund 2500 Quadratmeter auf 5 Stockwerken und befindet sich im Prestigebau Lerenzo direkt am Meer. Sie verfügt über einen privaten Pool, einen Jacuzzi sowie mindestens 8 Parkplätze und Terrassen mit Blick auf das Mittelmeer. Akhmetov ist stark in der Stahl- und Rüstungsproduktion engagiert. In der Ukraine gilt im Übrigen eine Flatrate-Tax von 18%, die Garantie, dass die Superreichen immer reicher werden. Das Bild wird vervollständigt durch die Forbes-Liste. Die Ukraine konnte die Zahl ihrer Milliardäre von 6 auf 7 für das Jahr 2026 aufstocken. Krieg lohnt sich. Krieg schafft Milliardäre. Kein Frieden durch US-Ausstieg. Nur ein Wechsel am Steuer. Der heutige Tag zeigt aber auch, dass nur schlichte Gemüter sich von einem Ausstieg der USA aus der Finanzierung des Krieges in der Ukraine eine Friedensdividende versprechen. Wenn der von denselben Simpeln als Friedenspräsident gerühmte Donald Trump eines bewiesen hat, dann ist es, dass Verhandlungen für die USA nur Teil der Kriegsführung im Interesse der US-Oligarchie sind. Das gilt auch für die Verhandlungen mit Russland. Diese Verhandlungen waren offensichtlich nichts anderes als ein Teil eines großen Täuschungsmanövers Washingtons. Hinter der freundlichen Verhandlungsfassade und dem Wechsel auf dem Fahrersitz verbirgt sich, dass die USA kein Jota von ihrem Kriegsziel des Stellvertreterkrieges in der Ukraine abgerückt sind. Es geht auch nicht primär darum, China zu treffen, indem man Russland eine strategische Niederlage beibringt. Vieles deutet darauf hin, dass das Kriegsziel weiterhin bestehen bleibt. Russland zu ruinieren, wie es damals die grüne deutsche Außenministerin Baerbock in ihrer unnachahmlichen Naivität ausplauderte. Die Aneignung des Krieges gegen Russland als deutsch geführtes europäisches Unternehmen zielt auf eine existenzielle Bedrohung Moskaus. Wie sehr die Akteure dabei vom historischen Russenhass durchdrungen sind, zeigt die jüngste Entscheidung der EU-Kommission, die Zuschüsse für die Kunstausstellung der Biennale in Venedig zu kürzen, weil dort wieder Kunst von russischen Künstlern ausgestellt werden soll. Die Frontstellung gegen Russland schreibt sich damit, sicherlich unfreiwillig, in die Traditionslinie des Unternehmens Barbarossa ein. Unter deutscher Führung wurde 1941 der Überfall auf die Sowjetunion organisiert, an dem sich viele andere europäische Staaten wie Rumänien und Italien beteiligten. Das Land, das durch den Völkermord an den Völkern der Sowjetunion in Anführungszeichen frei werden sollte, war nicht nur für deutsche Kolonisatoren, sondern auch für die Räuber aus sogenannten germanischen Staaten wie den Niederlanden und Dänemark vorgesehen. Der deutsche Raub- und Vernichtungskrieg gegen die Sowjetunion war denn auch ein europäischer Krieg zur Aneignung der Bodenschätze des riesigen Landes. Der Versuch der EU und Deutschlands, heute die Atommacht Russland herauszufordern, ihren Ruin zum Kriegsziel zu erklären, Hass auf Russen zu schüren und dafür einen Gutteil der europäischen Ressourcen zu verbrennen und zu verschenken, ist ein Babonkspiel mit dem Weltkrieg. Nichts weiter. Es gilt, den Kriegstreibern von heute in den Arm zu fallen.
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1: Zwei US-Medienschwergewichte mobilisieren gegen Kriegstreiber Netanyahu und Trump. Ein Kommentar von Rainer Rupp. Erstaunlicherweise hat ausgerechnet die sonst so israelfreundliche New York Times Ende letzter Woche in einem ausführlichen Artikel dokumentiert, wie der rechtsradikale israelische Ministerpräsident Netanyahu Trump vor seinen Karren gespannt und in den völkerrechtswidrigen Angriffskrieg gegen Iran getrieben hat. Netanyahu habe ein sofortiges, notfalls unilaterales israelisches Handeln gegen Iran als unausweichlich dargestellt. Trump und ein großer Teil seiner Administration seien ideologisch verblendet und hätten die ernstzunehmenden Warnungen von militärischen Stimmen, aber auch die von J.D. Vance und Außenminister Marco Rubio einfach ignoriert. Dieser landesweit viel beachtete Artikel der New York Times unter dem Titel »How Trump took the US to war with Iran«, wie Trump die USA in den Krieg gegen Iran geführt hat, macht vor allem Israels Premierminister Benjamin Netanyahu und dessen Geheimdienstchef dafür verantwortlich, Trump in den Krieg hinein manipuliert zu haben. Über Monate hinweg habe der israelische Kriegstreiber intensiv für einen gemeinsamen Großangriff auf Iran geworben. Ein entscheidendes Treffen am 11. Februar 2026 im Weißen Haus, inklusive einer hochgeheimen Präsentation im Lagezentrum, habe Trump schließlich von einer zögerlichen Haltung zur Beteiligung an den groß angelegten Militärschlägen an der Seite Israels bewegt. Dagegen vermuten böse Stimmen im Internet, dass der eigentliche Grund für Trumps Einknicken darin lag, dass Netanyahu ihm einige alte Mossad-Fotos von Trump bei einer Epstein-Pizza-Party gezeigt hat. Aber machen wir weiter im Narrativ der New York Times. In den Monaten vor dem 11. Februar habe Netanyahu die US-Regierung wiederholt zu militärischem Handeln gedrängt und dies mit der Notwendigkeit begründet, Irans Atomprogramm, dessen Raketenarsenale und regionalen Einfluss einzudämmen. Israelische Vertreter signalisierten zudem, notfalls allein zu handeln, was in Washington den Eindruck von Dringlichkeit und Unvermeidbarkeit verstärkt habe. Bei dem fast dreistündigen Treffen am 11. Februar wurden dann konkrete Angriffspläne, Zeitfenster erörtert, ebenso wie die Risiken, dass ein Erfolg der laufenden diplomatischen Gespräche den zionistischen Kriegstreibern einen Strich durch ihre Pläne machen könnte, was Netanyahu auf jeden Fall verhindern wollte. Interessant ist, wie Ex-CIA-Analyst Larry Johnson die Veröffentlichung der New York Times politisch einordnet. Sie sei als klassischer Versuch Washingtons zu sehen, die Verantwortung für eine aus dem Ruder gelaufene US-Politik abzuwälzen. Vizepräsident J.D. Vance und in geringerem Maße Marco Rubio erscheinen dabei als Stimmen der Vernunft, während General Dan Kane, der ranghöchste US-Offizier, als zu schwach gelte, um Trump entgegenzutreten. Die Hauptverantwortung für das US-Desaster im Iran sieht Johnson jedoch bei Kriegsminister Pete Hegseth. Johnson prognostiziert, dass die USA in Kürze ihre Angriffe wieder aufnehmen werden. Mit der Folge iranischer Gegenschläge gegen Israel und gegen US-Basen in der Region sowie die Zerstörung weiterer arabisch-amerikanischer Industrieanlagen und Infrastruktur. Und am Ende werde Trump gezwungen sein, seine Niederlage einzugestehen. Die USA könnten Iran nicht besiegen, so Johnson. Und die wirtschaftlichen sowie politischen Kosten würden die Republikaner schwer belasten. Vor allem mit Blick auf die Kongresswahlen im Herbst.

0: Eskalation angelegte Strategie, seine Drohung, die Gegner nicht nur vollständig zu vernichten, sondern auch deren ganze, Zitat, Zivilisation, Zitat Ende, stelle einen neuen Höhepunkt der Barbarei dar, die innerhalb der USA, Zitat, parteiübergreifende Empörung, Zitat Ende, ausgelöst habe. Während Trump-Unterstützer die zweiwöchige Waffenruhe und die teilweise Wiederöffnung der Straße von Hormus als Erfolg feierten, zeichnet das Washingtoner Blatt das Bild eines moralischen und strategischen Scheiterns. Die Trump-Administration habe sich mit ihrem rücksichtslosen Einstieg in den Krieg gegen den Iran einen der verheerendsten außenpolitischen Fehlschläge der modernen US-Geschichte geleistet, verführt durch das unerbittliche Lobbying Benjamin Netanyahus. Mit seiner Beteiligung am israelischen Angriffskrieg am 28. habe Trump seine Wahlversprechen von Frieden gebrochen. Statt, Zitat, bedingungsloser Kapitulation, Zitat Ende, oder der Neutralisierung des iranischen Atomprogramms habe die Operation Epische Wut Teheran die Kontrolle über die Straße von Hormus gesichert, das Regime in Iran innenpolitisch und außenpolitisch gestärkt und eine globale Energiekrise ausgelöst. Die Akzeptanz und die anschließende hektische Leugnung des umfassenden 10-Punkte-Waffenstillstand-Plans des Irans lege zudem eine atemberaubende Inkompetenz und Verlogenheit offen. In den USA habe Trumps niederträchtige Rhetorik die Glaubwürdigkeit und moralische Autorität des Präsidenten zerstört. Sein Osterultimatum, Zitat, eine ganze Zivilisation wird heute Nacht sterben, Zitat Ende, ging selbst für Hardliner zu weit. Senatorin Lisa Murkowski verurteilte es als, Zitat, Affront gegen die Ideale, die unsere Nation fast 250 Jahre lang hochgehalten hat, Zitat Ende. Die bekannte Ex-Kongressabgeordnete Marjorie Taylor Greene benannte sein Handeln als, Zitat, böse und wahnsinnig, Zitat Ende. Der wohl bekannteste und beliebteste konservative US-Online-Moderator und ehemalige Trump-Unterstützer Tucker Carlson warf Trump vor, mit einem, Zitat, gotteslästerlichen Social-Media-Beitrag, Zitat Ende, sogar Ostern entweiht zu haben und, Zitat, moralische Verbrechen, Zitat Ende, zu begehen. Auch Papst Leo XIV. Äußerte sich deutlich gegen Trumps Ansinnen, die iranische Zivilisation zu vernichten und erklärte, Zitat, das ist völlig inakzeptabel, Zitat Ende. Der Princeton-Professor Robert George forderte Militärangehörige auf, rechtswidrige Befehle zu Angriffen auf Zivilisten zu verweigern. All das seien keine marginalen Meinungen, so die Washington Post, sondern sie spiegelten die Empörung einer Nation wider, die vor einem Präsidenten zurückschreckt, der nukleares Säbelrasseln und zivile Ziele als Verhandlungstaktik betrachte. Eine weitere scharfe Kritik gegen Trump aus seinem eigenen Lager kam von seinem früheren Chef der sogenannten Antiterrorbehörde, Joe Kent, der kürzlich aus Protest gegen Trumps Kriegspolitik zurückgetreten war. Er erklärte, Zitat, es gibt derzeit keine militärische Lösung für diesen Konflikt. Jeder militärische Schritt hat das Regime in Iran nur gestärkt, Zitat Ende. Zum Abschluss verweist die Washington Post auf die bereits gefallenen und verwundeten US-Soldaten und die Tausenden von iranischen Zivilisten, die bereits getötet wurden. Zugleich habe der Krieg die Vorräte wichtiger US-Luftabwehrwaffen erschöpft, die Energiepreise auf Rekordhöhe getrieben, Verbündete entfremdet und Trumps Zustimmungswerte im eigenen Land einbrechen lassen. Die wechselnden Forderungen Trumps, von bedingungsloser Kapitulation des Iran bis hin zu vagen diplomatischen Lösungen, beschreibt die Washington Post als Ausdruck eines gescheiterten, selbstverschuldeten Desasters. Fazit: Dieses Desaster ist kein bloßer Fehltritt, sondern das vorhersehbare Ergebnis einer US-Regierung, die von ausländischen Interessen gekapert ist. Einer US-Regierung, die der Diplomatie verächtlich gegenübersteht und süchtig nach theatralischer Eskalation ist. Klar ist auch, dass man mittlerweile auch in den USA zu verstehen beginnt, dass Trump von Israel an der Nase geführt wurde. Er hat amerikanische Interessen verraten und statt America First Israels Interessen Priorität gegeben, auf Kosten der USA. Nun hat Trump seinen eigenen Krieg am Hals, den er jedoch nicht gewinnen kann. Zugleich wächst der politische Aufstand in den eigenen Reihen, den er nicht mehr eindämmen kann. Die Kosten, Menschenleben, Vermögenswerte und weltweites Ansehen werden die Amerikaner noch lange nach dem Ende dieses rücksichtslosen Kapitels der US-Geschichte tragen müssen.
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Domina, genannt auch Herren bzw. Gebieter. Von dominant, lateinisch beherrschen. Devot, lateinisch unterwürfig. Unterwürfige Menschen bezeichnet man auch als Sklaven oder Sklavinnen, Diener oder Dienerinnen. Fesselungen. Es gibt zwei Möglichkeiten. Erstens, zweckmäßiges Fixieren an den entsprechenden Geräten, wie zum Beispiel Bock, Galgen und gynäkologischem Stuhl. Und zweitens, Bondage, verschnüren bis zur Bewegungsunfähigkeit des Sklaven.

0: Schläge als Bestrafungsmoment, ausgeführt mit Reichpeitsche, Gerte, Bohrstock und anderen Instrumenten.
1: Bitte deine Spuren hinterlassen.
0: Erziehungsspiele. Der Sklave muss Befehle wie Sitz, Platz, bei Fuß oder Galopp befolgen. Der Sklave ist Schüler und zum Beispiel bei einer falschen Antwort wird er mit dem Rohrstock bestraft auf den Po.

0: Unisex. Fixierung des Sklaven auf dem gynäkologischen Stuhl. Eine mögliche Variante ist böse Oberschwester, Patient. Babysex. Verkleiden des Sklaven als Baby mit Windeln und er wird als böses Baby behandelt. Toilettensex. Der Sklave fungiert als Toilette. Abbinden. Mit einem dünnen Lederbändchen werden Hodensack und Penis abgebunden. Natursekt. Urinieren auf den Sklaven, entweder auf den Körper oder in den Mund.
1: Der Gentleman wünscht
0: Natursekt.
2: Kaviar. Richtig.
0: Darmentleerung seitens der Herren auf dem Körper des Sklaven oder in den Mund. Oder in den Mund. Oder in den Mund. Mund, Mund, Mund.

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1: Jeffrey Epstein und die Frage, die niemand stellt. Cui bono? Über Kompromat, Machtarchitekturen und die Kunst, ein Imperium parteiübergreifend auf Kurs zu halten. Ein Standpunkt von Anna Zollner. Bevor Jeffrey Epstein 2008 erstmals verurteilt wurde, hatte er bereits seit den frühen 1990er Jahren über mehr als ein Jahrzehnt hinweg Zugang zu politischen, wirtschaftlichen und sicherheitsnahen Eliten aufgebaut, unbehelligt dokumentiert, institutionell geduldet. Epstein wirkte lange, bevor er juristisch auffällig wurde. In den 1990er Jahren tauchte er als Gastgeber, Vermittler und Fixpunkt gesellschaftlicher Events auf. In dieser Zeit entstehen stabile Routinen und belastbare Netzwerkstrukturen. Warnungen gab es zuhauf, wurden aber immer folgenlos zu den Akten gelegt. Als es in den 2000er Jahren zu Hausdurchsuchungen in Epsteins Manhattan-Townhouse kommt, ist das kein Anfang, sondern nur ein Einschnitt in ein etabliertes System. Ein vorläufiger Einschnitt. Material wird beschlagnahmt, katalogisiert und anschließend von den ermittelnden Behörden selbst entschärft. Keine Kettenreaktion, kein Flächenbrand, stattdessen staatliche Vertuschung. Diese Vorgehensweise hält bis heute an. Jeffrey Epstein war nie Kern der Geschichte. Er war das Fenster, allerdings ein verspiegeltes Fenster. Wem es gelingt, hinter dieses Fenster zu blicken, erkennt eine Machtarchitektur, die sich selbst so diszipliniert hat, dass sie ohne sichtbare Befehle funktioniert. Wer Epstein daher als isolierten Sexualstraftäter liest, verpasst den eigentlichen Befund. Nicht, weil Epsteins Verbrechen zweitrangig wären, sondern weil sie in ihrer jahrelangen Straflosigkeit, ihrer institutionellen Duldung und ihrer auffälligen politischen Folgenlosigkeit erklärungsbedürftig sind. Diese Straflosigkeit war kein Fehler, sondern ein organisiertes Wegsehen. Anzeigen versandeten, Zuständigkeiten wechselten, Verfahren wurden verschleppt. Hier existierte offensichtlich eine schützende Hand im Hintergrund, was sich spätestens ab 2008 nicht mehr leugnen lässt. Der Deal von 2008 markierte nämlich einen Präzedenzfall. Epstein verbüßte seine Strafe wegen organisierter Prostitution von Minderjährigen nicht unter regulären Haftbedingungen, sondern erhielt Sonderkonditionen, eine Art Belohnung. Er durfte das Gefängnis tagsüber verlassen, außerhalb arbeiten und abends zurückkehren. Dieses sogenannte Work-Release-Regime war außergewöhnlich. Parallel blockierte ein Nichtverfolgungsabkommen die Bundesebene und schloss mögliche Mitbeschuldigte ausdrücklich ein. Ohne korrigierende Kraft im Hintergrund ist das nicht zu erklären. Offiziell verantwortlich war der damalige Bundesstaatsanwalt Alexander Acosta, der später in die US-Regierung aufstieg. Auf Nachfragen erklärte er Jahre später, man habe ihm signalisiert, Epstein gehöre zu, Zitat, wichtigen Leuten, Zitat Ende. Was genau damit gemeint war, blieb offen. Alexander Acosta verschwand nach dem Epstein-Deal nicht aus dem System. Im Gegenteil, unmittelbar nach 2008 folgte kein Bruch, keine Sanktion, keine juristische Überprüfung, sondern ein nahtloser Aufstieg. Von 2009 bis 2017 amtierte Acosta als Dekan der Florida International University College of Law, eine akademische Spitzenposition, die institutionelles Vertrauen signalisiert, nicht Zweifel. 2017 wurde Acosta von Donald Trump zum US-Arbeitsminister nominiert und vom Senat bestätigt. Sein Ressort umfasste ausgerechnet jene Bereiche, die im Epstein-Komplex zentral waren: Arbeitsrecht, Gewerkschaften, Arbeitsschutz und Menschenhandel. Von 2017 bis 2019 diente Acosta als Secretary of Labor. Die Ironie ist offensichtlich. Der Mann, der Jeffrey Epstein einen bundesweiten Nichtverfolgungsdeal gewährte, wurde Bundesminister mit Zuständigkeit für Ausbeutung und Schutz von Arbeitnehmern. Erst 2019, nach Epsteins erneuter Festnahme und öffentlichem Druck, trat Acosta zurück. Zurück zu Epstein. Jeffrey Epstein lebte nicht wie ein erfolgreicher Investor, er lebte wie ein Mann, der als Honigfalle inszeniert wurde. Privatjet, Insel, Townhouse, Kunstpersonal, das alles wirkte nur oberflächlich wie extremer Reichtum. Es erfüllte vor allem eine Funktion: Status zu simulieren, um Räume zu öffnen, in denen niemand Fragen stellt, aber alle Eingeladenen belastet werden können. Der Veblen-Effekt, sprich zur Schau gestellter Luxus, diente weniger dem Angeben als vielmehr als soziale Lizenz. Entscheidend war nicht, wie viel Epstein besaß, sondern wer sich aufgrund seiner Großzügigkeit in seiner Nähe aufhielt. Auffällig ist die Passgenauigkeit dieses Luxus. Keine laute, protzige Sichtbarkeit, sondern diskrete Exklusivität. Orte, die abschirmen, sprich keine Paparazzi von außen. Die versteckten Kameras wurden bereits vorinstalliert, auf Inseln, in Stadthäusern, Privatjets. Luxus als Infrastruktur nicht zum Genießen, sondern zum Arrangieren von Situationen, die später gegen die Gäste benutzt werden können. Worüber die klassischen Systemmedien nie reden, ist der Umstand, dass der Reichtum Jeffrey Epsteins nicht von ihm selbst geschaffen wurde. Die unzähligen Millionen wurden ihm übergestülpt wie eine Tarnkappe und stammten von Leslie Wexner. Wexners Vermögen wiederum stammt aus dem Aufbau eines US-Einzelhandelsimperiums, unter anderem der Marke Victoria's Secret. Wexner war ein Milliardär, dessen finanzielle Förderung Epstein zu einem gesellschaftlichen Akteur machte, ohne den betreuenden Spender selbst sichtbar werden zu lassen. Wexner blieb in Deckung. Er agierte als Legitimationsgarant. Wer von Wexner kam oder von ihm unterstützt wurde, galt in der High Society als geprüft. So funktioniert die Elite-Ökonomie. Man vertraut nicht auf Fakten, sondern auf Proxy-Vertrauen. Wexner ist dabei nicht irgendein Philanthrop. Er hat selbst eingeräumt, dass sein Engagement einen klaren Fokus besitzt. Dieser Fokus liegt auf Israel. Kulturell, politisch, institutionell. Das ist dokumentiert. Entscheidend ist nicht die Bewertung dieses Engagements, sondern seine Wirkung. Wer aus diesem Umfeld stammt, wird politisch ernst genommen, nicht als neutraler Geschäftsmann, sondern als verlässlich. Philanthropie fungiert hier als Reputationsmaschine. In diesem Licht erhält die Überschreibung eines Manhattan-Townhauses an Epstein eine andere Bedeutung. Es geht nicht um Großzügigkeit, sondern um das gezielte Erschaffen eines konspirativen Treffpunkts. Epstein verfügt dank Wexner plötzlich über Immobilien, Personal und Liquidität in einem Umfang, der für einen durchschnittlichen Trader erklärungsbedürftig bleibt. Öffentliche Nachweise außergewöhnlicher Marktgewinne fehlen bis heute. Die naheliegende Frage lautet daher nicht, ob Epstein reich war, sondern wem dieser Reichtum funktional diente. Epstein nutzte dieses Vertrauen, um Connections aufzubauen, ein Netz zu spannen, eine Falle aufzustellen. Er organisierte Begegnungen, Reisen, Abgeschiedenheit. Er war offiziell einfach ein äußerst umgänglicher und weltgewandter Gastgeber. Gastgeber besitzen Macht, nicht die Macht zu befehlen, sondern die Macht, Situationen zu schaffen, in denen Menschen sich selbst kompromittieren. Ob das absichtlich geschah oder aus narzisstischem Spieltrieb, ist sekundär. Entscheidend ist, dass permanent belastendes Material erstellt wurde. Videos, Gesprächsprotokolle, Zeitpläne, dokumentierte Besuche. Offen bleibt die zentrale Frage, für wen wurde über Jahre akribisch aufgezeichnet? Die eigentliche Frage lautet also nicht, ob Kompromat existierte, das ist banal. Die Frage ist, wann wird es eingesetzt, wofür und von wem? Und hier beginnt das Muster, über das kaum gesprochen wird, die Meta-Story. Die Epstein-Affäre zeigt keine wahllose Sammlung von Opfern, sie zeigt eine Auffälligkeit in den höchsten politischen Rängen, insbesondere dort, wo amerikanische Außenpolitik, Sicherheit und Narrative ineinandergreifen. Der Name Ehud Barak ist hier kein weiterer Eintrag. Er ist ein einsamer Ausreißer. Der ranghöchste ehemalige israelische Regierungschef, der nach Epsteins Verurteilung private Besuche fortsetzte. Nicht erklärbar durch Zufall, nicht erklärbar durch Unwissen, Barak ist der rauchende Colt, der am Tatort gefunden wird. Barak steht für staatliche Anschlussfähigkeit, für die Brücke zwischen privatem Netzwerk und der Macht eines ausländischen Geheimdienstes. Was macht ein ehemaliger israelischer Regierungs- und Militärchef nach 2008 in einem privaten Geschäftshaus eines bereits verurteilten Sexualstraftäters? Diese Frage zielt nicht auf Moral, sondern auf Funktion. In Sicherheitsapparaten ist privat selten privat. Selbst ohne formellen Auftrag entsteht politischer Mehrwert, aber für wen? Die Epstein-Affäre ist keine Geschichte über Sex und Verbrechen allein. Sie ist eine Geschichte über Agenda-Management, über die Fähigkeit, politische Prioritäten regierungswechselresistent zu machen. In Demokratien wechseln Parteien aber nicht alle Interessen. Manche Interessen sind so tief eingebettet, dass sie den Wahlakt überleben. Sie werden moralisiert, institutionell verankert, ökonomisch rückgekoppelt und narrativ abgesichert. Kritik wird nicht widerlegt, sondern delegitimiert. Auffällig ist dabei die parteiübergreifende Konstanz der US-Außenpolitik im Nahen Osten. Präsidenten wechselten, aber Linien bleiben. Republikaner wie Demokraten folgten denselben Grundannahmen. Unter Donald Trump wurden diese Linien symbolisch zugespitzt. Die Verlegung der US-Botschaft nach Jerusalem, die Anerkennung israelischer Ansprüche auf die Golanhöhen, die Benennung einer Siedlung als Trump Heights. Parallel blieb die Linie gegenüber Iran konfrontativ, flankiert von militärischer Drohkulisse, während der Gaza-Krieg politisch marginalisiert wurde. Das ist keine Spekulation, sondern dokumentierte Politik. Epstein schuf extrem belastbares Material, das nur einen Zweck zu erfüllen hatte, politische Leistungsträger auf Kurs zu halten. Vor diesem Hintergrund wirken die vermeintlich zufälligen Epstein-Kunden erstaunlich relevant. Unter den belegten Kontakten finden sich ehemalige und amtierende US-Präsidenten beider politischer Lager, ebenso wie Milliardäre und Technologieführer, deren Einfluss weit über klassische Politik hinausreicht. Für Bill Clinton existieren dokumentierte Flugprotokolle aus den frühen 2000er Jahren mit wiederholten Flügen auf Epsteins Privatjet. Für Donald Trump sind gesellschaftliche Kontakte und gemeinsame Auftritte bereits in den 1990er Jahren belegt. In beiden Fällen gilt, Kontakt ist dokumentiert, Straftat nicht. Der Befund ist nicht juristisch, sondern strukturell. Die Nähe ist real, die Folgen politisch folgenlos. Die offene Frage bleibt, wer kontrolliert die Aufzeichnungen? Hinzu kommen Akteure, deren Macht nicht aus

demokratischer Kontrolle. Ähnliches gilt für Elon Musk, Betreiber des größten privaten Satellitennetzwerks der Welt. Starlink bedeutet nicht nur Kommunikation, sondern globale Datenströme, Bewegungsprofile, Infrastrukturhoheit. Wer Satelliten kontrolliert, kontrolliert nicht nur Märkte, sondern Krisen, Kriege und Narrative. Auch hier gilt, kein strafrechtlicher Vorwurf, sondern Systemrelevanz. In einer datengetriebenen Ordnung ist Informationsmacht politische Macht. Der gemeinsame Nenner all dieser Namen ist nicht Ideologie, sondern Funktion. Präsidenten, Milliardäre, Tech-Architekten, sie alle sitzen an neuralgischen Punkten moderner Macht. Politik, Kapital, Daten, Narrative. Genau dort, wo Kompromittierung nicht laut eingesetzt werden muss, sondern leise wirkt. Nicht als Erpressung, sondern als stille Disziplinierung. Deshalb ist die entscheidende Frage nicht, wer Kunde war, sondern wer Zugriff auf die Aufzeichnungen hatte, wer sie verwaltete und wessen Interessen durch jahrzehntelange politische Folgenlosigkeit stabilisiert wurden. Die Öffentlichkeit kennt nur vereinzelte Namen, Fotos, Fluglisten. Was sie nicht kennt, sind die Archive und wer sie bis heute nutzt. Wir halten fest, in diesem System ist Kompromat ein Notfallhebel. Er wird nur gezogen, wenn das, was ohnehin läuft, zu kippen droht. Genau deshalb bleibt er unsichtbar. Seine Wirksamkeit liegt im Nicht-Einsatz, im Wissen um seine Existenz. Das ist die stille Disziplinierung einer Elite, die sich für souverän hält. Die Journalistin Whitney Webb hat den Epstein-Komplex über Jahre hinweg systematisch recherchiert und in einem rund 600-seitigen Werk dokumentiert. Auffällig ist nicht der Umfang der Recherche, sondern ihre mediale Isolation. Große Leitmedien haben Webb kaum oder gar nicht interviewt. Das Buch erschien außerhalb klassischer Verlagshäuser. Der Befund ist nüchtern. Tiefe Recherche existiert, breite Bühne nicht. Warum also der Schutz Epsteins über Jahre? Warum die milde Behandlung 2008? Warum die Fragmentierung der Ermittlungen? Wer ist so mächtig, dass er diesen ganzen Sumpf bis heute vor Austrocknung bewahrt? Der überraschende Selbstmord Epsteins als Kronzeuge in einem Hochsicherheitstrakt beendete die Möglichkeiten, diese Ebenen in einem Verfahren zusammenzuführen. Epstein saß im Metropolitan Correctional Center, MCC, in New York, einer Einrichtung für besonders sensible Gefangene. In der Nacht seines Todes schliefen die beiden zuständigen Wärter ein und unterließen die vorgeschriebenen Kontrollgänge. Die Kameras im unmittelbaren Zellenbereich funktionierten nicht bzw. lieferten keine verwertbaren Aufnahmen. Der Zellengenosse war kurz zuvor verlegt worden. Epstein befand sich entgegen vorheriger Praxis allein in der Zelle. Eine Verkettung von Regelverstößen, Ausfällen und Pannen, die jeweils für sich erklärbar sein mögen, in ihrer Gesamtheit jedoch genau eines bewirkten: den endgültigen Abbruch der juristischen Aufklärung auf der höchsten Ebene. Zufall? Zurück blieb eine personalisierte Ersatzdebatte, Trump gegen Clinton, rechts gegen links, Lager gegen Lager. Die strukturelle Frage verschwand aus der öffentlichen Wahrnehmung. Nicht, weil sie beantwortet war, sondern weil ihr wichtigster Zeuge tot war. So etwas passiert. Die Bilanz: vertuscht wird nicht, weil das System versagt hat, sondern weil es zu effektiv ist, um aufgegeben zu werden. Welche US-Medien zum Beispiel sollten darüber ergebnisoffen berichten? Dieselben, die seit 9/11 offensichtliche Widersprüche totschweigen, statt sie zu benennen? Seit September 2001 hat sich die US-Außenpolitik im Nahen Osten nicht in ihrem Fokus verändert, sondern in Tempo und Aggressivität. Staaten werden schneller markiert, schneller destabilisiert, schneller abgeräumt, auffällig oft solche, die in israelischen Sicherheitsnarrativen seit Jahren als problematisch gelten. Schon wieder Israel. Das ist keine Verschwörung, sondern Konvergenz. Dieselben Bedrohungsrahmen, dieselben Prioritäten, dieselbe Immunität gegen offensichtliche Fragen. Wie bei 9/11 wird alles berichtet, nur nicht der klar erkennbare Profiteur. Die Antwort ist unbequem, weil sie nicht justiziabel ist. Epstein war nur ein Werkzeug, nur ein Machtarrangement, in dem Kapital, Organisation, Datenhoheit und staatliche Anschlussfähigkeit so verschränkt sind, dass globale Eliten synchronisiert werden müssen, sollen sie einem übergeordneten Ziel dienen. Epstein war das Tool, ein Fenster, und wie bei allen Fenstern gilt, man sieht nur das, was man sehen kann, wenn die Lichtverhältnisse stimmen. Der Raum hinter Epstein bleibt aber dunkel, denn niemand findet den Lichtschalter. Cui bono?
Das im Epstein-Komplex theoretisch

0: Akteure aus nahezu allen 192 Staaten hätten kompromittiert werden können, aber nur Personen auftauchen, die strukturell Israel nützen, ist die provokanteste Erkenntnis dieser Affäre. Sie erklärt, warum darüber kaum gesprochen wird, auch in Deutschland nicht. Wer sollte es tun? Medien? Parteien? In einem Umfeld, in dem bestimmte außenpolitische Positionen zur Staatsräson erklärt wurden, wird Analyse selbst zum Risiko. Das Schweigen über diese Metaebene ist daher kein Zufall, es ist die eigentliche Leitung der sogenannten Aufklärung. Die Epstein-Affäre endet nicht mit einem toten Täter, sondern mit einer Klarstellung. Von 192 Staaten ist im inneren Machtkern dieses Netzwerks faktisch nur Israel dauerhaft präsent. Nicht beiläufig, nicht zufällig, sondern strukturell. Israel erscheint nicht als Thema, sondern als Konstante, als Bezugspunkt, als Nutznießer. Leslie Wexner, Jeffrey Epstein und Ehud Barak bilden kein loses Umfeld, sondern eine funktionale Kette zugunsten Israels. Kapital, Zugang, staatliche Anschlussfähigkeit, Philanthropie, Organisation, Sicherheitsapparat. Was sie eint, ist keine Meinung, sondern Parteinahme mit Wirkung. In keinem anderen geopolitischen Kontext verdichten sich Geld, Kompromittierung und staatliche Nähe in dieser Form. Entscheidend ist nicht Moral, sondern Zweck. Wer verfügt über kompromittierende Informationen über US-Präsidenten, Kongressabgeordnete, Wahlkampfspender, Medien und Tech-Eliten? Und welcher Staat hätte aus genau diesen Informationen den größten strategischen Ertrag? Die Antwort lautet Israel. Nicht als Behauptung, sondern als Ergebnis der personellen Wiederkehr, der politischen Folgen und der auffälligen Asymmetrie. Diese Asymmetrie erklärt alles. Den jahrzehntelangen Schutz Epsteins, die Fragmentierung der Ermittlungen, das Schweigen der Leitmedien, die parteiübergreifende Stabilität der US-Nahostpolitik. Israel ist hier nicht ein Akteur unter vielen. Israel ist der Fixpunkt, um den sich das System organisiert. Und doch ist dieses System anders. Ja, es wurde im großen Stil mit Erpressung gearbeitet. Das Neue liegt nicht in der Erpressung, sondern im Rollenwechsel. Ein Vasall kontrolliert sein Imperium. Nicht offen, sondern intelligent. Er bindet das Imperium strukturell durch irreversible Entscheidungen, durch politische Abhängigkeit und moralische Selbstverpflichtungen, die regierungswechselresistent sind. Das ist das eigentliche Ziel. Epstein war dabei nicht der Architekt, sondern das Interface, ein Werkzeug zur Synchronisierung konkurrierender Eliten, die durch eine deutlich kleinere Hyperelite benutzt werden. Ziel: globale Governance bei verdeckter Nutzung eines imperialen Systems, abgesichert durch gegenseitige Verwundbarkeit. Alle kompromittierten Eliten sitzen im selben Boot, nicht freiwillig, sondern funktional. Kontrolliert wird dieses Boot durch das stets begleitende U-Boot, das gar nicht auftauchen muss, um den Kahn auf Kurs zu halten. Es reicht, wenn der leitende Offizier ab und an das Seerohr erkennen lässt. Die veröffentlichten Namen im Epstein-Komplex sind jeder für sich ein ordentlicher Fang. Aber nur im Verbund wird der eigentliche Wert erkennbar. Alle relevanten Ebenen sind abgedeckt. Die eigentliche Macht liegt im Zusammenspiel dieser Ebenen über das Hypernetzwerk. Deshalb bleibt jede Aufklärung auch nur fragmentarisch und immer hübsch an der Oberfläche. Das System ist so effektiv, dass es sich selbst vor Analyse schützt. Medien dürfen über vereinzelte Fakten berichten, sie haben Blitzableiterfunktion, vermeiden aber konsequent die sich aufdrängenden Fragen nach dem großen Ganzen. Das erinnert stark an den 11. September 2001. Wem nützt das alles am Ende des Tages? Fazit: Wer hätte heute überhaupt die Macht, dieses System aufzubrechen? Theoretisch nur jemand an der Spitze des Imperiums selbst, ein Präsident mit Zugriff auf Akten, Geheimdienste und Justiz. Einer, der Transparenz verspricht und sich als Gegner des Deep State inszeniert. Genau das hat Donald Trump getan. Er hat es angekündigt, er hat es versprochen. Und genau hier schließt sich der Kreis. Denn derselbe Trump, der Aufklärung versprach, bewegte sich über Jahre im Umfeld Jeffrey Epsteins, gesellschaftlich öffentlich dokumentiert. Kein strafrechtlicher Vorwurf, aber Nähe. Und Trump war nie der Außenseiter, als den er sich inszenierte. Als seine Casino- und Schuldenkrisen Anfang der 1990er Jahre eskalierten, war es Wilbur Ross, Restrukturierungsspezialist aus dem Rothschild-nahen Finanzmilieu, der an entscheidenden Stellen Lösungen mitverhandelte, die Trumps Marke und Kreditfähigkeit retteten. Politisch wurde Trump später maximal großzügig gestützt von Sheldon Adelson, einem der einflussreichsten pro-israelischen Megaspender der US-Politik. Adelson sicherte Trumps Lager über Wahlzyklen hinweg mit zweistelligen Millionensummen ab, nicht aus Ideologie, sondern aus strategischem Interesse. Und in der Trump-Administration saß der Architekt der Nahostlinie gleich mit am Tisch, Jared Kushner, Schwiegersohn, Senior Advisor, zentraler Akteur der Abraham-Abkommen. Diese Abkommen brachten keinen Frieden, sondern eine machtpolitische Normalisierung zugunsten Israels, ohne palästinensische Beteiligung, ohne Gegenleistung, ohne Lösung des Kernkonflikts. Heute bezeichnet ausgerechnet dieser Trump die Epstein-Files als Hoax. Nicht als unvollständig, nicht als manipuliert, sondern als Fiktion. Damit ist die Bilanz eindeutig. Aufklärung scheitert nicht an fehlender Macht, sondern an Verstrickung. Wer theoretisch aufklären könnte, war selbst Teil des Systems, lange genug, um keinen sauberen Schnitt mehr setzen zu können. Epstein ist tot, das Modell lebt. Dieses System klärt sich nicht selbst auf, weil es genau dafür gebaut wurde, Aufklärung zu vereiteln.
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0: Jeffrey Epstein und die Frage, die niemand stellt. Cui bono? Über Kompromat, Machtarchitekturen und die Kunst, ein Imperium parteiübergreifend auf Kurs zu halten. Ein Standpunkt von Anna Zollner. Bevor Jeffrey Epstein 2008 erstmals verurteilt wurde, hatte er bereits seit den frühen 1990er Jahren über mehr als ein Jahrzehnt hinweg Zugang zu politischen, wirtschaftlichen und sicherheitsnahen Eliten aufgebaut, unbehelligt dokumentiert, institutionell geduldet. Epstein wirkte lange, bevor er juristisch auffällig wurde. In den 1990er Jahren tauchte er als Gastgeber, Vermittler und Fixpunkt gesellschaftlicher Events auf. In dieser Zeit entstehen stabile Routinen und belastbare Netzwerkstrukturen. Warnungen gab es zuhauf, wurden aber immer folgenlos zu den Akten gelegt. Als es in den 2000er Jahren zu Hausdurchsuchungen in Epsteins Manhattan-Townhouse kommt, ist das kein Anfang, sondern nur ein Einschnitt in ein etabliertes System. Ein vorläufiger Einschnitt. Material wird beschlagnahmt, katalogisiert und anschließend von den ermittelnden Behörden selbst entschärft. Keine Kettenreaktion, kein Flächenbrand, stattdessen staatliche Vertuschung. Diese Vorgehensweise hält bis heute an. Jeffrey Epstein war nie Kern der Geschichte. Er war das Fenster, allerdings ein verspiegeltes Fenster. Wem es gelingt, hinter dieses Fenster zu blicken, erkennt eine Machtarchitektur, die sich selbst so diszipliniert hat, dass sie ohne sichtbare Befehle funktioniert. Wer Epstein daher als isolierten Sexualstraftäter liest, verpasst den eigentlichen Befund. Nicht, weil Epsteins Verbrechen zweitrangig wären, sondern weil sie in ihrer jahrelangen Straflosigkeit, ihrer institutionellen Duldung und ihrer auffälligen politischen Folgenlosigkeit erklärungsbedürftig sind. Diese Straflosigkeit war kein Fehler, sondern ein organisiertes Wegsehen. Anzeigen versandeten, Zuständigkeiten wechselten, Verfahren wurden verschleppt. Hier existierte offensichtlich eine schützende Hand im Hintergrund, was sich spätestens ab 2008 nicht mehr leugnen lässt. Der Deal von 2008 markierte nämlich einen Präzedenzfall. Epstein verbüßte seine Strafe wegen organisierter Prostitution von Minderjährigen nicht unter regulären Haftbedingungen, sondern erhielt Sonderkonditionen, eine Art Belohnung. Er durfte das Gefängnis tagsüber verlassen, außerhalb arbeiten und abends zurückkehren. Dieses sogenannte Work-Release-Regime war außergewöhnlich. Parallel blockierte ein Nichtverfolgungsabkommen die Bundesebene und schloss mögliche Mitbeschuldigte ausdrücklich ein. Ohne korrigierende Kraft im Hintergrund ist das nicht zu erklären. Offiziell verantwortlich war der damalige Bundesstaatsanwalt Alexander Acosta, der später in die US-Regierung aufstieg. Auf Nachfragen erklärte er Jahre später, man habe ihm signalisiert, Epstein gehöre zu, Zitat, wichtigen Leuten, Zitat Ende. Was genau damit gemeint war, blieb offen. Alexander Acosta verschwand nach dem Epstein-Deal nicht aus dem System. Im Gegenteil, unmittelbar nach 2008 folgte kein Bruch, keine Sanktion, keine juristische Überprüfung, sondern ein nahtloser Aufstieg. Von 2009 bis 2017 amtierte Acosta als Dekan der Florida International University College of Law, eine akademische Spitzenposition, die institutionelles Vertrauen signalisiert, nicht Zweifel. 2017 wurde Acosta von Donald Trump zum US-Arbeitsminister nominiert und vom Senat bestätigt. Sein Ressort umfasste ausgerechnet jene Bereiche, die im Epstein-Komplex zentral waren: Arbeitsrecht, Gewerkschaften, Arbeitsschutz und Menschenhandel. Von 2017 bis 2019 diente Acosta als Secretary of Labor. Die Ironie ist offensichtlich: Der Mann, der Jeffrey Epstein einen bundesweiten Nichtverfolgungsdeal gewährte, wurde Bundesminister mit Zuständigkeit für Ausbeutung und Schutz von Arbeitnehmern. Erst 2019, nach Epsteins erneuter Festnahme und öffentlichem Druck, trat Acosta zurück. Zurück zu Epstein. Jeffrey Epstein lebte nicht wie ein erfolgreicher Investor, er lebte wie ein Mann, der als Honigfalle inszeniert wurde. Privatjet, Insel, Townhouse, Kunstpersonal, das alles wirkte nur oberflächlich wie extremer Reichtum. Es erfüllte vor allem eine Funktion: Status zu simulieren, um Räume zu öffnen, in denen niemand Fragen stellt, aber alle Eingeladenen belastet werden können. Der Veblen-Effekt, sprich zur Schau gestellter Luxus, diente weniger dem Angeben als vielmehr als soziale Lizenz. Entscheidend war nicht, wie viel Epstein besaß, sondern wer sich aufgrund seiner Großzügigkeit in seiner Nähe aufhielt. Auffällig ist die Passgenauigkeit dieses Luxus. Keine laute, protzige Sichtbarkeit, sondern diskrete Exklusivität. Orte, die abschirmen, sprich keine Paparazzi von außen. Die versteckten Kameras wurden bereits vorinstalliert, auf Inseln, in Stadthäusern, Privatjets. Luxus als Infrastruktur, nicht zum Genießen, sondern zum Arrangieren von Situationen, die später gegen die Gäste benutzt werden können. Worüber die klassischen Systemmedien nie reden, ist der Umstand, dass der Reichtum Jeffrey Epsteins nicht von ihm selbst geschaffen wurde. Die unzähligen Millionen wurden ihm übergestülpt wie eine Tarnkappe und stammten von Leslie Wexner. Wexners Vermögen wiederum stammt aus dem Aufbau eines US-Einzelhandelsimperiums, unter anderem der Marke Victoria's Secret. Wexner war ein Milliardär, dessen finanzielle Förderung Epstein zu einem gesellschaftlichen Akteur machte, ohne den betreuenden Spender selbst sichtbar werden zu lassen. Wexner blieb in Deckung. Er agierte als Legitimationsgarant. Wer von Wexner kam oder von ihm unterstützt wurde, galt in der High Society als geprüft. So funktioniert die Elite-Ökonomie. Man vertraut nicht auf Fakten, sondern auf Proxy-Vertrauen. Wexner ist dabei nicht irgendein Philanthrop. Er hat selbst eingeräumt, dass sein Engagement einen klaren Fokus besitzt. Dieser Fokus liegt auf Israel. Kulturell, politisch, institutionell. Das ist dokumentiert. Entscheidend ist nicht die Bewertung dieses Engagements, sondern seine Wirkung. Wer aus diesem Umfeld stammt, wird politisch ernst genommen, nicht als neutraler Geschäftsmann, sondern als verlässlich. Philanthropie fungiert hier als Reputationsmaschine. In diesem Licht erhält die Überschreibung eines Manhattan-Townhauses an Epstein eine andere Bedeutung. Es geht nicht um Großzügigkeit, sondern um das gezielte Erschaffen eines konspirativen Treffpunkts. Epstein verfügt dank Wexner plötzlich über Immobilien, Personal und Liquidität in einem Umfang, der für einen durchschnittlichen Trader erklärungsbedürftig bleibt. Öffentliche Nachweise außergewöhnlicher Marktgewinne fehlen bis heute. Die naheliegende Frage lautet daher nicht, ob Epstein reich war, sondern wem dieser Reichtum funktional diente. Epstein nutzte dieses Vertrauen, um Connections aufzubauen, ein Netz zu spannen, eine Falle aufzustellen. Er organisierte Begegnungen, Reisen, Abgeschiedenheit. Er war offiziell einfach ein äußerst umgänglicher und weltgewandter Gastgeber. Gastgeber besitzen Macht, nicht die Macht zu befehlen, sondern die Macht, Situationen zu schaffen, in denen Menschen sich selbst kompromittieren. Ob das absichtlich geschah oder aus narzisstischem Spieltrieb, ist sekundär. Entscheidend ist, dass permanent belastendes Material erstellt wurde. Videos, Gesprächsprotokolle, Zeitpläne, dokumentierte Besuche. Offen bleibt die zentrale Frage, für wen wurde über Jahre akribisch aufgezeichnet? Die eigentliche Frage lautet also nicht, ob Kompromat existierte, das ist banal. Die Frage ist, wann wird es eingesetzt, wofür und von wem? Und hier beginnt das Muster, über das kaum gesprochen wird, die Meta-Story. Die Epstein-Affäre zeigt keine wahllose Sammlung von Opfern. Sie zeigt eine Auffälligkeit in den höchsten politischen Rängen, insbesondere dort, wo amerikanische Außenpolitik, Sicherheit und Narrative ineinandergreifen. Der Name Ehud Barak ist hier kein weiterer Eintrag. Er ist ein einsamer Ausreißer. Der ranghöchste ehemalige israelische Regierungschef, der nach Epsteins Verurteilung private Besuche fortsetzte. Nicht erklärbar durch Zufall, nicht erklärbar durch Unwissen, Barak ist der rauchende Colt, der am Tatort gefunden wird. Barak steht für staatliche Anschlussfähigkeit, für die Brücke zwischen privatem Netzwerk und der Macht eines ausländischen Geheimdienstes. Was macht ein ehemaliger israelischer Regierungs- und Militärchef nach 2008 in einem privaten Geschäftshaus eines bereits verurteilten Sexualstraftäters? Diese Frage zielt nicht auf Moral, sondern auf Funktion. In Sicherheitsapparaten ist privat selten privat. Selbst ohne formellen Auftrag entsteht politischer Mehrwert, aber für wen? Die Epstein-Affäre ist keine Geschichte über Sex und Verbrechen allein. Sie ist eine Geschichte über Agenda-Management, über die Fähigkeit, politische Prioritäten regierungswechselresistent zu machen. In Demokratien wechseln Parteien aber nicht alle Interessen. Manche Interessen sind so tief eingebettet, dass sie den Wahlakt überleben. Sie werden moralisiert, institutionell verankert, ökonomisch rückgekoppelt und narrativ abgesichert. Kritik wird nicht widerlegt, sondern delegitimiert. Auffällig ist dabei die parteiübergreifende Konstanz der US-Außenpolitik im Nahen Osten. Präsidenten wechselten, aber Linien bleiben. Republikaner wie Demokraten folgten denselben Grundannahmen. Unter Donald Trump wurden diese Linien symbolisch zugespitzt. Die Verlegung der US-Botschaft nach Jerusalem, die Anerkennung israelischer Ansprüche auf die Golanhöhen, die Benennung einer Siedlung als Trump Heights. Parallel blieb die Linie gegenüber Iran konfrontativ, flankiert von militärischer Drohkulisse, während der Gaza-Krieg politisch marginalisiert wurde. Das ist keine Spekulation, sondern dokumentierte Politik. Epstein schuf extrem belastbares Material, das nur einen Zweck zu erfüllen hatte, politische Leistungsträger auf Kurs zu halten. Vor diesem Hintergrund wirken die vermeintlich zufälligen Epstein-Kunden erstaunlich relevant. Unter den belegten Kontakten finden sich ehemalige und amtierende US-Präsidenten beider politischer Lager, ebenso wie Milliardäre und Technologieführer, deren Einfluss weit über klassische Politik hinausreicht. Für Bill Clinton existieren dokumentierte Flugprotokolle aus den frühen 2000er Jahren mit wiederholten Flügen auf Epsteins Privatjet. Für Donald Trump sind gesellschaftliche Kontakte und gemeinsame Auftritte bereits in den 1990er Jahren belegt. In beiden Fällen gilt, Kontakt ist dokumentiert, Straftat nicht. Der Befund ist nicht juristisch, sondern strukturell. Die Nähe ist real, die Folgen politisch folgenlos. Die offene Frage bleibt, wer kontrolliert die Aufzeichnungen? Hinzu kommen Akteure, deren Macht nicht aus Ämtern, sondern aus Systempositionen resultiert. Bill Gates, einer der größten privaten Geldgeber der Weltgesundheitsorganisation, traf Epstein nach dessen erster Verurteilung mehrfach. Gates tritt öffentlich als Befürworter globaler Gesundheitsprogramme und von Geburtenkontrolle auf, unter anderem über Impf- und Gesundheitsinitiativen in Entwicklungsregionen. Unabhängig von der Bewertung dieser Programme ist der strukturelle Punkt entscheidend. Hier begegnen sich privates Kapital, globale Governance und informelle Netzwerke jenseits demokratischer Kontrolle. Ähnliches gilt für Elon Musk, Betreiber des größten privaten Satellitennetzwerks der Welt. Starlink bedeutet nicht nur Kommunikation, sondern globale Datenströme, Bewegungsprofile, Infrastrukturhoheit. Wer Satelliten kontrolliert, kontrolliert nicht nur Märkte, sondern Krisen, Kriege und Narrative. Auch hier gilt, kein strafrechtlicher Vorwurf, sondern Systemrelevanz. In einer datengetriebenen Ordnung ist Informationsmacht politische Macht. Der gemeinsame Nenner all dieser Namen ist nicht Ideologie, sondern Funktion. Präsidenten, Milliardäre, Tech-Architekten, sie alle sitzen an neuralgischen Punkten moderner Macht. Politik, Kapital, Daten, Narrative. Genau dort, wo Kompromittierung nicht laut eingesetzt werden muss, sondern leise wirkt. Nicht als Erpressung, sondern als stille Disziplinierung. Deshalb ist die entscheidende Frage nicht, wer Kunde war, sondern wer Zugriff auf die Aufzeichnungen hatte, wer sie verwaltete und wessen Interessen durch jahrzehntelange politische Folgenlosigkeit stabilisiert wurden. Die Öffentlichkeit kennt nur vereinzelte Namen, Fotos, Fluglisten. Was sie nicht kennt, sind die Archive. und wer sie bis heute nutzt. Wir halten fest, in diesem System ist Kompromat ein Notfallhebel. Er wird nur gezogen, wenn das, was ohnehin läuft, zu kippen droht. Genau deshalb bleibt er unsichtbar. Seine Wirksamkeit liegt im Nicht-Einsatz, im Wissen um seine Existenz. Das ist die stille Disziplinierung einer Elite, die sich für souverän hält. Die Journalistin Whitney Webb hat den Epstein-Komplex über Jahre hinweg systematisch recherchiert und in einem rund 600-seitigen Werk dokumentiert. Auffällig ist nicht der Umfang der Recherche, sondern ihre mediale Isolation. Große Leitmedien haben Webb kaum oder gar nicht interviewt. Das Buch erschien außerhalb klassischer Verlagshäuser. Der Befund ist nüchtern, tiefe Recherche existiert, breite Bühne nicht. Warum also der Schutz Epsteins über Jahre? Warum die milde Behandlung 2008? Warum die Fragmentierung der Ermittlungen? Wer ist so mächtig, dass er diesen ganzen Sumpf bis heute vor Austrocknung bewahrt? Der überraschende Selbstmord Epsteins als Kronzeuge in einem Hochsicherheitstrakt beendete die Möglichkeiten, diese Ebenen in einem Verfahren zusammenzuführen. Epstein saß im Metropolitan Correctional Center, MCC, in New York, einer Einrichtung für besonders sensible Gefangene. In der Nacht seines Todes schliefen die beiden zuständigen Wärter ein und unterließen die vorgeschriebenen Kontrollgänge. Die Kameras im unmittelbaren Zellenbereich funktionierten nicht bzw. lieferten keine verwertbaren Aufnahmen. Der Zellengenosse war kurz zuvor verlegt worden. Epstein befand sich entgegen vorheriger Praxis allein in der Zelle. Eine Verkettung von Regelverstößen, Ausfällen und Pannen, die jeweils für sich erklärbar sein mögen, in ihrer Gesamtheit jedoch genau eines bewirkten: den endgültigen Abbruch der juristischen Aufklärung auf der höchsten Ebene. Zufall? Zurück blieb eine personalisierte Ersatzdebatte: Trump gegen Clinton, rechts gegen links, Lager gegen Lager. Die strukturelle Frage verschwand aus der öffentlichen Wahrnehmung. Nicht, weil sie beantwortet war, sondern weil ihr wichtigster Zeuge tot war. So etwas passiert. Die Bilanz: vertuscht wird nicht, weil das System versagt hat, sondern weil es zu effektiv ist, um aufgegeben zu werden. Welche US-Medien zum Beispiel sollten darüber ergebnisoffen berichten? Dieselben, die seit 9/11 offensichtliche Widersprüche totschweigen, statt sie zu benennen? Seit September 2001 hat sich die US-Außenpolitik im Nahen Osten nicht in ihrem Fokus verändert, sondern in Tempo und Aggressivität. Staaten werden schneller markiert, schneller destabilisiert, schneller abgeräumt, auffällig oft solche, die in israelischen Sicherheitsnarrativen seit Jahren als problematisch gelten. Schon wieder Israel. Das ist keine Verschwörung, sondern Konvergenz. Dieselben Bedrohungsrahmen, dieselben Prioritäten, dieselbe Immunität gegen offensichtliche Fragen. Wie bei 9/11 wird alles berichtet, nur nicht der klar erkennbare Profiteur. Die Antwort ist unbequem, weil sie nicht justiziabel ist. Epstein war nur ein Werkzeug, nur ein Machtarrangement, in dem Kapital, Organisation, Datenhoheit und staatliche Anschlussfähigkeit so verschränkt sind, dass globale Eliten synchronisiert werden müssen, sollen sie einem übergeordneten Ziel dienen. Epstein war das Tool, ein Fenster, und wie bei allen Fenstern gilt, man sieht nur das, was man sehen kann, wenn die Lichtverhältnisse stimmen. Der Raum hinter Epstein bleibt aber dunkel, denn niemand findet den Lichtschalter. Cui bono? Dass im Epstein-Komplex theoretisch Akteure aus nahezu allen 192 Staaten hätten kompromittiert werden können, aber nur Personen auftauchen, die strukturell Israel nützen, ist die provokanteste Erkenntnis dieser Affäre. Sie erklärt, warum darüber kaum gesprochen wird, auch in Deutschland nicht. Wer sollte es tun? Medien? Parteien? In einem Umfeld, in dem bestimmte außenpolitische Positionen zur Staatsräson erklärt wurden, wird Analyse selbst zum Risiko. Das Schweigen über diese Metaebene ist daher kein Zufall, es ist die eigentliche Leitung der sogenannten Aufklärung. Die Epstein-Affäre endet nicht mit einem toten Täter, sondern mit einer Klarstellung. Von 192 Staaten ist im inneren Machtkern dieses Netzwerks faktisch nur Israel dauerhaft präsent. Nicht beiläufig, nicht zufällig, sondern strukturell. Israel erscheint nicht als Thema, sondern als Konstante, als Bezugspunkt, als Nutznießer. Leslie Wexner, Jeffrey Epstein und Ehud Barak bilden kein loses Umfeld, sondern eine funktionale Kette zugunsten Israels. Kapital, Zugang, staatliche Anschlussfähigkeit, Philanthropie, Organisation, Sicherheitsapparat. Was sie eint, ist keine Meinung, sondern Parteinahme mit Wirkung. In keinem anderen geopolitischen Kontext verdichten sich Geld, Kompromittierung und staatliche Nähe in dieser Form. Entscheidend ist nicht Moral, sondern Zweck. Wer verfügt über kompromittierende Informationen über US-Präsidenten, Kongressabgeordnete, Wahlkampfspender, Medien und Tech-Eliten? Und welcher Staat hätte aus genau diesen Informationen den größten strategischen Ertrag? Die Antwort lautet Israel. Nicht als Behauptung, sondern als Ergebnis der personellen Wiederkehr, der politischen Folgen und der auffälligen Asymmetrie. Diese Asymmetrie erklärt alles. Den jahrzehntelangen Schutz Epsteins, die Fragmentierung der Ermittlungen, das Schweigen der Leitmedien, die parteiübergreifende Stabilität der US-Nahostpolitik. Israel ist hier nicht ein Akteur unter vielen. Israel ist der Fixpunkt, um den sich das System organisiert. Und doch ist dieses System anders. Ja, es wurde im großen Stil mit Erpressung gearbeitet. Das Neue liegt nicht in der Erpressung, sondern im Rollenwechsel. Ein Vasall kontrolliert sein Imperium. Nicht offen, sondern intelligent. Er bindet das Imperium strukturell durch irreversible Entscheidungen, durch politische Abhängigkeit und moralische Selbstverpflichtungen, die regierungswechselresistent sind. Das ist das eigentliche Ziel. Epstein war dabei nicht der Architekt, sondern das Interface, ein Werkzeug zur Synchronisierung konkurrierender Eliten, die durch eine deutlich kleinere Hyperelite benutzt werden. Ziel: globale Governance bei verdeckter Nutzung eines imperialen Systems, abgesichert durch gegenseitige Verwundbarkeit. Alle kompromittierten Eliten sitzen im selben Boot, nicht freiwillig, sondern funktional. Kontrolliert wird dieses Boot durch das stets begleitende U-Boot, das gar nicht auftauchen muss, um den Kahn auf Kurs zu halten. Es reicht, wenn der leitende Offizier ab und an das Seerohr erkennen lässt. Die veröffentlichten Namen im Epstein-Komplex sind jeder für sich ein ordentlicher Fang. Aber nur im Verbund wird der eigentliche Wert erkennbar. Alle relevanten Ebenen sind abgedeckt. Die eigentliche Macht liegt im Zusammenspiel dieser Ebenen über das Hypernetzwerk. Deshalb bleibt jede Aufklärung auch nur fragmentarisch und immer hübsch an der Oberfläche. Das System ist so effektiv, dass es sich selbst vor Analyse schützt. Medien dürfen über vereinzelte Fakten berichten, sie haben Blitzableiterfunktion, vermeiden aber konsequent die sich aufdrängenden Fragen nach dem großen Ganzen. Das erinnert stark an den 11. September 2001. Wem nützt das alles am Ende des Tages? Fazit: Wer hätte heute überhaupt die Macht, dieses System aufzubrechen? Theoretisch nur jemand an der Spitze des Imperiums selbst, ein Präsident mit Zugriff auf Akten, Geheimdienste und Justiz. Einer, der Transparenz verspricht und sich als Gegner des Deep State inszeniert. Genau das hat Donald Trump getan. Er hat es angekündigt, er hat es versprochen. Und genau hier schließt sich der Kreis. Denn derselbe Trump, der Aufklärung versprach, bewegte sich über Jahre im Umfeld Jeffrey Epsteins, gesellschaftlich öffentlich dokumentiert. Kein strafrechtlicher Vorwurf, aber Nähe. Und Trump war nie der Außenseiter, als den er sich inszenierte. Als seine Casino- und Schuldenkrisen Anfang der 1990er Jahre eskalierten, war es Wilbur Ross, Restrukturierungsspezialist aus dem Rothschild-nahen Finanzmilieu, der an entscheidenden Stellen Lösungen mitverhandelte, die Trumps Marke und Kreditfähigkeit retteten. Politisch wurde Trump später maximal großzügig gestützt von Sheldon Adelson, einem der einflussreichsten pro-israelischen Megaspender der US-Politik. Adelson sicherte Trumps Lager über Wahlzyklen hinweg mit zweistelligen Millionensummen ab. Nicht aus Ideologie, sondern aus strategischem Interesse. Und in der Trump-Administration saß der Architekt der Nahostlinie gleich mit am Tisch. Jared Kushner, Schwiegersohn, Senior Advisor, zentraler Akteur der Abraham-Abkommen. Diese Abkommen brachten keinen Frieden, sondern eine machtpolitische Normalisierung zugunsten Israels, ohne palästinensische Beteiligung, ohne Gegenleistung, ohne Lösung des Kernkonflikts. Heute bezeichnet ausgerechnet dieser Trump die Epstein-Files als Hoax. Nicht als unvollständig, nicht als manipuliert, sondern als Fiktion. Damit ist die Bilanz eindeutig. Aufklärung scheitert nicht an fehlender Macht, sondern an Verstrickung. Wer theoretisch aufklären könnte, war selbst Teil des Systems, lange genug, um keinen sauberen Schnitt mehr setzen zu können. Epstein ist tot, das Modell lebt. Dieses System klärt sich nicht selbst auf, weil es genau dafür gebaut wurde, Aufklärung zu vereiteln.
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1: Irankrieg, immense Folgen für Deutschland. Ein Kommentar von Claudia Töpper. Deutschland erhält sein Öl und Gas hauptsächlich aus den USA, Norwegen, Kasachstan, Großbritannien, Libyen, Algerien, Aserbaidschan und Russland. Damit sind 80% des Öl- und Gasbedarfs gedeckt. Dies bedeutet, dass nur ein sehr kleiner Teil des deutschen Bedarfs, katarisches Gas und iranisches Öl, aus dem Nahen Osten bezogen wird. Die beiden Länder, von denen Deutschland das meiste Öl und Gas importiert, sind Norwegen und die USA. Diese produzieren zum größten Teil ihr Öl und Gas selbst oder, im Fall der USA, importiert das meiste Öl aus Kanada. Somit exportieren sie eher Öl und Gas, als dass sie es von anderen einkaufen müssten. Hinzu kommt, dass die meisten Öl- und Gaslieferungen über den Suezkanal nach Europa gelangen und nicht über die Straße von Hormus. Der geringe Teil aus Katar und dem Iran, der Deutschland fehlt, gelangt normalerweise über die Straße von Hormus zum Suezkanal nach Europa. Dies bedeutet, dass Deutschland zwar nicht direkt von den ausbleibenden Öl- und Gaslieferungen betroffen ist, aber indirekt durch das Steigen der Öl- und Gaspreise auf dem Weltmarkt. In der letzten Woche hat Israel das größte Gasfeld im Iran angegriffen und in Brand gesteckt. Auch in Katar kam es zu Angriffen auf Ölfelder. Dieser Mangel, der zwar vor allem direkt Asien trifft, führt jedoch auch auf dem gesamten Weltmarkt zu einem massiven Anstieg der Öl- und Gaspreise. Hinzu kommt, dass die USA die Lieferungen nach Deutschland einstellen könnten, wenn sich Deutschland weiterhin weigert, direkt in den Irankrieg einzusteigen und somit die USA zu unterstützen, erklärte der Politiker und Chemiker Prof. Dr. Fritz Warenhold kürzlich in einem Interview. Konsequenzen für Deutschland? Lebensmittel. Wenn die Gaspreise steigen, steigen auch die Strompreise. Des Weiteren wird für die Produktion von Lebensmitteln zum einen Strom benötigt, zum anderen werden sie mit Schiffen geliefert, die mit Diesel betrieben werden. Dies bedeutet, dass die Preise für Produkte des täglichen Bedarfs, wie Essen und Trinken, in den Einkaufsmärkten weiter ansteigen werden. Momentan belaufen sich die Schätzungen der Preissteigerungen von Lebensmitteln auf bis zu 50%. Des Weiteren wird nicht nur mit Preissteigerungen gerechnet, sondern auch mit Versorgungsengpässen, denn die ersten Lieferketten scheinen zu reißen. Industrie. So warnt der Verband der chemischen Industrie bereits vor Engpässen. In seinen Pressemitteilungen vom 13. und 18. März 2026 erklärte der Verband, Zitat, viele unserer Mittelständler stehen mit dem Rücken zur Wand. Zollkonflikte, chinesische Dumpingpreise und der Krieg im Iran wirken wie ein toxischer Beschleuniger auf die strukturellen Probleme am Standort. Zitat Ende. Zitat, die Branche leidet insgesamt unter einer schwachen Industriekonjunktur, hohem Importdruck und einem intensiven Preiswettbewerb. Zudem sorgt der Irankrieg für weitere Risiken durch die Blockade der Straße von Hormus. Diese gehen über die Öl- und Gasversorgung hinaus. Es besteht die Sorge ernster zunehmender Versorgungsengpässe bei Rohstoffen, zum Beispiel bei Ammoniak und Phosphat, Helium und Schwefel. Zusätzlich gibt es erste Hinweise auf Störungen bei internationalen Lieferketten. Je länger der Krieg dauert, desto heftiger sind die Folgen. Die hohen Preise und die anhaltende Unsicherheit bringen viele Betriebe an ihre Grenzen. Strategische Planung ist immer weniger möglich. Stattdessen fahren die Unternehmen auf Sicht. Die Weltordnung wird neu vermessen. Europa ringt um Orientierung, Deutschland reformiert im Schneckentempo. Ohne echten Reformwillen und mächtig Tempo in Berlin und Brüssel droht ein Strukturbruch für die industrielle Basis. Zitat Ende. Auch die Industrie merkt, dass die steigenden Stromkosten sie massiv treffen. Der Präsident des Zentrums für europäische Wirtschaftsforschung, ZEW, Professor Achim Warmbach, fügt hinzu, Zitat, der ZEW-Index ist eingebrochen. Die Eskalation im Nahen Osten treibt die Energiepreise massiv nach oben und sorgt für steigenden Inflationsdruck. Zitat Ende. Auf der Internetseite des ZEW ist zudem Folgendes zu lesen. Zitat. Kaum eine Branche erfährt eine Verbesserung im März. Besonders betroffen von den negativen Entwicklungen sind die energieintensiven Branchen, Chemie- und Pharmaindustrie, Automobilbranche und Maschinenbau. Des Weiteren verzeichnen die Stahl- und Metallindustrie sowie das Baugewerbe ebenfalls starke Rückgänge. Beim Letzteren könnte dies auch mit der Erwartung steigender Zinsen zusammenhängen. Etwa 80% der Befragten rechnen mit Inflationsdruck sowohl in Deutschland als auch in der Eurozone. Zitat Ende. Auf lange Sicht hat die Situation zur Folge, dass die deutsche Wirtschaft noch rasanter zerstört wird. Unternehmen, die sich vielleicht gerade noch über Wasser halten konnten, werden nun auch Insolvenz anmelden müssen. Innerhalb eines Monats ist die Konjunktur in Deutschland von plus 58,3 auf minus 0,3 eingebrochen. Dies bedeutet ein Minus von 58 Punkten innerhalb eines Monats. Landwirtschaft. Auch die Landwirtschaft ist von den Preisanstiegen betroffen. So steigen die Düngerpreise in rasantem Tempo. Das Online-Portal Agrar heute berichtete am vergangenen Mittwoch, den 18. März 2026 bereits, dass, Zitat, Europa im Frühjahr 2027 aufgrund der CO2-Importsteuer und des knappen globalen Angebots keinen Stickstoffdünger mehr haben wird. Diese Botschaft muss die Regierungen und die EU erreichen. Zitat Ende. Ein Düngemittelhändler beschrieb die aktuelle Situation wie folgt. Zitat, als perfekten Sturm aus steigenden Kosten, niedrigen Getreidepreisen und einem plötzlichen steilen Anstieg der Stickstoffpreise. Zitat Ende. Laut der Internetseite rohstoffwelt.de hat China den Export von Düngemitteln massiv eingeschränkt. So heißt es auf der Seite wie folgt, Zitat, Berichten zufolge wurden heimische Exporteure angewiesen, die Lieferung von Stickstoff-Kalium-Mischdüngern vorerst auszusetzen. Diese Maßnahme ergänzte bereits bestehende Beschränkungen für Harnstoff, Urea, für den Peking derzeit keine neuen Exportkontingente für das Jahr 2026 freigegeben hat. Ziel ist es, die nationale Versorgung für die anstehende Frühjahrsaussaat zu sichern und die Binnenpreise stabil zu halten. Zitat Ende. Weiter heißt es, Zitat, die Auswirkungen auf den Weltmarkt sind massiv, da China einer der weltweit bedeutendsten Produzenten und Exporteure von Agrarnährstoffen ist. Die Unsicherheit durch den Konflikt und die chinesischen Exportstopps haben die Preise für Harnstoff, den weltweit am häufigsten verwendeten Stickstoffdünger, in kürzester Zeit in die Höhe getrieben. Zitat Ende. In diesem Zusammenhang ist es noch wichtig darauf hinzuweisen, dass der Düngerpreis zu 80% aus dem Gaspreis ermittelt wird. Medizinische Versorgung. Des Weiteren gibt es erste Auswirkungen auf die medizinische Versorgung. Wichtige Kunststoffe fehlen für das Material in Krankenhäusern, wie zum Beispiel Einweghandschuhe, Schutzkittel, Drainagen, Absauger und Fließstoffe. Einige Hersteller für Klinikmaterial reagieren bereits. Seit vergangenen Mittwoch, dem 18. März 2026, weisen sie ihren Kunden, wie Krankenhäusern und Laboren, nur noch ein gewisses Kontingent zu, anstatt die Bestellungen vollständig zu erfüllen. So sollen Hamsterkäufe verhindert werden. Kommentar: Auch wenn die Lieferungen über die Straße von Hormuz hauptsächlich Asien betreffen, hat die Sperrung dieser Straße dennoch massive Auswirkungen auf die deutsche Wirtschaft. Sie wirkt, wie die Corona-Pandemie, wie ein Brandbeschleuniger auf die Industrie. Durch den rasanten Preisanstieg in nahezu jedem Bereich könnte aber nicht nur in kurzer Zeit die deutsche Industrie stillstehen. Es ist durchaus denkbar, dass die Bundesregierung zuerst die Zufuhr von Öl und Gas bei der Bevölkerung drosselt, zugunsten der Industrie. Auch wenn der US-Präsident Donald J. Trump am Montag, den 23. März 2026, auf seiner Social-Media-Plattform Truth Social verkündet hat, dass nach einem Verhandlungswochenende mit dem Iran die USA alle militärischen Angriffe für 5 Tage einstellen, wird dies nicht langfristig zu einer Senkung der Öl- und Gaspreise führen, denn die Ölfelder sind vernichtet. Hinzu kommen die beschädigten bzw. zerstörten Raffinerien im Nahen Osten. Es wird Jahre dauern, um diese wieder aufzubauen. All dies wird sich in den Preisen widerspiegeln. Interessant ist hier, dass der Iran diese angeblichen Verhandlungen dementiert. Laut der österreichischen Nachrichtenplattform Auf1 erklärte der Iran, Zitat, Es gibt keine laufenden Verhandlungen und wird sie auch nicht geben. Und mit dieser Art von psychologischem Krieg kehren weder die Straße von Hormuz zu den Vorkriegsbedingungen zurück, noch kehrt Ruhe auf die Energiemärkte ein. Zitat Ende. Dies alles lässt eher vermuten, dass den USA schlicht und ergreifend die Waffen ausgegangen sind und sie schnell Nachschub produzieren müssen. Oder sie planen einen umfangreichen Schlag gegen den Iran, der mehr Fokus, Zeit und Planung erfordert. Ob der Iran auch seine Kräfte sammelt oder die Pause nutzt, um einen Gegenschlag auszuüben, bleibt abzuwarten. In jedem Fall scheint eine Kapitulation eines der beiden Länder momentan ausgeschlossen. Dies legt auch eine interessante Aussage nahe, die kürzlich beim CPAC in Ungarn getätigt wurde. Am vergangenen Wochenende fand das CPAC Hungary in Budapest statt. Dies ist eine Konferenz, bei der sich konservative politische Vertreter aus Europa, den USA und anderen Ländern austauschen. Zu der Konferenz waren diesmal nicht nur Donald Trump und der israelische Ministerpräsident Benjamin Netanyahu zugeschaltet, der Sohn von Netanyahu, Yair Netanyahu, war persönlich vor Ort. Laut der russischen Nachrichtenplattform RT.de erklärte Yair Netanyahu, Zitat, "Der Iran befindet sich gerade an seinem schwächsten Punkt und das, was sie da tun, ist völlig verrückt. Wie sie die Golfstaaten angreifen, wie sie die Straße von Hormuz blockieren, stellen sie sich vor, wie schlimm die Lage gewesen wäre, wenn sie, Iran, Atomwaffen und zehntausende ballistische Raketen erworben hätten, die die Vereinigten Staaten erreichen könnten. Das hätte den Dritten Weltkrieg garantiert, und zwar einen atomaren." Zitat Ende. Wenn man die offensichtlichen Verdrehungen der Tatsachen bei diesem Zitat außer Acht lässt, ist die Aussage von Netanyahus Sohn hier außerordentlich bemerkenswert. Denn Netanyahus Sohn gibt hier offiziell live im ungarischen Fernsehen zu, dass der offizielle Grund für den Angriff auf den Iran eine Lüge ist. Er erklärt offen, dass der Iran weder Atombomben noch ballistische Raketen besitzt. Ob er nun nach dem Angriff der USA und Israel Raketen von Russland und China zur Verfügung gestellt bekommt, ist natürlich eine andere Sache. Aber Fakt ist, zum Zeitpunkt des Angriffs besaß er offensichtlich keine. Und sowohl Israel als auch die USA haben es gewusst.
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2: Fernandes versus Ulmen. Das perfekte Timing. Das war zu erwarten, das war so gewünscht. Der Fall Colin Fernandes versus Christian Ulmen hat sich verselbstständigt. Egal wie die analoge Story zwischen beiden ausgehen wird, die mediale Schlacht um Einschränkung von digitalen Freiheitsrechten ist im vollen Gange. Bald schon kann sie ohne das verkrachte Paar auskommen. Die benötigte Munition für eine politische Überrumpelungskampagne haben sie längst geliefert. Ein Kommentar von Paul Clement. Nach Tagen des Schweigens erklärte Ulmens Anwalt Christian Scherz in einer Pressemitteilung, sein Mandant habe keine Deepfake-Pornos von Frau Fernandes erstellt und sie auch nicht analog auf Mallorca verprügelt. Umgekehrt, Fernandes habe ihn, Ulmen, am Hals verletzt. Damals hätten spanische Polizisten beidseitige Gewaltanwendung konstatiert, keine einseitige Beschuldigung aufgestellt. Kurz nach Veröffentlichung der Scherzversion schoss Fernandes auf Instagram zurück. O-Ton, Zitat: Oh mein Gott, ich glaube es nicht. Er hatte einen kleinen Kratzer am Hals, weil mir ein Nagel eingerissen war und hat selbst der Polizei gegenüber geäußert, dass ich ihm keinerlei Gewalt angetan habe. Und nun wird von einer Verletzung am Hals geschrieben, während ich am ganzen Körper blaue Flecken hatte. Dies ist nachweislich dokumentiert. Wahnsinn. Es gibt Bilder meiner blauen Flecken. Ich wurde von einer Ärztin der Justiz ausgezogen. Ich bin so unfassbar fassungslos. Ich weiß gerade gar nicht, was ich sagen soll. Für so armselig hätte ich den Täter nicht gehalten. Zitat Ende. Neben einer Sturmflut aus Solidaritäts- und Wutbekundung erschien manchen Alternativmedien der Zeitpunkt des Skandals suspekt. Der passte einfach zu gut. Schließlich werben die NGO Hate Aid und Justizministerin Stefanie Hubig für ein Verbot rufschädigender Deepfakes. Und ausgerechnet in dieser Zeitspanne kommt ein Paradebeispiel ins mediale Spotlight. Natürlich wurde jede Witterung von Absicht als sogenannte Verschwörungstheorie gebrandmarkt. Andererseits, wie viele Verschwörungstheorien erweisen sich als wahr? Auch Talkmasterin Anne Will bemerkte das perfekte Timing. Also befragte sie in ihrem Podcast die Spiegelautorin Juliane Löffler über den Zeitpunkt der Veröffentlichung. Warum hatte das Wochenmagazin die Anschuldigungen von Frau Fernandes ausgerechnet jetzt publiziert? Löffler antwortete, es habe, Zitat, zwei konkrete Anlässe, Zitat Ende, gegeben. Erstens, nach Fernandes Anzeige habe Spanien die Vorermittlungen eingeleitet. Zweitens, und jetzt kommt's, Zitat, wir wussten, dass Stefanie Hubig ein digitales Gewaltschutzgesetz plant. Das hatte sie auch schon angekündigt. Und es natürlich dadurch diese politische Dimension gab, Zitat Ende. Na, wenn das keine Absprache ist oder propagandistische Unterstützung der Politik. Diese Taktik fuhr auch Hate Aid-Mitbegründerin Anna-Lena von Hodenberg. Die gestand inzwischen, sie sei schon seit Monaten über die Vorwürfe gegenüber Christian Ulmen informiert, also noch vor dem Spiegel. Damit erweist sich der Skandal als Resultat eines Teamworks. Die Leute sollen mittels Schock, durch Mitleid mit Frau Fernandes, ihre Vorbehalte vergessen. Sie sollen glauben, das Gesetz zur Strafbarkeit von Deepfakes werde solche Demütigungen künftig verhindern. Folglich gilt jegliches Zögern, jeder Einwand gegen die Kriminalisierung von Deepfake als Beleg für strukturellen Frauenhass. Leider droht das ersehnte Gesetz nicht nur im Falle von Porno-Deepfake mit krassen Strafen. Ebenso justiziabel würde auch die Verbreitung von KI-generiertem Bildmaterial, das eine, Zitat, erhebliche Ansehensschädigung, Zitat Ende, bestimmter Personen erzeugt oder, Zitat, nicht mehr als sozial hinnehmbar, Zitat Ende, gilt. Schon jetzt zerren Politiker harmloseste Satiren als Majestätsbeleidigung vors Gericht. Gestern Abend befragte ARD-Moderatorin Karin Mioska die Justizministerin Hubig zur Bedeutung künftiger Deepfake-Gesetze für Kunst und Satire. Nein, versicherte Hubig, politische Meinungsfreiheit, Kunst und Satire seien nicht betroffen. Okay, warten wir es ab. Im Zuge der medialen Hysterie dienten missverständliche oder absichtlich verfälschte Schilderungen als Verstärker. Das ging dahin, dass sowohl das Erstellen von Deepfake-Videos sowie deren Verbreitung dem Ex-Ehemann in die Schuhe geschoben wurde. Frau Fernandes höchst selbst stellte im Interview mit dem Newsportal News klar, Zitat, das sind verschiedene Punkte. Zum einen gibt es Menschen, die Deep Nudes von mir online gestellt haben, zum anderen gibt es die pornografischen Videos, die der Täter, also Ulmen, unter meiner Identität verschickt hat, Zitat Ende. Zum zweiten Punkt äußerte sich Frau Fernandes ebenfalls bei Mioska. Das Gesetz gegen Deepfake bedürfe einer Nachschärfung. In der aktuellen Entwurfsfassung wäre dessen Anwendung auf ihren Fall unmöglich. Der Täter habe einen Account auf einer Erotikplattform erstellt, aber unter ihrem Namen und mit einem Originalfoto von ihr als Profilbild. Dort flirtete er unter ihrer Identität mit Männern und postete Pornovideos, deren Darstellerin ihr geähnelt habe. So habe jeder vermutet, sie, Colleen Fernandes, sei auch Akteurin der Filme. Auch in solchen Fällen, so Fernandes, müsse ein künftiges Schutzgesetz greifen. In einem Punkt ist die aktuelle mediale Schlammschlacht sogar von Vorteil. Die Aufweichung der binären Geschlechter durch Genderideologie scheint irgendwie vergessen. Das Feindbild Mann wird wieder gebraucht. Er ist schuld. Er ist das unberechenbare Raubtier in deinem Bett. Manch Phallusträger propagiert seitdem, die Leserinnen von der eigenen Harmlosigkeit zu überzeugen. Motto: Männer sind Schweine, aber ich bin ein Guter. So cancelte der Schriftsteller Benjamin von Stuckrad-Barre nach dem Erscheinen des Spiegelartikels postwendend die 30-jährige Freundschaft zu Ulmen. Natürlich in einem offenen Brief. Er müsse sich klar von seinem Freund Christian Ulmen distanzieren, Zitat, weil Schweigen nicht ganz zu Unrecht aufgefasst werden könnte als Billigung, Zitat Ende. Damit lag er leider nicht falsch. Auf einem Instagram-Video forderte Influencerin Leonie Löwenherz lautschreiend und gestikulierend ein Comeback der Lynchjustiz. Täter wie Ulmen seien, Zitat, an ihren großen Zehen auf den Marktplätzen dieser Nation aufzuhängen und öffentlich zu kastrieren, Zitat Ende. Sollte ein Todesmutiger auf rechtsstaatliche Grundsätze verweisen, gehöre ihm die Bezeichnung Täterschützer auf die Stirn tätowiert. Den Slogan Not all men könne sie nicht mehr hören, denn es, Zitat, sind offensichtlich doch alle Männer, Zitat Ende. Eine andere Kolumnistin verzweifelt, dass nach dem Erscheinen des Spiegelartikels zahlreiche User das Internet nach Fernandes-Pornos durchsucht hätten. Fazit: Der gemeinsame Plan von Spiegel und HateAid scheint aufgegangen. Das Klima ist ausreichend verpestet. Weitere Einschränkungen für Internet-User können kommen. Ganz unabhängig davon, wie der juristische Streit zwischen Fernandes und Ulmen ausgehen wird.
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3: Märchen, Narrative und westliche Regierungen. Ein Standpunkt von Jochen Mitschka. Novichok ist out, jetzt ist es Froschgift. John Helmer hatte in dem in deutscher Sprache erschienenen Buch ausführlich die Chronologie des Märchens vom vergifteten Nawalny erklärt. Aber nun gibt es eine neue Wendung. Er sei mit Froschgift vom bösen Putin getötet worden und Deutschland will die Bombe. Was passiert da? Beginnen wir mit einem Auszug aus dem Buch von John Helmer, der Nawalny-Novichok-Komplex. Das Buch über eine angebliche Vergiftung des mit einstelligen Zustimmungsraten angeblich